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1: Hallo und dobrý den, willkommen an diesem Dienstag hier bei Radio Prag International. Wir blicken auf die gestrige Regierungssitzung zurück, denn immer am Montag trifft sich das Kabinett in Prag und bespricht die wichtigsten Vorhaben. Diesmal gab es im Anschluss einige interessante Informationen für die Öffentlichkeit. Einmal zum Gerichtsstreit zwischen Regierung und Staatspräsident Petr Pavel, noch im Nachklang des NATO-Gipfels Anfang Juli in Ankara und dann zum geplanten Handyverbot an den Schulen in Tschechien. Das sind also die Themen in unserem heutigen Tagesecho. Und zum Abschluss der Sendung geht es um neue Drehbücher, die beim Karlsbader Filmfestival vor 2 Wochen ausgezeichnet wurden. Bei all dem begleitet sie Daniela Honigmann. Und nun gebe ich erst einmal ab an Marketa Kachlikova für die Meldungen des Tages.
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2: Mitarbeiter von Unternehmen in Tschechien, die kritische Infrastruktur verwalten, sollen künftig das Recht erhalten, gegen als gefährlich eingestufte Drohnen vorzugehen. Die Unternehmen sollen selbst entscheiden können, ob sie Flugverbotszonen über ihren Objekten einrichten wollen. Eine entsprechende Ausweitung der Befugnisse zur Drohnenabwehr schlagen das Innen- und das Verkehrsministerium vor. Den Gesetzesentwurf stellten Innenminister Lubomír Metnar und Verkehrsminister Ivan Bednarik am Dienstag vor Journalisten vor. Die Regelung betrifft unter anderem internationale Flughäfen, Kernkraftwerke, Energieknotenpunkte sowie Kraftstofflager. Bislang dürfen Drohnen ausschließlich von der Polizei oder dem Militär unschädlich gemacht werden. Der staatliche tschechische Agrarfonds PGRLF verklagt 28 Tochtergesellschaften des Agrofert-Konzerns. Der Fonds fordert rund 900.000 Euro zurück, da die Unternehmen eine freiwillige Rückzahlung verweigerten. Grund ist ein Interessenkonflikt von Andrej Babiš während seiner Amtszeit als Premier in den Jahren 2017 bis 2021. Laut der EU-Kommission und tschechischen Gerichten kontrollierte er den Konzern trotz Treuhandfonds weiter. Agrofert weist die Vorwürfe zurück und betont, alle Subventionen rechtmäßig erhalten zu haben. 5 Gewerkschaftsorganisationen am Prager Flughafen haben wegen der Nominierung von Radomír Lašák zum Vorstandsvorsitzenden der Betreibergesellschaft Letiště Praha Streikbereitschaft ausgerufen. Grund für den Protest ist Lašáks frühere Führungsposition bei der Fluggesellschaft CSA während deren wirtschaftlichen Niedergangs. Die Arbeitnehmervertreter befürchten eine Fehlentwicklung des Flughafenbetreibers. Lašák soll am 1. August den Posten übernehmen. Er sei in einem ordnungsgemäßen offenen Auswahlverfahren als der am besten geeignete Kandidat ausgewählt worden, schrieb Finanzministerin Schillerová am Dienstag auf X. 2 Black Hawk-Hubschrauber, die bei der Bekämpfung der großflächigen Brände in Frankreich geholfen haben, sind am Montag nach Tschechien zurückgekehrt. Beide Maschinen führten mit sogenannten Bambi-Buckets für Wasser über 400 Wasserabwürfe durch. Frankreich kämpft seit Anfang Juli mit großflächigen Waldbränden. Rund 40% der Tschechen im erwerbsfähigen Alter fürchten den Verlust ihres Arbeitsplatzes. Falls diese Situation eintritt, würden 90% der Befragten die Branche wechseln. Mehr als die Hälfte würde für den Erhalt des Arbeitsplatzes Gehaltseinbußen akzeptieren. Nur eine Minderheit von 34% ist bereit, für einen neuen Job in eine andere Region umzuziehen. Dies geht aus den Daten einer aktuellen Umfrage des Meinungsforschungsinstituts STEM, die am Dienstag veröffentlicht wurden. Die Regenfälle der vergangenen Woche haben die Feuchtigkeit im Boden bis zu einer Tiefe von 40 cm fast in ganz Tschechien teilweise wieder aufgefüllt. Tiefe Bodenschichten bis zu einem Meter bleiben jedoch weiterhin trocken. Dies geht aus den aktuellen Daten des Projekts Intersucho hervor. Die vorangegangene Dürreperiode in Kombination mit

0: Gipfel in Ankara ermöglicht, obwohl das Kabinett von Premier Babiš dies nicht gewollt hatte. Nach Meinung der Regierung hat das Verfassungsgericht damit seine Kompetenzen überschritten. Till Janzer berichtet über die neue Runde im Streit zwischen Präsident Pavel und Regierung Babiš.
1: Der tschechische Staatspräsident Petr Pavel hat Ende Juni eine Kompetenzklage beim Verfassungsgericht eingereicht. Und zwar nachdem ihn die Regierung von Premier Andrej Babiš nicht in die Delegation für den NATO-Gipfel in Ankara aufgenommen hatte. Weil die Zeit drängte, entschied sich das Verfassungsgericht, eine einstweilige Verfügung herauszugeben. Aufgrund dieser konnte Pavel dann offiziell zum Gipfel des Militärbündnisses reisen, so wie er es zuvor bei jedem NATO-Spitzentreffen auch schon gemacht hatte. Am Wochenende verteidigte Petr Pavel in einem Interview beim Festival Colors of Ostrava die Kompetenzklage mit folgenden Worten.
0: Mir ging es darum, dass die Regierung nicht beginnen sollte, sich so zu verhalten, als ob sie das einzige Verfassungsorgan in diesem Land wäre. Auch die Regierung muss respektieren, dass es unterschiedliche Machtzentren gibt, von denen jedes seinen Anteil an Verantwortung trägt und seinen Teil an Kompetenzen besitzt. Wenn es zu Änderungen daran kommen soll, dann muss dies in Übereinkunft geschehen.
1: Es gehe aber nicht, dass sich eines der Verfassungsorgane über die langjährigen Gewohnheiten hinwegsetze und eine Erweiterung seiner Kompetenzen erzwinge, so der Staatspräsident. Mit seiner Klage will er erfahren, ob seine Auslegung der Verfassung korrekt ist. Die Regierung fordert das Verfassungsgericht jedoch auf, die Klage entweder nach inhaltlicher Prüfung abzuweisen oder sie gleich zurückzuweisen. Justizminister Jeroným Tejc begründete diese Forderung am Montag bei der Pressekonferenz nach der Kabinettssitzung.
0: Die Auslegung des Herrn Präsidenten würde das Funktionieren des Verfassungssystems grundlegend verändern. Dadurch entstünde ein zweites Machtzentrum, das aber im Unterschied zur Regierung ohne jegliche Verantwortung und nicht dem Abgeordnetenhaus gegenüber verantwortlich wäre.
1: Des Weiteren hält die Regierung das Vorgehen von Pavel für einen Versuch, seine Vorstellungen der Außenpolitik durchzusetzen. Tschechien habe aber nur eine einzige Außenpolitik und diese könne nicht zugleich von der Regierung und dem Präsidenten geführt werden, so der Justizminister. Ein weiterer Kritikpunkt des Kabinetts ist die einstweilige Verfügung, mit der das Verfassungsgericht Pavels Teilnahme am Gipfel ermöglichte. Bei einer Kompetenzklage sei eine solche Verfügung von der Verfassung nicht vorgesehen, argumentierte Tejc. Deswegen werfe man dem Verfassungsgericht Aktivismus vor, ließ er wissen. Außerdem sei die Regierung vor der einstweiligen Verfügung nicht angehört worden, fügte der Minister hinzu. Der Vorsitzende des Verfassungsgerichts, Josef Baksa, reagierte in einem Interview für die Tageszeitung Denik N auf die Vorwürfe. Er sagte unter anderem, dass vor einstweiligen Verfügungen die Beteiligten des Verfahrens üblicherweise nicht angehört würden. Das bestätigte auch die Verfassungsrechtlerin Marie Samečníková von der Brünner Masaryk-Universität in den Inlandssendungen des tschechischen Rundfunks. Die Expertin erläuterte zudem, dass es in der Kompetenzklage von Pavel nicht um die Gestaltung der Außenpolitik gehe.
0: Die Klage ist im Grunde nur auf die Situation gerichtet, dass der Präsident den Staat nach außen vertritt. Wenn er sich zum Beispiel entschließt, den Staat in dem Sinne nach außen zu vertreten, dass er zum NATO-Gipfel fährt, dann soll er darüber selbst entscheiden können. Und die Regierung ist dann dazu verpflichtet, mit ihm zusammenzuarbeiten.
1: Premier Babiš sagte indes am Montag, er werde nie wieder mit dem Staatspräsidenten gemeinsam in einer Delegation sein. Zugleich schloss er nicht aus, dass Pavel die Tschechische Republik beim nächsten NATO-Gipfel vertritt. Beobachter befürchten indes, dass der Streit zwischen der Regierung und dem Präsidenten die politischen Abläufe im Land in nächster Zeit erschweren könnte.
0: Und wir bleiben noch bei den Themen der Regierungssitzung vom Montag. Auch in der Unterrichtspause sollen die Schüler miteinander reden und nicht nur auf ihre Telefone schauen. Darauf zielt die Regierung von Premier Andrej Babiš ab, wenn sie nun per Gesetz ein Handy

0: Verbot an den Schulen in Tschechien durchsetzen will. Dabei gibt es aber auch hierzulande Beispiele, wie eine Regulierung ohne Verbote funktionieren kann. Frankreich, Österreich oder auch Griechenland. In mehr als der Hälfte der EU-Staaten sind Smartphones an den Schulen bereits verboten. Dem will sich Tschechien anschließen. In den hiesigen Vorschulen und Grundschulen sowie in den unteren Klassenstufen der weiterführenden Schulen sollen demnächst keine Mobiltelefone und andere elektronische Geräte mehr für die private Kommunikation oder Unterhaltung genutzt werden dürfen. Bildungsminister Robert Plaga begründete am Montag.
1: Wissenschaftliche Studien zeigen das, aber auch der Blick in Schulen mit entsprechenden Vorgaben. Es funktioniert. Die Kinder sprechen miteinander und die Schulen leben durch die gemeinsamen Aktivitäten wieder auf. Dort wird in den Pausen nicht nur über den Bildschirm gescrollt, wodurch die Schüler im Unterricht nämlich dann unkonzentriert sind.
0: Das Kabinett habe seinen Entwurf für die Novelle des Schulgesetzes am Montag einstimmig abgesegnet, informierte Plaga weiter. Der Text geht nun ins Abgeordnetenhaus und den Plänen der Regierung zufolge soll das flächendeckende Handyverbot dann zum 1. September kommenden Jahres in Kraft treten. Ausnahmen sind nur vorgesehen für die gezielte Nutzung der Geräte im Unterricht sowie für Schüler, die bestimmte Apps zur Beobachtung ihres Gesundheitszustandes brauchen. Die Opposition im tschechischen Abgeordnetenhaus kritisiert Plagas Novelle als überflüssig. Die Bildungseinrichtungen hätten schon jetzt Möglichkeiten, die Handynutzung durch die Schulordnung zu regulieren, so das Argument. Und tatsächlich, nach Auskunft der Regierung haben bereits 93% der Grundschulen und Gymnasien im Land entsprechende Vorschriften implementiert. Darauf verweist auch der Kinderombudsmann Martin Benesch, der sich gegen den neuen Gesetzesabschnitt ausspricht.
1: Aus meiner Sicht ist eine individuelle Lösung an den einzelnen Schulen wesentlich praktikabler. Denn dort kann das alles mit den Eltern und den Schülern durchdiskutiert werden. Das Verbot wird dann entsprechend der jeweiligen Bedürfnisse modelliert.
0: Gute Erfahrungen macht man damit etwa in der Grundschule im mittelböhmischen Dobříš. Dort gibt es sogenannte Handyzonen mit klaren Benutzungsregeln. Denn Mobiltelefone gehörten inzwischen zum Alltag, betont Direktor Petr Hlinka, und er wolle die Schüler an einen nutzbringenden Umgang mit den Geräten gewöhnen.
1: In den Pausen können die Telefone nur in den Handyzonen benutzt werden. Dabei geht es nicht um Spiele, sondern die Schüler schauen zum Beispiel gemeinsam mit ihren Eltern auf ihre Noten. Wir stellen außerdem vieles in die Classroom-App. Darin können dann die Hausaufgaben gemacht, die Stunde vorbereitet oder gelernt werden. Dadurch bringen wir den Schülern bei, das Telefon eher als Arbeitsmittel zu nutzen.
0: Er hätte es an seiner Schule auch schon mit einem Handyverbot versucht, berichtet Hlinka. Dies habe jedoch nicht automatisch dazu geführt, dass die Schüler sich mehr miteinander unterhalten hätten. Und weiter schildert der Direktor seine Erfahrungen.
1: Wir haben uns auch andere Schulen angeschaut, in denen die Telefone schon jetzt verboten sind. Dort entstehen illegale Zonen im Toilettenraum und die Lehrenden wurden eher verspottet als eine Art Polizei, die keinen Einfluss habe.
0: Besser als ein komplettes Verbot würden nach seiner Erfahrung Alternativangebote für die Pausen funktionieren, so Hlinka weiter. An der Schule in Dobříš gibt es demnach etwa Tischtennisplatten oder Basketballkörbe. Die Gesetzesinitiative der Regierung findet bei Experten jedoch auch Zuspruch. So sagt etwa Karel Strachota, Leiter des Bildungsprogramms Jedensvět na školách, der Hilfsorganisation Člověk v tísni.
1: Wir haben jeden Tag eine Veranstaltung für Lehrende. Und darum kann ich mir erlauben zu behaupten, dass es ein riesiges Problem gibt durch die Unterbrechung der Aufmerksamkeit, wenn immer wieder nachgeschaut wird, was es Neues gibt. Dies erwähnen alle Lehrenden und ihnen zufolge sehen die Eltern darin kein Problem. Darum sagen die Lehrenden, dass dieser Weg des Staates ihnen helfen würde.
0: Ja, Soweit unser Tagesecho zu den aktuellen Themen im tschechischen Regierungskabinett. 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Ein guter Film ist ohne ein gutes Drehbuch kaum möglich. Auch deswegen schreibt die tschechische Filmstiftung Filmova Nadace alljährlich einen Drehbuchwettbewerb aus. Darin werden Texte gekürt, die laut der Jury das Potenzial haben, nicht nur Filmprofis, sondern auch ein breites Publikum anzusprechen. Wir hören noch einmal Markéta Kachlíková. Sie kennt die diesjährigen Sieger und stellt sie im folgenden Kultursalon vor.

0: Drei eindrucksvolle Geschichten über Persönlichkeiten aus der tschechischen Historie des 20. Jahrhunderts und das hochaktuelle Thema von Leihmüttern und dem Ukraine-Krieg haben in diesem Jahr in dem Drehbuchwettbewerb der Filmstiftung gepunktet. Die Gewinner wurden am Rande des Internationalen Filmfestivals Karlovy Vary Anfang Juli bekannt gegeben. Vier Mitglieder des Komitees bewerteten insgesamt 125 anonym eingereichte Manuskripte von 135 Autoren. In jeder der zwei Sektionen, Hauptkategorie und Kategorie Stern von Morgen, die Autoren bis 33 Jahren vorbehalten ist, wurden jeweils zwei Autoren prämiert. Unter ihnen wurde eine Gesamtfördersumme von 28.000 Euro aufgeteilt. Zoe heißt das einzige der preisgekrönten Drehbücher, das einen aktuellen Stoff bearbeitet. Er habe seine Kurzgeschichte adaptiert, die ursprünglich auf dem Eindruck einer Reportage des tschechischen Fernsehens basiert hatte, sagt der Autor Jan Němec.
1: Mit dem Ausbruch des Krieges in der Ukraine haben wir viele Dinge über das Land erfahren, die wir vorher nicht wussten. Für mich war es unter anderem die Erkenntnis, dass die Ukraine eigentlich eine Großmacht im Bereich der Leihmutterschaft ist. Westliche Paare nehmen diese Dienstleistung in großem Stil in Anspruch. Damals, zu Beginn des Krieges, erschien in verschiedenen Medien eine Reportage über Kinder, die dort festsaßen, weil sie gerade zur Welt kamen und niemand wusste, wie es mit Kiew weitergehen würde. Das war ein unglaublich emotionaler und starker Moment. Daraus entstand damals die Kurzgeschichte Zoe, die ich nun zu einem Drehbuch für einen Film umgeschrieben habe.
0: Es ist die Geschichte eines Paares, dessen Leben mit dem Ausbruch des Ukraine-Krieges kollidiert. Das Kind einer in Berlin lebenden tschechischen Politikwissenschaftlerin und ihres deutschen Partners wird mittels Leihmutterschaft exakt zu Kriegsbeginn in Kiew geboren. Ihre geplanten Flitterwochen in Kiew, die gleichzeitig die Abholreise für ihr Baby sein sollten, werden von der Realität überrollt. Jan Němec.
1: Ihre Abholreise wird dadurch kompliziert, dass ihre eigene Beziehung dunkle Seiten hat. Unter dem Druck der Situation und den extremen Umständen in Kiew nach dem Kriegsausbruch beginnen diese Abgründe nach und nach ans Licht zu kommen.
0: Die Leihmutterschaft sei ein ethisch kompliziertes, explosives Terrain, betont der Autor.
1: Einerseits ist es großartig, dass Menschen, die kein Baby bekommen können, auf diesem Weg ein Kind haben können. Aber wenn man tiefer in die Praxis eintaucht, stellt man fest, dass sie wirklich ihre Schattenseiten hat. Die Verträge sind so gestaltet, dass die Gebärende das Kind abgeben muss. Die Auftraggeber sind jedoch nicht verpflichtet, das Kind auch tatsächlich anzunehmen. So kommt es vor, dass diese Kinder in der Ukraine einfach zurückbleiben, völlig schutzlos sind und in Heimen landen. Manchmal nur, weil sich das Paar im Laufe dieser 9 Monate trennt.
2: Jenom kvůli tomu, že ten pár se během těch 9 měsíců toho ten zkrátka rozejde.

0: Emil Hácha ging als eine der tragischsten Figuren der tschechischen Geschichte des 20. Jahrhunderts hervor. Er amtierte von November 1938 bis März 1939 als Präsident der Zweiten Tschechoslowakischen Republik. Während der nationalsozialistischen Besatzung im Zweiten Weltkrieg war er Staatspräsident des sogenannten Protektorats Böhmen und Mähren. Der renommierte tschechische Drehbuchautor Ivan Hubač wurde angesprochen, sein Schicksal in einem Drehbuch zu bearbeiten.
1: Ich habe zuerst so ein bisschen gezögert, dann habe ich viele Bücher über Emil Hácha gelesen und mich doch an die Arbeit gemacht. Ich muss sagen, dass sie mir sehr leicht von der Hand ging und ich überrascht war, wie schnell ich das Drehbuch dann schreiben konnte.
0: Der Plot des Films läuft zwischen dem Jahr 1936, als Hácha als Präsident des obersten Verwaltungsgerichts auf dem Höhepunkt seiner juristischen Karriere war, und 1945, als er verhaftet und ins Prager Gefängnis Pankraz gebracht wurde. Emil Hácha verstarb dort am 27. Juni 1945 im Alter von 73 Jahren. Ivan Hubač.
1: Bis zum Jahr 1989 war dieses Thema de facto tabu, weil die Kommunisten Hácha als Volksverräter betrachteten. Erst danach begannen Historiker aufzudecken, wer Hácha eigentlich war. Und es stellte sich heraus, dass er weder ein Held noch ein Feigling oder ein Volksverräter gewesen ist. Seine Figur ist einfach sehr widersprüchlich. Und genau das hat mich daran interessiert.
0: Das Drehbuch von Anna Mrázová hat den einfachen Namen Milena Jesenská. Im Mittelpunkt steht die tschechische Journalistin, Schriftstellerin und Widerstandskämpferin gegen den Nationalsozialismus, die auch als die große Liebe und Briefpartnerin von Franz Kafka zur Bekanntheit gelangte. 1939 wurde Jesenská wegen ihrer Widerstandstätigkeit verhaftet und anschließend ins KZ Ravensbrück deportiert, wo sie im Mai 1944 starb. Über Milena Jesenská könnte man auf verschiedene Weisen erzählen, sagt die Drehbuchautorin.
2: Ich habe mich darauf konzentriert, das Leben von Milena mit dem Leben ihrer Tochter Jana, genannt Honza, zu verknüpfen. Der erste Teil spielt daher Ende der 1920er Jahre, der zweite Teil Ende der 30er Jahre. Milena saß damals im Gestapo-Hauptquartier im Petschek-Palais und war sich nicht ganz sicher, was mit ihrer Tochter geschieht. Es ist also eine wirklich sehr emotionale Geschichte.
0: Die Idee entstand während des Studiums an der Janáček-Akademie der Darstellenden Künste in Brünn, als Anna Mrázová und ihre Kommilitonen die Aufgabe erhielten, ein historisches Thema zu wählen. Und warum gerade die Beziehung von Milena Jesenská zu ihrer 1928 geborenen Tochter?
2: Ich muss sagen, dass mir die Perspektive eines 11-jährigen Mädchens im Drehbuch wirklich sehr nahe ging. Und als ich darüber nachdachte, was die Tochter eigentlich gemacht hat, während ihre Mutter im Petschek-Palais saß, war das für mich unheimlich bewegend. Ich habe mir vorgestellt, wie ihre Mitschüler reagiert haben und habe an ganz alltägliche Situationen gedacht, denen sie hätte begegnen können. Das war für mich so stark und inspirierend, dass ich deshalb auch ihre Sichtweise eingebracht habe.
0: Im vierten prämierten Drehbuch, Der Fall Wächterle, konzentriert sich Marcel Peterka auf den Rechtsstreit, mit dem Wächterles Patent für Kontaktlinsen angefochten wurde. Otto Wächterle war ein weltberühmter tschechischer Chemiker, dessen bedeutendste Leistung die Erfindung der weichen Hydrogel-Kontaktlinsen war. Er habe ein Drehbuch über eine historische Persönlichkeit schreiben wollen, die aber aus einer relativ jüngeren Vergangenheit stamme, sagt Peterka.
1: Ich habe lange darüber nachgedacht, welche Persönlichkeit uns als tschechische Nation vereinen und in gewisser Weise inspirieren könnte, auf wen wir stolz sein könnten, der aber gleichzeitig eine wirklich starke dramatische Geschichte hat. Und die Wahl fiel auf Otto Wichterle, nachdem mir seine Memoiren in die Hände gefallen waren und ich einen Teil dieses Rechtsstreits um die Autorenschaft an dem Patent entdeckt hatte. Damit war die Wahl klar, es war ein starkes, dramatisches Thema.
0: Der Autor beschreibt drei Komponenten seines Drehbuchs.
1: Im Fokus steht der Patentprozess, der sich eigentlich zwischen der Tschechoslowakischen Akademie der Wissenschaften und einer amerikanischen Firma abspielt, die Kontaktlinsen herstellte und in der Folge Wichterles Urheberschaft anfocht. Und das Ganze spielt sich zudem vor dem Hintergrund des Kalten Krieges ab. Im Drehbuch zeigt sich ein eher ungewöhnlicher Blick auf die Art und Weise, wie der Ostblock und der Westen paradoxerweise miteinander Handel trieben. Und gleichzeitig gibt es da noch eine emotionale Linie, und zwar im Fall von Herrn Wichterle und seinem ehemaligen Studenten und späteren Mitarbeiter Drahoslav Lim. Ihre wechselhafte Beziehung war ziemlich kompliziert.
0: Die Filmstiftung hat in den 21 Jahren seit ihrer Gründung bereits 137 Drehbuchautoren unterstützt. Dabei wurde ein Gesamtbetrag von rund knapp 630.000 Euro ausgezahlt. Helena Uldrichová ist Mitglied des Verwaltungsrates.
2: Die Filmstiftung wurde zum Zweck der Förderung von Drehbüchern für bis dahin nicht realisierte Spielfilme gegründet. Wir freuen uns sehr, dass in den mehr als 20 Jahren des Bestehens der Filmstiftung bereits 25 Projekte realisiert wurden.
0: Letztes Jahr konnten die Zuschauer etwa das Roadmovie Caravan sehen, das die Tschechische Republik nach 31 Jahren beim Festival in Cannes repräsentierte. Gedreht wurde der Film auf Grundlage eines Drehbuchs von Susanna Kirchnerová, Tomáš Bojar und Kristýna Májová, das 2019 eben von der Stiftung prämiert wurde. Die Stiftung fördert die Drehbuchautoren finanziell. Außerdem wird einigen Projekten die Zusammenarbeit mit Midpoint vermittelt, einer internationalen Bildungs- und Networking-Institution, die Filmschaffenden bei der Entwicklung ihrer Projekte und Drehbücher hilft.
2: Das ist für sie eine Gelegenheit, weitere Co-Produzenten, Partner und Investoren zu finden. Und natürlich haben sie auch die Möglichkeit, die drei Partner der Stiftung anzusprechen, sei es das tschechische Fernsehen, Innogy oder das Barrandov-Studio.
0: Zwei der diesmal prämierten Drehbücher, konkret Zoe und Emil Hacher, haben bereits Produzenten sowie Regisseure gefunden, weshalb eine Verfilmung als sehr wahrscheinlich gilt.

Vielleicht schauen Sie, liebe HörerInnen, sich ja in den nächsten Jahren einen der genannten Filme im Kino an. Und dann können Sie daran zurückdenken, dass Sie zuerst davon auf Radio Prag International gehört haben. Auf diese ganz unbescheidene Weise verabschiede ich mich heute von Ihnen. Mein Name ist Daniela Honigmann. Machen Sie es gut und Leslie Schönau.

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1: Hallo und dobrý den, willkommen an diesem Dienstag hier bei Radio Prag International. Wir blicken auf die gestrige Regierungssitzung zurück, denn immer am Montag trifft sich das Kabinett in Prag und bespricht die wichtigsten Vorhaben. Diesmal gab es im Anschluss einige interessante Informationen für die Öffentlichkeit. Einmal zum Gerichtsstreit zwischen Regierung und Staatspräsident Petr Pavel, noch im Nachklang des NATO-Gipfels Anfang Juli in Ankara und dann zum geplanten Handyverbot an den Schulen in Tschechien. Das sind also die Themen in unserem heutigen Tagesecho. Und zum Abschluss der Sendung geht es um neue Drehbücher, die beim Karlsbader Filmfestival vor 2 Wochen ausgezeichnet wurden. Bei all dem begleitet sie Daniela Honigmann und nun gebe ich erst einmal ab an Marketa Kachlikova für die Meldungen des Tages.
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2: Mitarbeiter von Unternehmen in Tschechien, die kritische Infrastruktur verwalten, sollen künftig das Recht erhalten, gegen als gefährlich eingestufte Drohnen vorzugehen. Die Unternehmen sollen selbst entscheiden können, ob sie Flugverbotszonen über ihren Objekten einrichten wollen. Eine entsprechende Ausweitung der Befugnisse zur Drohnenabwehr schlagen das Innen- und das Verkehrsministerium vor. Den Gesetzesentwurf stellten Innenminister Lubomír Metnar und Verkehrsminister Ivan Bednarik am Dienstag vor Journalisten vor. Die Regelung betrifft unter anderem internationale Flughäfen, Kernkraftwerke, Energieknotenpunkte sowie Kraftstofflager. Bislang dürfen Drohnen ausschließlich von der Polizei oder dem Militär unschädlich gemacht werden. Der staatliche tschechische Agrarfonds PGRLF verklagt 28 Tochtergesellschaften des Agrofert-Konzerns. Der Fonds fordert rund 900.000 Euro zurück, da die Unternehmen eine freiwillige Rückzahlung verweigerten. Grund ist ein Interessenkonflikt von Andrej Babiš während seiner Amtszeit als Premier in den Jahren 2017 bis 2021. Laut der EU-Kommission und tschechischen Gerichten kontrollierte er den Konzern trotz Treuhandfonds weiter. Agrofert weist die Vorwürfe zurück und betont, alle Subventionen rechtmäßig erhalten zu haben. 5 Gewerkschaftsorganisationen am Prager Flughafen haben wegen der Nominierung von Radomír Lašák zum Vorstandsvorsitzenden der Betreibergesellschaft Letiště Praha Streikbereitschaft ausgerufen. Grund für den Protest ist Lašáks frühere Führungsposition bei der Fluggesellschaft CSA während deren wirtschaftlichen Niedergangs. Die Arbeitnehmervertreter befürchten eine Fehlentwicklung des Flughafenbetreibers. Lašák soll am 1. August den Posten übernehmen. Er sei in einem ordnungsgemäßen offenen Auswahlverfahren als der am besten geeignete Kandidat ausgewählt worden, schrieb Finanzministerin Schillerová am Dienstag auf X. 2 Black Hawk-Hubschrauber, die bei der Bekämpfung der großflächigen Brände in Frankreich geholfen haben, sind am Montag nach Tschechien zurückgekehrt. Beide Maschinen führten mit sogenannten Bambi-Buckets für Wasser über 400 Wasserabwürfe durch. Frankreich kämpft seit Anfang Juli mit großflächigen Waldbränden. Rund 40% der Tschechen im erwerbsfähigen Alter fürchten den Verlust ihres Arbeitsplatzes. Falls diese Situation eintritt, würden 90% der Befragten die Branche wechseln. Mehr als die Hälfte würde für den Erhalt des Arbeitsplatzes Gehaltseinbußen akzeptieren. Nur eine Minderheit von 34% ist bereit, für einen neuen Job in eine andere Region umzuziehen. Dies geht aus den Daten einer aktuellen Umfrage des Meinungsforschungsinstituts STEM, die am Dienstag veröffentlicht wurden. Die Regenfälle der vergangenen Woche haben die Feuchtigkeit im Boden bis zu einer Tiefe von 40 cm fast in ganz Tschechien teilweise wieder aufgefüllt. Tiefe Bodenschichten bis zu einem Meter bleiben jedoch weiterhin trocken. Dies geht aus den aktuellen Daten des Projekts Intersucho hervor. Die vorangegangene Dürreperiode in Kombination mit extremer Hitze sei zudem so schwerwiegend gewesen, dass einige Schäden bereits irreversibel seien, sei es weiter. Und zum Schluss die Wettervorhersage. In Tschechien ist es am Mittwoch anfangs heiter bis wolkenlos. Im Tagesverlauf nimmt die Bewölkung zu. Nachmittags und abends gibt es örtlich Schauer. Die Tageshöchsttemperaturen steigen auf 19 bis 24 Grad.
1: Das waren die Nachrichten an diesem Dienstag. Danke fürs Erste an Marketa. Die Regierung in Prag hat sich am Montag mit der Kompetenzklage von Präsident Pavel beschäftigt. Das Verfassungsgericht hatte dem Staatsoberhaupt in einer einstweiligen Verfügung die Teilnahme am NATO-Gipfel in Ankara ermöglicht, obwohl das Kabinett von Premier Babiš dies nicht gewollt hatte. Nach Meinung der Regierung hat das Verfassungsgericht damit seine Kompetenzen überschritten. Till Janzer berichtet über die neue Runde im Streit zwischen Präsident Pavel und Regierung Babiš.
3: Der tschechische Staatspräsident Petr Pavel hat Ende Juni eine Kompetenzklage beim Verfassungsgericht eingereicht. Und zwar nachdem ihn die Regierung von Premier Andrej Babiš nicht in die Delegation für den NATO-Gipfel in Ankara aufgenommen hatte. Weil die Zeit drängte, entschied sich das Verfassungsgericht, eine einstweilige Verfügung herauszugeben.

0: besitzt. Wenn es zu Änderungen daran kommen soll, dann muss dies in Übereinkunft geschehen.
1: Es gehe aber nicht, dass sich eines der Verfassungsorgane über die langjährigen Gewohnheiten hinwegsetze und eine Erweiterung seiner Kompetenzen erzwinge, so der Staatspräsident. Mit seiner Klage will er erfahren, ob seine Auslegung der Verfassung korrekt ist. Die Regierung fordert das Verfassungsgericht jedoch auf, die Klage entweder nach inhaltlicher Prüfung abzuweisen oder sie gleich zurückzuweisen. Justizminister Jeroným Tejc begründete diese Forderung am Montag bei der Pressekonferenz nach der Kabinettssitzung.
0: Die Auslegung des Herrn Präsidenten würde das Funktionieren des Verfassungssystems grundlegend verändern. Dadurch entstünde ein zweites Machtzentrum, das aber im Unterschied zur Regierung ohne jegliche Verantwortung und nicht dem Abgeordnetenhaus gegenüber verantwortlich wäre.
1: Des Weiteren hält die Regierung das Vorgehen von Pavel für einen Versuch, seine Vorstellung der Außenpolitik durchzusetzen. Tschechien habe aber nur eine einzige Außenpolitik und diese könne nicht zugleich von der Regierung und dem Präsidenten geführt werden, so der Justizminister. Ein weiterer Kritikpunkt des Kabinetts ist die einstweilige Verfügung, mit der das Verfassungsgericht Pavels Teilnahme am Gipfel ermöglichte. Bei einer Kompetenzklage sei eine solche Verfügung von der Verfassung nicht vorgesehen, argumentierte Tejc. Deswegen werfe man dem Verfassungsgericht Aktivismus vor, ließ er wissen. Außerdem sei die Regierung vor der einstweiligen Verfügung nicht angehört worden, fügte der Minister hinzu. Der Vorsitzende des Verfassungsgerichts, Josef Baksa, reagierte in einem Interview für die Tageszeitung Denik N auf die Vorwürfe. Er sagte unter anderem, dass vor einstweiligen Verfügungen die Beteiligten des Verfahrens üblicherweise nicht angehört würden. Das bestätigte auch die Verfassungsrechtlerin Marie Samečníková von der Brünner Masaryk-Universität in den Inlandssendungen des tschechischen Rundfunks. Die Expertin erläuterte zudem, dass es in der Kompetenzklage von Pavel nicht um die Gestaltung der Außenpolitik gehe.
0: Die Klage ist im Grunde nur auf die Situation gerichtet, dass der Präsident den Staat nach außen vertritt. Wenn er sich zum Beispiel entschließt, den Staat in dem Sinne nach außen zu vertreten, dass er zum NATO-Gipfel fährt, dann soll er darüber selbst entscheiden können. Und die Regierung ist dann dazu verpflichtet, mit ihm zusammenzuarbeiten.
1: Premier Babiš sagte indes am Montag, er werde nie wieder mit dem Staatspräsidenten gemeinsam in einer Delegation sein. Zugleich schloss er nicht aus, dass Pavel die Tschechische Republik beim nächsten NATO-Gipfel vertritt. Beobachter befürchten indes, dass der Streit zwischen der Regierung und dem Präsidenten die politischen Abläufe im Land in nächster Zeit erschweren könnte.
0: Und wir bleiben noch bei den Themen der Regierungssitzung vom Montag. Auch in der Unterrichtspause sollen die Schüler miteinander reden und nicht nur auf ihre Telefone schauen. Darauf zielt die Regierung von Premier Andrej Babiš ab, wenn sie nun per Gesetz ein Handyverbot an den Schulen in Tschechien durchsetzen will. Dabei gibt es aber auch hierzulande Beispiele, wie eine Regulierung ohne Verbote funktionieren kann. Frankreich, Österreich oder auch Griechenland. In mehr als der Hälfte der EU-Staaten sind Smartphones an den Schulen bereits verboten. Dem will sich Tschechien anschließen. In den hiesigen Vorschulen und Grundschulen sowie in den unteren Klassenstufen der weiterführenden Schulen sollen demnächst keine Mobiltelefone und andere elektronische Geräte mehr für die private Kommunikation oder Unterhaltung genutzt werden dürfen. Bildungsminister Robert Plaga begründete am Montag.
1: Wissenschaftliche Studien zeigen das, aber auch der Blick in Schulen mit entsprechenden Vorgaben. Es funktioniert. Die Kinder sprechen miteinander und die Schulen leben durch die gemeinsamen Aktivitäten wieder auf. Dort wird in den Pausen nicht nur über den Bildschirm gescrollt, wodurch die Schüler im Unterricht nämlich dann unkonzentriert sind.
0: Das Kabinett habe seinen Entwurf für die Novelle des Schulgesetzes am Montag einstimmig abgesegnet, informierte Plaga weiter. Der Text geht nun ins Abgeordnetenhaus und den

0: Plänen der Regierung zufolge soll das flächendeckende Handyverbot dann zum 1. September kommenden Jahres in Kraft treten. Ausnahmen sind nur vorgesehen für die gezielte Nutzung der Geräte im Unterricht sowie für Schüler, die bestimmte Apps zur Beobachtung ihres Gesundheitszustandes brauchen. Die Opposition im tschechischen Abgeordnetenhaus kritisiert Plagas Novelle als überflüssig. Die Bildungseinrichtungen hätten schon jetzt Möglichkeiten, die Handynutzung durch die Schulordnung zu regulieren, so das Argument. Und tatsächlich, nach Auskunft der Regierung haben bereits 93% der Grundschulen und Gymnasien im Land entsprechende Vorschriften implementiert. Darauf verweist auch der Kinderombudsmann Martin Benesch, der sich gegen den neuen Gesetzesabschnitt ausspricht.
1: Aus meiner Sicht ist eine individuelle Lösung an den einzelnen Schulen wesentlich praktikabler. Denn dort kann das alles mit den Eltern und den Schülern durchdiskutiert werden. Das Verbot wird dann entsprechend der jeweiligen Bedürfnisse modelliert.
0: Gute Erfahrungen macht man damit etwa in der Grundschule im mittelböhmischen Dobříš. Dort gibt es sogenannte Handyzonen mit klaren Benutzungsregeln. Denn Mobiltelefone gehörten inzwischen zum Alltag, betont Direktor Petr Hlinka, und er wolle die Schüler an einen nutzbringenden Umgang mit den Geräten gewöhnen.
1: In den Pausen können die Telefone nur in den Handyzonen benutzt werden. Dabei geht es nicht um Spiele, sondern die Schüler schauen zum Beispiel gemeinsam mit ihren Eltern auf ihre Noten. Wir stellen außerdem vieles in die Classroom-App. Darin können dann die Hausaufgaben gemacht, die Stunde vorbereitet oder gelernt werden. Dadurch bringen wir den Schülern bei, das Telefon eher als Arbeitsmittel zu nutzen.
0: Er hätte es an seiner Schule auch schon mit einem Handyverbot versucht, berichtet Hlinka. Dies habe jedoch nicht automatisch dazu geführt, dass die Schüler sich mehr miteinander unterhalten hätten. Und weiter schildert der Direktor seine Erfahrungen.
1: Wir haben uns auch andere Schulen angeschaut, in denen die Telefone schon jetzt verboten sind. Dort entstehen illegale Zonen im Toilettenraum und die Lehrenden wurden eher verspottet als eine Art Polizei, die keinen Einfluss habe.
0: Besser als ein komplettes Verbot würden nach seiner Erfahrung Alternativangebote für die Pausen funktionieren, so Hlinka weiter. An der Schule in Dobříš gibt es demnach etwa Tischtennisplatten oder Basketballkörbe. Die Gesetzesinitiative der Regierung findet bei Experten jedoch auch Zuspruch. So sagt etwa Karel Strachota, Leiter des Bildungsprogramms Jeden svět na školách, der Hilfsorganisation Člověk v tísni.
1: Wir haben jeden Tag eine Veranstaltung für Lehrende. Und darum kann ich mir erlauben zu behaupten, dass es ein riesiges Problem gibt durch die Unterbrechung der Aufmerksamkeit, wenn immer wieder nachgeschaut wird, was es Neues gibt. Dies erwähnen alle Lehrenden und ihnen zufolge sehen die Eltern darin kein Problem. Darum sagen die Lehrenden, dass dieser Weg des Staates ihnen helfen würde.
0: Soweit unser Tagesecho zu den aktuellen Themen im tschechischen Regierungskabinett. 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Ein guter Film ist ohne ein gutes Drehbuch kaum möglich. Auch deswegen schreibt die tschechische Filmstiftung Filmova Nadace alljährlich einen Drehbuchwettbewerb aus. Darin werden Texte gekürt, die laut der Jury das Potenzial haben, nicht nur Filmprofis, sondern auch ein breites Publikum anzusprechen. Wir hören noch einmal Markéta Kachlíková. Sie kennt die diesjährigen Sieger und stellt sie im folgenden Kultursalon vor.

0: Drei eindrucksvolle Geschichten über Persönlichkeiten aus der tschechischen Historie des 20. Jahrhunderts und das hochaktuelle Thema von Leihmüttern und dem Ukraine-Krieg haben in diesem Jahr in dem Drehbuchwettbewerb der Filmstiftung gepunktet. Die Gewinner wurden am Rande des Internationalen Filmfestivals Karlovy Vary Anfang Juli bekannt gegeben. Vier Mitglieder des Komitees bewerteten insgesamt 125 anonym eingereichte Manuskripte von 135 Autoren. In jeder der zwei Sektionen, Hauptkategorie und Kategorie Stern von Morgen, die Autoren bis 33 Jahren vorbehalten ist, wurden jeweils zwei Autoren prämiert. Unter ihnen wurde eine Gesamtfördersumme von 28.000 Euro aufgeteilt. Zoe heißt das einzige der preisgekrönten Drehbücher, das einen aktuellen Stoff bearbeitet. Er habe seine Kurzgeschichte adaptiert, die ursprünglich auf dem Eindruck einer Reportage des tschechischen Fernsehens basiert hatte, sagt der Autor Jan Němec.
1: Mit dem Ausbruch des Krieges in der Ukraine haben wir viele Dinge über das Land erfahren, die wir vorher nicht wussten. Für mich war es unter anderem die Erkenntnis, dass die Ukraine eigentlich eine Großmacht im Bereich der Leihmutterschaft ist. Westliche Paare nehmen diese Dienstleistung in großem Stil in Anspruch. Damals, zu Beginn des Krieges, erschien in verschiedenen Medien eine Reportage über Kinder, die dort festsaßen, weil sie gerade zur Welt kamen und niemand wusste, wie es mit Kiew weitergehen würde. Das war ein unglaublich emotionaler und starker Moment. Daraus entstand damals die Kurzgeschichte Zoe, die ich nun zu einem Drehbuch für einen Film umgeschrieben habe.
0: Es ist die Geschichte eines Paares, dessen Leben mit dem Ausbruch des Ukraine-Krieges kollidiert. Das Kind einer in Berlin lebenden tschechischen Politikwissenschaftlerin und ihres deutschen Partners wird mittels Leihmutterschaft exakt zu Kriegsbeginn in Kiew geboren. Ihre geplanten Flitterwochen in Kiew, die gleichzeitig die Abholreise für ihr Baby sein sollten, werden von der Realität überrollt. Jan Němec.
1: Ihre Abholreise wird dadurch kompliziert, dass ihre eigene Beziehung dunkle Seiten hat. Unter dem Druck der Situation und den extremen Umständen in Kiew nach dem Kriegsausbruch beginnen diese Abgründe nach und nach ans Licht zu kommen.
0: Die Leihmutterschaft sei ein ethisch kompliziertes, explosives Terrain, betont der Autor.
1: Einerseits ist es großartig, dass Menschen, die kein Baby bekommen können, auf diesem Weg ein Kind haben können. Aber wenn man tiefer in die Praxis eintaucht, stellt man fest, dass sie wirklich ihre Schattenseiten hat. Die Verträge sind so gestaltet, dass die Gebärende das Kind abgeben muss. Die Auftraggeber sind jedoch nicht verpflichtet, das Kind auch tatsächlich anzunehmen. So kommt es vor, dass diese Kinder in der Ukraine einfach zurückbleiben, völlig schutzlos sind und in Heimen landen. Manchmal nur, weil sich das Paar im Laufe dieser 9 Monate trennt.

0: Racha ging als eine der tragischsten Figuren der tschechischen Geschichte des 20. Jahrhunderts hervor. Er amtierte von November 1938 bis März 1939 als Präsident der Zweiten Tschechoslowakischen Republik. Während der nationalsozialistischen Besatzung im Zweiten Weltkrieg war er Staatspräsident des sogenannten Protektorats Böhmen und Mähren. Der renommierte tschechische Drehbuchautor Ivan Hubač wurde angesprochen, sein Schicksal in einem Drehbuch zu bearbeiten.
1: Ich habe zuerst so ein bisschen gezögert, dann habe ich viele Bücher über Emil Hácha gelesen und mich doch an die Arbeit gemacht. Ich muss sagen, dass sie mir sehr leicht von der Hand ging und ich überrascht war, wie schnell ich das Drehbuch dann schreiben konnte.
0: Der Plot des Films läuft zwischen dem Jahr 1936, als Hácha als Präsident des obersten Verwaltungsgerichts auf dem Höhepunkt seiner juristischen Karriere war, und 1945, als er verhaftet und ins Prager Gefängnis Pankrác gebracht wurde. Emil Hácha verstarb dort am 27. Juni 1945 im Alter von 73 Jahren. Ivan Hubač.
1: Bis zum Jahr 1989 war dieses Thema de facto tabu, weil die Kommunisten Hácha als Volksverräter betrachteten. Erst danach begannen Historiker aufzudecken, wer Hácha eigentlich war. Und es stellte sich heraus, dass er weder ein Held noch ein Feigling oder ein Volksverräter gewesen ist. Seine Figur ist einfach sehr widersprüchlich. Und genau das hat mich daran interessiert.
0: Das Drehbuch von Anna Mrázová hat den einfachen Namen Milena Jesenská. Im Mittelpunkt steht die tschechische Journalistin, Schriftstellerin und Widerstandskämpferin gegen den Nationalsozialismus, die auch als die große Liebe und Briefpartnerin von Franz Kafka zur Bekanntheit gelangte. 1939 wurde Jesenská wegen ihrer Widerstandstätigkeit verhaftet und anschließend ins KZ Ravensbrück deportiert, wo sie im Mai 1944 starb. Über Milena Jesenská könnte man auf verschiedene Weisen erzählen, sagt die Drehbuchautorin.
2: Ich habe mich darauf konzentriert, das Leben von Milena mit dem Leben ihrer Tochter Jana, genannt Honza, zu verknüpfen. Der erste Teil spielt daher Ende der 1920er Jahre, der zweite Teil Ende der 30er Jahre. Milena saß damals im Gestapo-Hauptquartier im Petschek-Palais und war sich nicht ganz sicher, was mit ihrer Tochter geschieht. Es ist also eine wirklich sehr emotionale Geschichte.
0: Die Idee entstand während des Studiums an der Janáček-Akademie der Darstellenden Künste in Brünn, als Anna Mrázová und ihre Kommilitonen die Aufgabe erhielten, ein historisches Thema zu wählen. Und warum gerade die Beziehung von Milena Jesenská zu ihrer 1928 geborenen Tochter?
2: Ich muss sagen, dass mir die Perspektive eines 11-jährigen Mädchens im Drehbuch wirklich sehr nahe ging. Und als ich darüber nachdachte, was die Tochter eigentlich gemacht hat, während ihre Mutter im Petschek-Palais saß, war das für mich unheimlich bewegend. Ich habe mir vorgestellt, wie ihre Mitschüler reagiert haben und habe an ganz alltägliche Situationen gedacht, denen sie hätte begegnen können. Das war für mich so stark und inspirierend, dass ich deshalb auch ihre Sichtweise eingebracht habe.
0: Im vierten prämierten Drehbuch, Der Fall Wächterle, konzentriert sich Marcel Peterka auf den Rechtsstreit, mit dem Wächterles Patent für Kontaktlinsen angefochten wurde. Otto Wächterle war ein weltberühmter tschechischer Chemiker, dessen bedeutendste Leistung die Erfindung der weichen Hydrogel-Kontaktlinsen war. Er habe ein Drehbuch über eine historische Persönlichkeit schreiben wollen, die aber aus einer relativ jüngeren Vergangenheit stamme, sagt Peterka.
1: Ich habe lange darüber nachgedacht, welche Persönlichkeit uns als tschechische Nation vereinen und in gewisser Weise inspirieren könnte, auf wen wir stolz sein könnten, der aber gleichzeitig eine wirklich starke dramatische Geschichte hat. Und die Wahl fiel auf Otto Wichterle, nachdem mir seine Memoiren in die Hände gefallen waren und ich einen Teil dieses Rechtsstreits um die Autorenschaft an dem Patent entdeckt hatte. Damit war die Wahl klar, es war ein starkes, dramatisches Thema.
0: Der Autor beschreibt drei Komponenten seines Drehbuchs.
1: Im Fokus steht der Patentprozess, der sich eigentlich zwischen der Tschechoslowakischen Akademie der Wissenschaften und einer amerikanischen Firma abspielt, die Kontaktlinsen herstellte und in der Folge Wichterles Urheberschaft anfocht. Und das Ganze spielt sich zudem vor dem Hintergrund des Kalten Krieges ab. Im Drehbuch zeigt sich ein eher ungewöhnlicher Blick auf die Art und Weise, wie der Ostblock und der Westen paradoxerweise miteinander Handel trieben. Und gleichzeitig gibt es da noch eine emotionale Linie, und zwar im Fall von Herrn Wichterle und seinem ehemaligen Studenten und späteren Mitarbeiter Drahoslav Lim. Ihre wechselhafte Beziehung war ziemlich kompliziert.
0: Die Filmstiftung hat in den 21 Jahren seit ihrer Gründung bereits 137 Drehbuchautoren unterstützt. Dabei wurde ein Gesamtbetrag von rund knapp 630.000 Euro ausgezahlt. Helena Uldrichová ist Mitglied des Verwaltungsrates.
2: Die Filmstiftung wurde zum Zweck der Förderung von Drehbüchern für bis dahin nicht realisierte Spielfilme gegründet. Wir freuen uns sehr, dass in den mehr als 20 Jahren des Bestehens der Filmstiftung bereits 25 Projekte realisiert wurden.
0: Letztes Jahr konnten die Zuschauer etwa das Roadmovie Caravan sehen, das die Tschechische Republik nach 31 Jahren beim Festival in Cannes repräsentierte. Gedreht wurde der Film auf Grundlage eines Drehbuchs von Susanna Kirchnerová, Tomáš Bojar und Kristýna Májová, das 2019 eben von der Stiftung prämiert wurde. Die Stiftung fördert die Drehbuchautoren finanziell. Außerdem wird einigen Projekten die Zusammenarbeit mit Midpoint vermittelt, einer internationalen Bildungs- und Networking-Institution, die Filmschaffenden bei der Entwicklung ihrer Projekte und Drehbücher hilft.
2: Das ist für sie eine Gelegenheit, weitere Co-Produzenten, Partner und Investoren zu finden. Und natürlich haben sie auch die Möglichkeit, die drei Partner der Stiftung anzusprechen, sei es das tschechische Fernsehen, Innogy oder das Barrandov-Studio.
0: Zwei der diesmal prämierten Drehbücher, konkret Zoe und Emil Hacher, haben bereits Produzenten sowie Regisseure gefunden, weshalb eine Verfilmung als sehr wahrscheinlich gilt.

Vielleicht schauen Sie, liebe HörerInnen, sich ja in den nächsten Jahren einen der genannten Filme im Kino an. Und dann können Sie daran zurückdenken, dass Sie zuerst davon auf Radio Prag International gehört haben. Auf diese ganz unbescheidene Weise verabschiede ich mich heute von Ihnen. Mein Name ist Daniela Honigmann. Machen Sie es gut und Leslie Chenault.

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1: Hallo und dobrý den, willkommen an diesem Dienstag hier bei Radio Prag International. Wir blicken auf die gestrige Regierungssitzung zurück, denn immer am Montag trifft sich das Kabinett in Prag und bespricht die wichtigsten Vorhaben. Diesmal gab es im Anschluss einige interessante Informationen für die Öffentlichkeit. Einmal zum Gerichtsstreit zwischen Regierung und Staatspräsident Petr Pavel, noch im Nachklang des NATO-Gipfels Anfang Juli in Ankara und dann zum geplanten Handyverbot an den Schulen in Tschechien. Das sind also die Themen in unserem heutigen Tagesecho. Und zum Abschluss der Sendung geht es um neue Drehbücher, die beim Karlsbader Filmfestival vor 2 Wochen ausgezeichnet wurden. Bei all dem begleitet sie Daniela Honigmann. Und nun gebe ich erst einmal ab an Marketa Kachlikova für die Meldungen des Tages.
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2: Mitarbeiter von Unternehmen in Tschechien, die kritische Infrastruktur verwalten, sollen künftig das Recht erhalten, gegen als gefährlich eingestufte Drohnen vorzugehen. Die Unternehmen sollen selbst entscheiden können, ob sie Flugverbotszonen über ihren Objekten einrichten wollen. Eine entsprechende Ausweitung der Befugnisse zur Drohnenabwehr schlagen das Innen- und das Verkehrsministerium vor. Den Gesetzentwurf stellten Innenminister Lubomír Metnar und Verkehrsminister Ivan Bednarik am Dienstag vor Journalisten vor. Die Regelung betrifft unter anderem internationale Flughäfen, Kernkraftwerke, Energieknotenpunkte sowie Kraftstofflager. Bislang dürfen Drohnen ausschließlich von der Polizei oder dem Militär unschädlich gemacht werden. Der staatliche tschechische Agrarfonds PGRLF verklagt 28 Tochtergesellschaften des Agrofert-Konzerns. Der Fonds fordert rund 900.000 Euro zurück, da die Unternehmen eine freiwillige Rückzahlung verweigerten. Grund ist ein Interessenkonflikt von Andrej Babiš während seiner Amtszeit als Premier in den Jahren 2017 bis 2021. Laut der EU-Kommission und tschechischen Gerichten kontrollierte er den Konzern trotz Treuhandfonds weiter. Agrofert weist die Vorwürfe zurück und betont, alle Subventionen rechtmäßig erhalten zu haben. 5 Gewerkschaftsorganisationen am Prager Flughafen haben wegen der Nominierung von Radomír Lašák zum Vorstandsvorsitzenden der Betreibergesellschaft Letiště Praha Streikbereitschaft ausgerufen. Grund für den Protest ist Lašáks frühere Führungsposition bei der Fluggesellschaft CSA während deren wirtschaftlichen Niedergangs. Die Arbeitnehmervertreter befürchten eine Fehlentwicklung des Flughafenbetreibers. Lašák soll am 1. August den Posten übernehmen. Er sei in einem ordnungsgemäßen offenen Auswahlverfahren als der am besten geeignete Kandidat ausgewählt worden, schrieb Finanzministerin Schillerová am Dienstag auf X. 2 Black Hawk-Hubschrauber, die bei der Bekämpfung der großflächigen Brände in Frankreich geholfen haben, sind am Montag nach Tschechien zurückgekehrt. Beide Maschinen führten mit sogenannten Bambi-Buckets für Wasser über 400 Wasserabwürfe durch. Frankreich kämpft seit Anfang Juli mit großflächigen Waldbränden. Rund 40% der Tschechen im erwerbsfähigen Alter fürchten den Verlust ihres Arbeitsplatzes. Falls diese Situation eintritt, würden 90% der Befragten die Branche wechseln. Mehr als die Hälfte würde für den Erhalt des Arbeitsplatzes Gehaltseinbußen akzeptieren. Nur eine Minderheit von 34% ist bereit, für einen neuen Job in eine andere Region umzuziehen. Dies geht aus den Daten einer aktuellen Umfrage des Meinungsforschungsinstituts STEM, die am Dienstag veröffentlicht wurden. Die Regenfälle der vergangenen Woche haben die Feuchtigkeit im Boden bis zu einer Tiefe von 40 cm fast in ganz Tschechien teilweise wieder aufgefüllt. Tiefe Bodenschichten bis zu einem Meter bleiben jedoch weiterhin trocken. Dies geht aus den aktuellen Daten des Projekts Intersucho hervor. Die vorangegangene Dürreperiode in Kombination mit extremer Hitze sei zudem so schwerwiegend gewesen, dass einige Schäden bereits irreversibel seien, sei es weiter. Und zum Schluss die Wettervorhersage. In Tschechien ist es am Mittwoch anfangs heiter bis wolkenlos. Im Tagesverlauf nimmt die Bewölkung zu. Nachmittags und abends gibt es örtlich Schauer. Die Tageshöchsttemperaturen steigen auf 19 bis 24 Grad.
1: Das waren die Nachrichten an diesem Dienstag. Danke fürs Erste an Marketta. Die Regierung in Prag hat sich am Montag mit der Kompetenzklage von Präsident Pavel beschäftigt. Das Verfassungsgericht hatte dem Staatsoberhaupt in einer einstweiligen Verfügung die Teilnahme am NATO-Gipfel in Ankara ermöglicht, obwohl das Kabinett von Premier Babiš dies nicht gewollt hatte. Nach Meinung der Regierung hat das Verfassungsgericht damit seine Kompetenzen überschritten. Till Janzer berichtet über die neue Runde im Streit zwischen Präsident Pavel und Regierung Babiš.
3: Der tschechische Staatspräsident Petr Pavel hat Ende Juni eine Kompetenzklage beim Verfassungsgericht eingereicht. Und zwar nachdem ihn die Regierung von Premier Andrej Babiš nicht in die Delegation für den NATO-Gipfel in Ankara aufgenommen hatte. Weil die Zeit drängte, entschied sich das Verfassungsgericht, eine einstweilige Verfügung herauszugeben. Aufgrund dieser konnte Pavel dann offiziell zum Gipfel des Militärbündnisses reisen, so wie er es zuvor bei jedem NATO-Spitzentreffen auch schon gemacht hatte. Am Wochenende verteidigte Petr Pavel in einem Interview beim Festival Colors of Ostrava die Kompetenzklage mit folgenden Worten.
1: Mir ging es darum, dass die Regierung nicht beginnen sollte, sich so zu verhalten, als ob sie das einzige Verfassungsorgan in diesem Land wäre. Auch die Regierung muss respektieren, dass es unterschiedliche Machtzentren gibt, von denen jedes seinen Anteil an Verantwortung trägt und seinen Teil an Kompetenzen besitzt. Wenn es zu Änderungen daran kommen soll, dann muss dies in Übereinkunft geschehen.
3: Es gehe aber nicht, dass sich eines der Verfassungsorgane über die langjährigen Gewohnheiten hinwegsetze und eine Erweiterung seiner Kompetenzen erzwinge, so der Staatspräsident. Mit seiner Klage will er erfahren, ob seine Auslegung der Verfassung korrekt ist. Die Regierung fordert das Verfassungsgericht jedoch auf, die Klage entweder nach inhaltlicher Prüfung abzuweisen oder sie gleich zurückzuweisen. Justizminister Jeroným Tejc begründet,

0: dem Präsidenten geführt werden, so der Justizminister. Ein weiterer Kritikpunkt des Kabinetts ist die einstweilige Verfügung, mit der das Verfassungsgericht Pavels Teilnahme am Gipfel ermöglichte. Bei einer Kompetenzklage sei eine solche Verfügung von der Verfassung nicht vorgesehen, argumentierte Tates. Deswegen werfe man dem Verfassungsgericht Aktivismus vor, ließ er wissen. Außerdem sei die Regierung vor der einstweiligen Verfügung nicht angehört worden, fügte der Minister hinzu. Der Vorsitzende des Verfassungsgerichts, Josef Baksa, reagierte in einem Interview für die Tageszeitung Dänik N auf die Vorwürfe. Er sagte unter anderem, dass vor einstweiligen Verfügungen die Beteiligten des Verfahrens üblicherweise nicht angehört würden. Das bestätigte auch die Verfassungsrechtlerin Marie Samečníková von der Brünner Masaryk-Universität in den Inlandssendungen des tschechischen Rundfunks. Die Expertin erläuterte zudem, dass es in der Kompetenzklage von Pavel nicht um die Gestaltung der Außenpolitik gehe.
1: Die Klage ist im Grunde nur auf die Situation gerichtet, dass der Präsident den Staat nach außen vertritt. Wenn er sich zum Beispiel entschließt, den Staat in dem Sinne nach außen zu vertreten, dass er zum NATO-Gipfel fährt, dann soll er darüber selbst entscheiden können. Und die Regierung ist dann dazu verpflichtet, mit ihm zusammenzuarbeiten.
0: Premier Babiš sagte indes am Montag, er werde nie wieder mit dem Staatspräsidenten gemeinsam in einer Delegation sein. Zugleich schloss er nicht aus, dass Pavel die Tschechische Republik beim nächsten NATO-Gipfel vertritt. Beobachter befürchten indes, dass der Streit zwischen der Regierung und dem Präsidenten die politischen Abläufe im Land in nächster Zeit erschweren könnte.
1: Und wir bleiben noch bei den Themen der Regierungssitzung vom Montag. Auch in der Unterrichtspause sollen die Schüler miteinander reden und nicht nur auf ihre Telefone schauen. Darauf zielt die Regierung von Premier Andrej Babiš ab, wenn sie nun per Gesetz ein Handyverbot an den Schulen in Tschechien durchsetzen will. Dabei gibt es aber auch hierzulande Beispiele, wie eine Regulierung ohne Verbote funktionieren kann. Frankreich, Österreich oder auch Griechenland. In mehr als der Hälfte der EU-Staaten sind Smartphones an den Schulen bereits verboten. Dem will sich Tschechien anschließen. In den hiesigen Vorschulen und Grundschulen sowie in den unteren Klassenstufen der weiterführenden Schulen sollen demnächst keine Mobiltelefone und andere elektronische Geräte mehr für die private Kommunikation oder Unterhaltung genutzt werden dürfen. Bildungsminister Robert Plaga begründete am Montag.
0: Wissenschaftliche Studien zeigen das, aber auch der Blick in Schulen mit entsprechenden Vorgaben. Es funktioniert. Die Kinder sprechen miteinander und die Schulen leben durch die gemeinsamen Aktivitäten wieder auf. Dort wird in den Pausen nicht nur über den Bildschirm gescrollt, wodurch die Schüler im Unterricht nämlich dann unkonzentriert sind.
1: Das Kabinett habe seinen Entwurf für die Novelle des Schulgesetzes am Montag einstimmig abgesegnet, informierte Plaga weiter. Der Text geht nun ins Abgeordnetenhaus und den Plänen der Regierung zufolge soll das flächendeckende Handyverbot dann zum 1. September kommenden Jahres in Kraft treten. Ausnahmen sind nur vorgesehen für die gezielte Nutzung der Geräte im Unterricht sowie für Schüler, die bestimmte Apps zur Beobachtung ihres Gesundheitszustandes brauchen. Die Opposition im tschechischen Abgeordnetenhaus kritisiert Plagas Novelle als überflüssig. Die Bildungseinrichtungen hätten schon jetzt Möglichkeiten, die Handynutzung durch die Schulordnung zu regulieren, so das Argument. Und tatsächlich, nach Auskunft der Regierung haben bereits 93% der Grundschulen und Gymnasien im Land entsprechende Vorschriften implementiert. Darauf verweist auch der Kinderombudsmann Martin Beneš, der sich gegen den neuen Gesetzesabschnitt ausspricht.
0: Aus meiner Sicht ist eine individuelle Lösung an den einzelnen Schulen wesentlich praktikabler. Denn dort kann das alles mit den Eltern und den Schülern durchdiskutiert werden. Das Verbot wird dann entsprechend der jeweiligen Bedürfnisse modelliert.
1: Gute Erfahrungen macht man damit etwa in der Grundschule im mittelböhmischen Dobříš. Dort gibt es sogenannte Handyzonen mit klaren Benutzungsregeln. Denn Mobiltelefone gehörten inzwischen zum Alltag, betont Direktor Petr Hlinka, und er wolle die Schüler an einen nutzbringenden

0: den Umgang mit den Geräten gewöhnen.
1: In den Pausen können die Telefone nur in den Handyzonen benutzt werden. Dabei geht es nicht um Spiele, sondern die Schüler schauen zum Beispiel gemeinsam mit ihren Eltern auf ihre Noten. Wir stellen außerdem vieles in die Classroom-App. Darin können dann die Hausaufgaben gemacht, die Stunde vorbereitet oder gelernt werden. Dadurch bringen wir den Schülern bei, das Telefon eher als Arbeitsmittel zu nutzen.
0: Er hätte es an seiner Schule auch schon mit einem Handyverbot versucht, berichtet Linka. Dies habe jedoch nicht automatisch dazu geführt, dass die Schüler sich mehr miteinander unterhalten hätten. Und weiter schildert der Direktor seine Erfahrungen.
1: Wir haben uns auch andere Schulen angeschaut, in denen die Telefone schon jetzt verboten sind. Dort entstehen illegale Zonen im Toilettenraum und die Lehrenden wurden eher verspottet als eine Art Polizei, die keinen Einfluss habe.
0: Besser als ein komplettes Verbot würden nach seiner Erfahrung Alternativangebote für die Pausen funktionieren, so Linka weiter. An der Schule in Dobzhis gibt es demnach etwa Tischtennisplatten oder Basketballkörbe. Die Gesetzesinitiative der Regierung findet bei Experten jedoch auch Zuspruch. So sagt etwa Karel Strachota, Leiter des Bildungsprogramms Jeden svět na školách, der Hilfsorganisation Člověk v tísni.
1: Wir haben jeden Tag eine Veranstaltung für Lehrende. Und darum kann ich mir erlauben zu behaupten, dass es ein riesiges Problem gibt durch die Unterbrechung der Aufmerksamkeit, wenn immer wieder nachgeschaut wird, was es Neues gibt. Dies erwähnen alle Lehrenden und ihnen zufolge sehen die Eltern darin kein Problem. Darum sagen die Lehrenden, dass dieser Weg des Staates ihnen helfen würde.
0: Soweit unser Tagesecho zu den aktuellen Themen im tschechischen Regierungskabinett. 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Ein guter Film ist ohne ein gutes Drehbuch kaum möglich. Auch deswegen schreibt die tschechische Filmstiftung Filmova Nadace alljährlich einen Drehbuchwettbewerb aus. Darin werden Texte gekürt, die laut der Jury das Potenzial haben, nicht nur Filmprofis, sondern auch ein breites Publikum anzusprechen. Wir hören noch einmal Markéta Kachlíková. Sie kennt die diesjährigen Sieger und stellt sie im folgenden Kultursalon vor.

0: Drei eindrucksvolle Geschichten über Persönlichkeiten aus der tschechischen Historie des 20. Jahrhunderts und das hochaktuelle Thema von Leihmüttern und dem Ukraine-Krieg haben in diesem Jahr in dem Drehbuchwettbewerb der Filmstiftung gepunktet. Die Gewinner wurden am Rande des Internationalen Filmfestivals Karlovy Vary Anfang Juli bekannt gegeben. Vier Mitglieder des Komitees bewerteten insgesamt 125 anonym eingereichte Manuskripte von 135 Autoren. In jeder der zwei Sektionen, Hauptkategorie und Kategorie Stern von Morgen, die Autoren bis 33 Jahren vorbehalten ist, wurden jeweils zwei Autoren prämiert. Unter ihnen wurde eine Gesamtfördersumme von 28.000 Euro aufgeteilt. Zoe heißt das einzige der preisgekrönten Drehbücher, das einen aktuellen Stoff bearbeitet. Er habe seine Kurzgeschichte adaptiert, die ursprünglich auf dem Eindruck einer Reportage des tschechischen Fernsehens basiert hatte, sagt der Autor Jan Němec.
1: Mit dem Ausbruch des Krieges in der Ukraine haben wir viele Dinge über das Land erfahren, die wir vorher nicht wussten. Für mich war es unter anderem die Erkenntnis, dass die Ukraine eigentlich eine Großmacht im Bereich der Leihmutterschaft ist. Westliche Paare nehmen diese Dienstleistung in großem Stil in Anspruch. Damals, zu Beginn des Krieges, erschien in verschiedenen Medien eine Reportage über Kinder, die dort festsaßen, weil sie gerade zur Welt kamen und niemand wusste, wie es mit Kiew weitergehen würde. Das war ein unglaublich emotionaler und starker Moment. Daraus entstand damals die Kurzgeschichte Zoe, die ich nun zu einem Drehbuch für einen Film umgeschrieben habe.
0: Es ist die Geschichte eines Paares, dessen Leben mit dem Ausbruch des Ukraine-Krieges kollidiert. Das Kind einer in Berlin lebenden tschechischen Politikwissenschaftlerin und ihres deutschen Partners wird mittels Leihmutterschaft exakt zu Kriegsbeginn in Kiew geboren. Ihre geplanten Flitterwochen in Kiew, die gleichzeitig die Abholreise für ihr Baby sein sollten, werden von der Realität überrollt. Jan Němec.
1: Ihre Abholreise wird dadurch kompliziert, dass ihre eigene Beziehung dunkle Seiten hat. Unter dem Druck der Situation und den extremen Umständen in Kiew nach dem Kriegsausbruch beginnen diese Abgründe nach und nach ans Licht zu kommen.
0: Die Leihmutterschaft sei ein ethisch kompliziertes, explosives Terrain, betont der Autor.
1: Einerseits ist es großartig, dass Menschen, die kein Baby bekommen können, auf diesem Weg ein Kind haben können. Aber wenn man tiefer in die Praxis eintaucht, stellt man fest, dass sie wirklich ihre Schattenseiten hat. Die Verträge sind so gestaltet, dass die Gebärende das Kind abgeben muss. Die Auftraggeber sind jedoch nicht verpflichtet, das Kind auch tatsächlich anzunehmen. So kommt es vor, dass diese Kinder in der Ukraine einfach zurückbleiben, völlig schutzlos sind und in Heimen landen. Manchmal nur, weil sich das Paar im Laufe dieser 9 Monate trennt.
2: Jenom kvůli tomu, že ten pár se během těch 9 měsíců toho ten zkrátka rozejde.

0: Racher ging als eine der tragischsten Figuren der tschechischen Geschichte des 20. Jahrhunderts hervor. Er amtierte von November 1938 bis März 1939 als Präsident der Zweiten Tschechoslowakischen Republik. Während der nationalsozialistischen Besatzung im Zweiten Weltkrieg war er Staatspräsident des sogenannten Protektorats Böhmen und Mähren. Der renommierte tschechische Drehbuchautor Ivan Hubač wurde angesprochen, sein Schicksal in einem Drehbuch zu bearbeiten.
1: Ich habe zuerst so ein bisschen gezögert, dann habe ich viele Bücher über Emil Hácha gelesen und mich doch an die Arbeit gemacht. Ich muss sagen, dass sie mir sehr leicht von der Hand ging und ich überrascht war, wie schnell ich das Drehbuch dann schreiben konnte.
0: Der Plot des Films läuft zwischen dem Jahr 1936, als Hácha als Präsident des obersten Verwaltungsgerichts auf dem Höhepunkt seiner juristischen Karriere war, und 1945, als er verhaftet und ins Prager Gefängnis Pankrác gebracht wurde. Emil Hácha verstarb dort am 27. Juni 1945 im Alter von 73 Jahren. Ivan Hubač.
1: Bis zum Jahr 1989 war dieses Thema de facto tabu, weil die Kommunisten Hácha als Volksverräter betrachteten. Erst danach begannen Historiker aufzudecken, wer Hácha eigentlich war. Und es stellte sich heraus, dass er weder ein Held noch ein Feigling oder ein Volksverräter gewesen ist. Seine Figur ist einfach sehr widersprüchlich. Und genau das hat mich daran interessiert.
0: Das Drehbuch von Anna Mrázová hat den einfachen Namen Milena Jesenská. Im Mittelpunkt steht die tschechische Journalistin, Schriftstellerin und Widerstandskämpferin gegen den Nationalsozialismus, die auch als die große Liebe und Briefpartnerin von Franz Kafka zur Bekanntheit gelangte. 1939 wurde Jesenská wegen ihrer Widerstandstätigkeit verhaftet und anschließend ins KZ Ravensbrück deportiert, wo sie im Mai 1944 starb. Über Milena Jesenská könnte man auf verschiedene Weisen erzählen, sagt die Drehbuchautorin.
2: Ich habe mich darauf konzentriert, das Leben von Milena mit dem Leben ihrer Tochter Jana, genannt Honza, zu verknüpfen. Der erste Teil spielt daher Ende der 1920er Jahre, der zweite Teil Ende der 30er Jahre. Milena saß damals im Gestapo-Hauptquartier im Petschek-Palais und war sich nicht ganz sicher, was mit ihrer Tochter geschieht. Es ist also eine wirklich sehr emotionale Geschichte.
0: Die Idee entstand während des Studiums an der Janáček-Akademie der darstellenden Künste in Brünn, als Anna Mrázová und ihre Kommilitonen die Aufgabe erhielten, ein historisches Thema zu wählen. Und warum gerade die Beziehung von Milena Jesenská zu ihrer 1928 geborenen Tochter?
2: Ich muss sagen, dass mir die Perspektive eines 11-jährigen Mädchens im Drehbuch wirklich sehr nahe ging. Und als ich darüber nachdachte, was die Tochter eigentlich gemacht hat, während ihre Mutter im Petschek-Palais saß, war das für mich unheimlich bewegend. Ich habe mir vorgestellt, wie ihre Mitschüler reagiert haben und habe an ganz alltägliche Situationen gedacht, denen sie hätte begegnen können. Das war für mich so stark und inspirierend, dass ich deshalb auch ihre Sichtweise eingebracht habe.
0: Im vierten prämierten Drehbuch, Der Fall Wächterle, konzentriert sich Marcel Peterka auf den Rechtsstreit, mit dem Wächterles Patent für Kontaktlinsen angefochten wurde. Otto Wächterle war ein weltberühmter tschechischer Chemiker, dessen bedeutendste Leistung die Erfindung der weichen Hydrogel-Kontaktlinsen war. Er habe ein Drehbuch über eine historische Persönlichkeit schreiben wollen, die aber aus einer relativ jüngeren Vergangenheit stamme, sagt Peterka.
1: Ich habe lange darüber nachgedacht, welche Persönlichkeit uns als tschechische Nation vereinen und in gewisser Weise inspirieren könnte, auf wen wir stolz sein könnten, der aber gleichzeitig eine wirklich starke dramatische Geschichte hat. Und die Wahl fiel auf Otto Wichterle, nachdem mir seine Memoiren in die Hände gefallen waren und ich einen Teil dieses Rechtsstreits um die Autorenschaft an dem Patent entdeckt hatte. Damit war die Wahl klar, es war ein starkes, dramatisches Thema.
0: Der Autor beschreibt drei Komponenten seines Drehbuchs.
1: Im Fokus steht der Patentprozess, der sich eigentlich zwischen der Tschechoslowakischen Akademie der Wissenschaften und einer amerikanischen Firma abspielt, die Kontaktlinsen herstellte und in der Folge Wichterles Urheberschaft anfocht. Und das Ganze spielt sich zudem vor dem Hintergrund des Kalten Krieges ab. Im Drehbuch zeigt sich ein eher ungewöhnlicher Blick auf die Art und Weise, wie der Ostblock und der Westen paradoxerweise miteinander Handel trieben. Und gleichzeitig gibt es da noch eine emotionale Linie, und zwar im Fall von Herrn Wichterle und seinem ehemaligen Studenten und späteren Mitarbeiter Drahoslav Lim. Ihre wechselhafte Beziehung war ziemlich kompliziert.
0: Die Filmstiftung hat in den 21 Jahren seit ihrer Gründung bereits 137 Drehbuchautoren unterstützt. Dabei wurde ein Gesamtbetrag von rund knapp 630.000 Euro ausgezahlt. Helena Uldrichová ist Mitglied des Verwaltungsrates.
2: Die Filmstiftung wurde zum Zweck der Förderung von Drehbüchern für bis dahin nicht realisierte Spielfilme gegründet. Wir freuen uns sehr, dass in den mehr als 20 Jahren des Bestehens der Filmstiftung bereits 25 Projekte realisiert wurden.
0: Letztes Jahr konnten die Zuschauer etwa das Roadmovie Caravan sehen, das die Tschechische Republik nach 31 Jahren beim Festival in Cannes repräsentierte. Gedreht wurde der Film auf Grundlage eines Drehbuchs von Susanna Kirchnerová, Tomáš Bojar und Kristýna Májová, das 2019 eben von der Stiftung prämiert wurde. Die Stiftung fördert die Drehbuchautoren finanziell. Außerdem wird einigen Projekten die Zusammenarbeit mit Midpoint vermittelt, einer internationalen Bildungs- und Networking-Institution, die Filmschaffenden bei der Entwicklung ihrer Projekte und Drehbücher hilft.
2: Das ist für sie eine Gelegenheit, weitere Co-Produzenten, Partner und Investoren zu finden. Und natürlich haben sie auch die Möglichkeit, die drei Partner der Stiftung anzusprechen, sei es das tschechische Fernsehen, Innogy oder das Barrandov-Studio.
0: Zwei der diesmal prämierten Drehbücher, konkret Zoe und Emil Hacher, haben bereits Produzenten sowie Regisseure gefunden, weshalb eine Verfilmung als sehr wahrscheinlich gilt.

Vielleicht schauen Sie, liebe HörerInnen, sich ja in den nächsten Jahren einen der genannten Filme im Kino an und dann können Sie daran zurückdenken, dass Sie zuerst davon auf Radio Prag International gehört haben. Auf diese ganz unbescheidene Weise verabschiede ich mich heute von Ihnen. Mein Name ist Daniela Honigmann. Machen Sie es gut und Nasslischenau.

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1: Hallo und dobrý den, willkommen an diesem Dienstag hier bei Radio Prag International. Wir blicken auf die gestrige Regierungssitzung zurück, denn immer am Montag trifft sich das Kabinett in Prag und bespricht die wichtigsten Vorhaben. Diesmal gab es im Anschluss einige interessante Informationen für die Öffentlichkeit. Einmal zum Gerichtsstreit zwischen Regierung und Staatspräsident Petr Pavel, noch im Nachklang des NATO-Gipfels Anfang Juli in Ankara und dann zum geplanten Handyverbot an den Schulen in Tschechien. Das sind also die Themen in unserem heutigen Tagesecho. Und zum Abschluss der Sendung geht es um neue Drehbücher, die beim Karlsbader Filmfestival vor 2 Wochen ausgezeichnet wurden. Bei all dem begleitet sie Daniela Honigmann. Und nun gebe ich erst einmal ab an Marketa Kachlikova für die Meldungen des Tages.
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2: Mitarbeiter von Unternehmen in Tschechien, die kritische Infrastruktur verwalten, sollen künftig das Recht erhalten, gegen als gefährlich eingestufte Drohnen vorzugehen. Die Unternehmen sollen selbst entscheiden können, ob sie Flugverbotszonen über ihren Objekten einrichten wollen. Eine entsprechende Ausweitung der Befugnisse zur Drohnenabwehr schlagen das Innen- und das Verkehrsministerium vor. Den Gesetzentwurf stellten Innenminister Lubomír Metnar und Verkehrsminister Ivan Bednarik am Dienstag vor Journalisten vor. Die Regelung betrifft unter anderem internationale Flughäfen, Kernkraftwerke, Energieknotenpunkte sowie Kraftstofflager. Bislang dürfen Drohnen ausschließlich von der Polizei oder dem Militär unschädlich gemacht werden. Der staatliche tschechische Agrarfonds PGRLF verklagt 28 Tochtergesellschaften des Agrofert-Konzerns. Der Fonds fordert rund 900.000 Euro zurück, da die Unternehmen eine freiwillige Rückzahlung verweigerten. Grund ist ein Interessenkonflikt von Andrej Babiš während seiner Amtszeit als Premier in den Jahren 2017 bis 2021. Laut der EU-Kommission und tschechischen Gerichten kontrollierte er den Konzern trotz Treuhandfonds weiter. Agrofert weist die Vorwürfe zurück und betont, alle Subventionen rechtmäßig erhalten zu haben. 5 Gewerkschaftsorganisationen am Prager Flughafen haben wegen der Nominierung von Radomír Lašák zum Vorstandsvorsitzenden der Betreibergesellschaft Letiště Praha Streikbereitschaft ausgerufen. Grund für den Protest ist Lašáks frühere Führungsposition bei der Fluggesellschaft CSA während deren wirtschaftlichen Niedergangs. Die Arbeitnehmervertreter befürchten eine Fehlentwicklung des Flughafenbetreibers. Lašák soll am 1. August den Posten übernehmen. Er sei in einem ordnungsgemäßen offenen Auswahlverfahren als der am besten geeignete Kandidat ausgewählt worden, schrieb Finanzministerin Schillerová am Dienstag auf X. 2 Black Hawk-Hubschrauber, die bei der Bekämpfung der großflächigen Brände in Frankreich geholfen haben, sind am Montag nach Tschechien zurückgekehrt. Beide Maschinen führten mit sogenannten Bambi-Buckets für Wasser über 400 Wasserabwürfe durch. Frankreich kämpft seit Anfang Juli mit großflächigen Waldbränden. Rund 40% der Tschechen im erwerbsfähigen Alter fürchten den Verlust ihres Arbeitsplatzes. Falls diese Situation eintritt, würden 90% der Befragten die Branche wechseln. Mehr als die Hälfte würde für den Erhalt des Arbeitsplatzes Gehaltseinbußen akzeptieren. Nur eine Minderheit von 34% ist bereit, für einen neuen Job in eine andere Region umzuziehen. Dies geht aus den Daten einer aktuellen Umfrage des Meinungsforschungsinstituts STEM, die am Dienstag veröffentlicht wurden. Die Regenfälle der vergangenen Woche haben die Feuchtigkeit im Boden bis zu einer Tiefe von 40 cm fast in ganz Tschechien teilweise wieder aufgefüllt. Tiefe Bodenschichten bis zu einem Meter bleiben jedoch weiterhin trocken. Dies geht aus den aktuellen Daten des Projekts Intersucho hervor. Die vorangegangene Dürreperiode in Kombination mit extremer Hitze sei zudem so schwerwiegend gewesen, dass einige Schäden bereits irreversibel seien, heißt es weiter. Und zum Schluss die Wettervorhersage. In Tschechien ist es am Mittwoch anfangs heiter bis wolkenlos. Im Tagesverlauf nimmt die Bewölkung zu. Nachmittags und abends gibt es örtlich Schauer. Die Tageshöchsttemperaturen steigen auf 19 bis 24 Grad.
1: Das waren die Nachrichten an diesem Dienstag. Danke fürs Erste an Marketa. Die Regierung in Prag hat sich am Montag mit der Kompetenzklage von Präsident Pavel beschäftigt. Das Verfassungsgericht hatte dem Staatsoberhaupt in einer einstweiligen Verfügung die Teilnahme am NATO-Gipfel in Ankara ermöglicht, obwohl das Kabinett von Premier Babiš dies nicht gewollt hatte. Nach Meinung der Regierung hat das Verfassungsgericht damit seine Kompetenzen überschritten. Till Janzer berichtet über die neue Runde im Streit zwischen Präsident Pavel und Regierung Babiš.
3: Der tschechische Staatspräsident Petr Pavel hat Ende Juni eine Kompetenzklage beim Verfassungsgericht eingereicht. Und zwar nachdem ihn die Regierung von Premier Andrej Babiš nicht in die Delegation für den NATO-Gipfel in Ankara aufgenommen hatte. Weil die Zeit drängte, entschied sich das Verfassungsgericht, eine einstweilige Verfügung herauszugeben. Aufgrund dieser konnte Pavel dann offiziell zum Gipfel des Militärbündnisses reisen, so wie er es zuvor bei jedem NATO-Spitzentreffen auch schon gemacht hatte. Am Wochenende verteidigte Petr Pavel in einem Interview beim Festival Colors of Ostrava die Kompetenzklage mit folgenden Worten.
1: Mir ging es darum, dass die Regierung nicht beginnen sollte, sich so zu verhalten, als ob sie das einzige Verfassungsorgan in diesem Land wäre. Auch die Regierung muss respektieren, dass es unterschiedliche Machtzentren gibt, von denen jedes seinen Anteil an Verantwortung trägt und seinen Teil an Kompetenzen besitzt. Wenn es zu Änderungen daran kommen soll, dann muss dies in Übereinkunft geschehen.
3: Es gehe aber nicht, dass sich eines der Verfassungsorgane über die langjährigen Gewohnheiten hinwegsetze und eine Erweiterung seiner Kompetenzen erzwinge, so der Staatspräsident. Mit seiner Klage will er erfahren, ob seine Auslegung der Verfassung korrekt ist. Die Regierung fordert das Verfassungsgericht jedoch auf, die Klage entweder nach inhaltlicher Prüfung abzuweisen oder sie gleich zurückzuweisen. Justizminister Jeroným Tejc begründete diese Forderung am Montag bei der Pressekonferenz nach der Kabinettssitzung.
1: Die Auslegung des Herrn Präsidenten würde das Funktionieren des Verfassungssystems grundlegend verändern. Dadurch entstünde ein zweites Machtzentrum, das aber im Unterschied zur Regierung ohne jegliche Verantwortung und nicht dem Abgeordnetenhaus gegenüber verantwortlich wäre.
3: Des Weiteren hält die Regierung das Vorgehen von Pavel für einen Versuch, seine Vorstellungen der Außenpolitik durchzusetzen. Tschechien habe aber nur eine einzige Außenpolitik und diese könne nicht zugleich von der Regierung und dem Präsidenten geführt werden, so der Justizminister. Ein weiterer Kritikpunkt des Kabinetts ist die einstweilige Verfügung, mit der das Verfassungsgericht Pavels Teilnahme am Gipfel ermöglichte. Bei einer Kompetenzklage sei eine solche Verfügung von der Verfassung nicht vorgesehen, argumentierte Tejc. Deswegen werfe man dem Verfassungsgericht Aktivismus vor, ließ er wissen. Außerdem sei die Regierung vor der einstweiligen Verfügung nicht angehört worden, fügte der Minister hinzu. Der Vorsitzende des Verfassungsgerichts, Josef Baksa, reagierte in einem Interview für die Tageszeitung Denik N auf die Vorwürfe. Er sagte unter anderem, dass vor einstweiligen Verfügungen die Beteiligten des Verfahrens üblicherweise nicht angehört würden. Das bestätigte auch die Verfassungsrechtlerin Marie Samen.

0: darüber selbst entscheiden können. Und die Regierung ist dann dazu verpflichtet, mit ihm zusammenzuarbeiten.
1: Premier Babiš sagte indes am Montag, er werde nie wieder mit dem Staatspräsidenten gemeinsam in einer Delegation sein. Zugleich schloss er nicht aus, dass Pavel die Tschechische Republik beim nächsten NATO-Gipfel vertritt. Beobachter befürchten indes, dass der Streit zwischen der Regierung und dem Präsidenten die politischen Abläufe im Land in nächster Zeit erschweren könnte.
0: Und wir bleiben noch bei den Themen der Regierungssitzung vom Montag. Auch in der Unterrichtspause sollen die Schüler miteinander reden und nicht nur auf ihre Telefone schauen. Darauf zielt die Regierung von Premier Andrej Babiš ab, wenn sie nun per Gesetz ein Handyverbot an den Schulen in Tschechien durchsetzen will. Dabei gibt es aber auch hierzulande Beispiele, wie eine Regulierung ohne Verbote funktionieren kann. Frankreich, Österreich oder auch Griechenland. In mehr als der Hälfte der EU-Staaten sind Smartphones an den Schulen bereits verboten. Dem will sich Tschechien anschließen. In den hiesigen Vorschulen und Grundschulen sowie in den unteren Klassenstufen der weiterführenden Schulen sollen demnächst keine Mobiltelefone und andere elektronische Geräte mehr für die private Kommunikation oder Unterhaltung genutzt werden dürfen. Bildungsminister Robert Plaga begründete am Montag.
1: Wissenschaftliche Studien zeigen das, aber auch der Blick in Schulen mit entsprechenden Vorgaben. Es funktioniert. Die Kinder sprechen miteinander und die Schulen leben durch die gemeinsamen Aktivitäten wieder auf. Dort wird in den Pausen nicht nur über den Bildschirm gescrollt, wodurch die Schüler im Unterricht nämlich dann unkonzentriert sind.
0: Das Kabinett habe seinen Entwurf für die Novelle des Schulgesetzes am Montag einstimmig abgesegnet, informierte Plaga weiter. Der Text geht nun ins Abgeordnetenhaus und den Plänen der Regierung zufolge soll das flächendeckende Handyverbot dann zum 1. September kommenden Jahres in Kraft treten. Ausnahmen sind nur vorgesehen für die gezielte Nutzung der Geräte im Unterricht sowie für Schüler, die bestimmte Apps zur Beobachtung ihres Gesundheitszustandes brauchen. Die Opposition im tschechischen Abgeordnetenhaus kritisiert Plagas Novelle als überflüssig. Die Bildungseinrichtungen hätten schon jetzt Möglichkeiten, die Handynutzung durch die Schulordnung zu regulieren, so das Argument. Und tatsächlich, nach Auskunft der Regierung haben bereits 93% der Grundschulen und Gymnasien im Land entsprechende Vorschriften implementiert. Darauf verweist auch der Kinderombudsmann Martin Beneš, der sich gegen den neuen Gesetzesabschnitt ausspricht.
1: Aus meiner Sicht ist eine individuelle Lösung an den einzelnen Schulen wesentlich praktikabler. Denn dort kann das alles mit den Eltern und den Schülern durchdiskutiert werden. Das Verbot wird dann entsprechend der jeweiligen Bedürfnisse modelliert.
0: Gute Erfahrungen macht man damit etwa in der Grundschule im mittelböhmischen Dobříš. Dort gibt es sogenannte Handyzonen mit klaren Benutzungsregeln. Denn Mobiltelefone gehörten inzwischen zum Alltag, betont Direktor Petr Hlinka, und er wolle die Schüler an einen nutzbringenden Umgang mit den Geräten gewöhnen.
1: In den Pausen können die Telefone nur in den Handyzonen benutzt werden. Dabei geht es nicht um Spiele, sondern die Schüler schauen zum Beispiel gemeinsam mit ihren Eltern auf ihre Noten. Wir stellen außerdem vieles in die Classroom-App. Darin können dann die Hausaufgaben gemacht, die Stunde vorbereitet oder gelernt werden. Dadurch bringen wir den Schülern bei, das Telefon eher als Arbeitsmittel zu nutzen.
0: Er hätte es an seiner Schule auch schon mit einem Handyverbot versucht, berichtet Hlinka. Dies habe jedoch nicht automatisch dazu geführt, dass die Schüler sich mehr miteinander unterhalten hätten. Und weiter schildert der Direktor seine Erfahrungen.
1: Wir haben uns auch andere Schulen angeschaut, in denen die Telefone schon jetzt verboten sind. Dort entstehen illegale Zonen im Toilettenraum und die Lehrenden wurden eher verspottet als eine Art Polizei, die keinen Einfluss habe.
0: Besser als ein komplettes Verbot würden nach seiner Erfahrung Alternativangebote für die Pausen funktionieren, so Hlinka weiter. An der Schule in Dobříš gibt es demnach etwa Tischtennisplatten oder Basketballkörbe. Die Gesetzesinitiative der Regierung für

0: findet bei Experten jedoch auch Zuspruch. So sagt etwa Karel Strachota, Leiter des Bildungsprogramms Jeden svět na školách, der Hilfsorganisation Člověk v tísni.
1: Wir haben jeden Tag eine Veranstaltung für Lehrende. Und darum kann ich mir erlauben zu behaupten, dass es ein riesiges Problem gibt durch die Unterbrechung der Aufmerksamkeit, wenn immer wieder nachgeschaut wird, was es Neues gibt. Dies erwähnen alle Lehrenden und ihnen zufolge sehen die Eltern darin kein Problem. Darum sagen die Lehrenden, dass dieser Weg des Staates ihnen helfen würde.
0: Soweit unser Tagesecho zu den aktuellen Themen im tschechischen Regierungskabinett. 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Ein guter Film ist ohne ein gutes Drehbuch kaum möglich. Auch deswegen schreibt die tschechische Filmstiftung Filmova Nadace alljährlich einen Drehbuchwettbewerb aus. Darin werden Texte gekürt, die laut der Jury das Potenzial haben, nicht nur Filmprofis, sondern auch ein breites Publikum anzusprechen. Wir hören noch einmal Markéta Kachlíková. Sie kennt die diesjährigen Sieger und stellt sie im folgenden Kultursalon vor.

0: Drei eindrucksvolle Geschichten über Persönlichkeiten aus der tschechischen Historie des 20. Jahrhunderts und das hochaktuelle Thema von Leihmüttern und dem Ukraine-Krieg haben in diesem Jahr in dem Drehbuchwettbewerb der Filmstiftung gepunktet. Die Gewinner wurden am Rande des Internationalen Filmfestivals Karlovy Vary Anfang Juli bekannt gegeben. Vier Mitglieder des Komitees bewerteten insgesamt 125 anonym eingereichte Manuskripte von 135 Autoren. In jeder der zwei Sektionen, Hauptkategorie und Kategorie Stern von Morgen, die Autoren bis 33 Jahren vorbehalten ist, wurden jeweils zwei Autoren prämiert. Unter ihnen wurde eine Gesamtfördersumme von 28.000 Euro aufgeteilt. Zoe heißt das einzige der preisgekrönten Drehbücher, das einen aktuellen Stoff bearbeitet. Er habe seine Kurzgeschichte adaptiert, die ursprünglich auf dem Eindruck einer Reportage des tschechischen Fernsehens basiert hatte, sagt der Autor Jan Němec.
1: Mit dem Ausbruch des Krieges in der Ukraine haben wir viele Dinge über das Land erfahren, die wir vorher nicht wussten. Für mich war es unter anderem die Erkenntnis, dass die Ukraine eigentlich eine Großmacht im Bereich der Leihmutterschaft ist. Westliche Paare nehmen diese Dienstleistung in großem Stil in Anspruch. Damals, zu Beginn des Krieges, erschien in verschiedenen Medien eine Reportage über Kinder, die dort festsaßen, weil sie gerade zur Welt kamen und niemand wusste, wie es mit Kiew weitergehen würde. Das war ein unglaublich emotionaler und starker Moment. Daraus entstand damals die Kurzgeschichte Zoe, die ich nun zu einem Drehbuch für einen Film umgeschrieben habe.
0: Es ist die Geschichte eines Paares, dessen Leben mit dem Ausbruch des Ukraine-Krieges kollidiert. Das Kind einer in Berlin lebenden tschechischen Politikwissenschaftlerin und ihres deutschen Partners wird mittels Leihmutterschaft exakt zu Kriegsbeginn in Kiew geboren. Ihre geplanten Flitterwochen in Kiew, die gleichzeitig die Abholreise für ihr Baby sein sollten, werden von der Realität überrollt. Jan Němec.
1: Ihre Abholreise wird dadurch kompliziert, dass ihre eigene Beziehung dunkle Seiten hat. Unter dem Druck der Situation und den extremen Umständen in Kiew nach dem Kriegsausbruch beginnen diese Abgründe nach und nach ans Licht zu kommen.
0: Die Leihmutterschaft sei ein ethisch kompliziertes, explosives Terrain, betont der Autor.
1: Einerseits ist es großartig, dass Menschen, die kein Baby bekommen können, auf diesem Weg ein Kind haben können. Aber wenn man tiefer in die Praxis eintaucht, stellt man fest, dass sie wirklich ihre Schattenseiten hat. Die Verträge sind so gestaltet, dass die Gebärende das Kind abgeben muss. Die Auftraggeber sind jedoch nicht verpflichtet, das Kind auch tatsächlich anzunehmen. So kommt es vor, dass diese Kinder in der Ukraine einfach zurückbleiben, völlig schutzlos sind und in Heimen landen. Manchmal nur, weil sich das Paar im Laufe dieser 9 Monate trennt.

0: Racha ging als eine der tragischsten Figuren der tschechischen Geschichte des 20. Jahrhunderts hervor. Er amtierte von November 1938 bis März 1939 als Präsident der Zweiten Tschechoslowakischen Republik. Während der nationalsozialistischen Besatzung im Zweiten Weltkrieg war er Staatspräsident des sogenannten Protektorats Böhmen und Mähren. Der renommierte tschechische Drehbuchautor Ivan Hubač wurde angesprochen, sein Schicksal in einem Drehbuch zu bearbeiten.
1: Ich habe zuerst so ein bisschen gezögert, dann habe ich viele Bücher über Emil Hácha gelesen und mich doch an die Arbeit gemacht. Ich muss sagen, dass sie mir sehr leicht von der Hand ging und ich überrascht war, wie schnell ich das Drehbuch dann schreiben konnte.
0: Der Plot des Films läuft zwischen dem Jahr 1936, als Hácha als Präsident des obersten Verwaltungsgerichts auf dem Höhepunkt seiner juristischen Karriere war, und 1945, als er verhaftet und ins Prager Gefängnis Pankrác gebracht wurde. Emil Hácha verstarb dort am 27. Juni 1945 im Alter von 73 Jahren. Ivan Hubač.
1: Bis zum Jahr 1989 war dieses Thema de facto tabu, weil die Kommunisten Hácha als Volksverräter betrachteten. Erst danach begannen Historiker aufzudecken, wer Hácha eigentlich war. Und es stellte sich heraus, dass er weder ein Held noch ein Feigling oder ein Volksverräter gewesen ist. Seine Figur ist einfach sehr widersprüchlich. Und genau das hat mich daran interessiert.
0: Das Drehbuch von Anna Mrázová hat den einfachen Namen Milena Jesenská. Im Mittelpunkt steht die tschechische Journalistin, Schriftstellerin und Widerstandskämpferin gegen den Nationalsozialismus, die auch als die große Liebe und Briefpartnerin von Franz Kafka zur Bekanntheit gelangte. 1939 wurde Jesenská wegen ihrer Widerstandstätigkeit verhaftet und anschließend ins KZ Ravensbrück deportiert, wo sie im Mai 1944 starb. Über Milena Jesenská könnte man auf verschiedene Weisen erzählen, sagt die Drehbuchautorin.
2: Ich habe mich darauf konzentriert, das Leben von Milena mit dem Leben ihrer Tochter Jana, genannt Honza, zu verknüpfen. Der erste Teil spielt daher Ende der 1920er Jahre, der zweite Teil Ende der 30er Jahre. Milena saß damals im Gestapo-Hauptquartier im Petschek-Palais und war sich nicht ganz sicher, was mit ihrer Tochter geschieht. Es ist also eine wirklich sehr emotionale Geschichte.
0: Die Idee entstand während des Studiums an der Janáček-Akademie der Darstellenden Künste in Brünn, als Anna Mrázová und ihre Kommilitonen die Aufgabe erhielten, ein historisches Thema zu wählen. Und warum gerade die Beziehung von Milena Jesenská zu ihrer 1928 geborenen Tochter?
2: Ich muss sagen, dass mir die Perspektive eines 11-jährigen Mädchens im Drehbuch wirklich sehr nahe ging. Und als ich darüber nachdachte, was die Tochter eigentlich gemacht hat, während ihre Mutter im Petschek-Palais saß, war das für mich unheimlich bewegend. Ich habe mir vorgestellt, wie ihre Mitschüler reagiert haben und habe an ganz alltägliche Situationen gedacht, denen sie hätte begegnen können. Das war für mich so stark und inspirierend, dass ich deshalb auch ihre Sichtweise eingebracht habe.
0: Im vierten prämierten Drehbuch, Der Fall Wächterle, konzentriert sich Marcel Peterka auf den Rechtsstreit, mit dem Wächterles Patent für Kontaktlinsen angefochten wurde. Otto Wächterle war ein weltberühmter tschechischer Chemiker, dessen bedeutendste Leistung die Erfindung der weichen Hydrogel-Kontaktlinsen war. Er habe ein Drehbuch über eine historische Persönlichkeit schreiben wollen, die aber aus einer relativ jüngeren Vergangenheit stamme, sagt Peterka.
1: Ich habe lange darüber nachgedacht, welche Persönlichkeit uns als tschechische Nation vereinen und in gewisser Weise inspirieren könnte, auf wen wir stolz sein könnten, der aber gleichzeitig eine wirklich starke dramatische Geschichte hat. Und die Wahl fiel auf Otto Wichterle, nachdem mir seine Memoiren in die Hände gefallen waren und ich einen Teil dieses Rechtsstreits um die Autorenschaft an dem Patent entdeckt hatte. Damit war die Wahl klar, es war ein starkes, dramatisches Thema.
0: Der Autor beschreibt drei Komponenten seines Drehbuchs.
1: Im Fokus steht der Patentprozess, der sich eigentlich zwischen der Tschechoslowakischen Akademie der Wissenschaften und einer amerikanischen Firma abspielt, die Kontaktlinsen herstellte und in der Folge Wichterles Urheberschaft anfocht. Und das Ganze spielt sich zudem vor dem Hintergrund des Kalten Krieges ab. Im Drehbuch zeigt sich ein eher ungewöhnlicher Blick auf die Art und Weise, wie der Ostblock und der Westen paradoxerweise miteinander Handel trieben. Und gleichzeitig gibt es da noch eine emotionale Linie, und zwar im Fall von Herrn Wichterle und seinem ehemaligen Studenten und späteren Mitarbeiter Drahoslav Lim. Ihre wechselhafte Beziehung war ziemlich kompliziert.
0: Die Filmstiftung hat in den 21 Jahren seit ihrer Gründung bereits 137 Drehbuchautoren unterstützt. Dabei wurde ein Gesamtbetrag von rund knapp 630.000 Euro ausgezahlt. Helena Uldrichová ist Mitglied des Verwaltungsrates.
2: Die Filmstiftung wurde zum Zweck der Förderung von Drehbüchern für bis dahin nicht realisierte Spielfilme gegründet. Wir freuen uns sehr, dass in den mehr als 20 Jahren des Bestehens der Filmstiftung bereits 25 Projekte realisiert wurden.
0: Letztes Jahr konnten die Zuschauer etwa das Roadmovie Caravan sehen, das die Tschechische Republik nach 31 Jahren beim Festival in Cannes repräsentierte. Gedreht wurde der Film auf Grundlage eines Drehbuchs von Susanna Kirchnerová, Tomáš Bojar und Kristýna Májová, das 2019 eben von der Stiftung prämiert wurde. Die Stiftung fördert die Drehbuchautoren finanziell. Außerdem wird einigen Projekten die Zusammenarbeit mit Midpoint vermittelt, einer internationalen Bildungs- und Networking-Institution, die Filmschaffenden bei der Entwicklung ihrer Projekte und Drehbücher hilft.
2: Das ist für sie eine Gelegenheit, weitere Co-Produzenten, Partner und Investoren zu finden. Und natürlich haben sie auch die Möglichkeit, die drei Partner der Stiftung anzusprechen, sei es das tschechische Fernsehen, Innogy oder das Barrandov-Studio.
0: Zwei der diesmal prämierten Drehbücher, konkret Zoe und Emil Hacher, haben bereits Produzenten sowie Regisseure gefunden, weshalb eine Verfilmung als sehr wahrscheinlich gilt.

Vielleicht schauen Sie, liebe HörerInnen, sich ja in den nächsten Jahren einen der genannten Filme im Kino an. Und dann können Sie daran zurückdenken, dass Sie zuerst davon auf Radio Prag International gehört haben. Auf diese ganz unbescheidene Weise verabschiede ich mich heute von Ihnen. Mein Name ist Daniela Honigmann. Machen Sie es gut und Leslie Chenow.

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1: Hallo und dobrý den, willkommen an diesem Dienstag hier bei Radio Prag International. Wir blicken auf die gestrige Regierungssitzung zurück, denn immer am Montag trifft sich das Kabinett in Prag und bespricht die wichtigsten Vorhaben. Diesmal gab es im Anschluss einige interessante Informationen für die Öffentlichkeit. Einmal zum Gerichtsstreit zwischen Regierung und Staatspräsident Petr Pavel, noch im Nachklang des NATO-Gipfels Anfang Juli in Ankara und dann zum geplanten Handyverbot an den Schulen in Tschechien. Das sind also die Themen in unserem heutigen Tagesecho. Und zum Abschluss der Sendung geht es um neue Drehbücher, die beim Karlsbader Filmfestival vor 2 Wochen ausgezeichnet wurden. Bei all dem begleitet sie Daniela Honigmann. Und nun gebe ich erst einmal ab an Marketa Kachlikova für die Meldungen des Tages.
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2: Mitarbeiter von Unternehmen in Tschechien, die kritische Infrastruktur verwalten, sollen künftig das Recht erhalten, gegen als gefährlich eingestufte Drohnen vorzugehen. Die Unternehmen sollen selbst entscheiden können, ob sie Flugverbotszonen über ihren Objekten einrichten wollen. Eine entsprechende Ausweitung der Befugnisse zur Drohnenabwehr schlagen das Innen- und das Verkehrsministerium vor. Den Gesetzesentwurf stellten Innenminister Lubomír Metnar und Verkehrsminister Ivan Bednarik am Dienstag vor Journalisten vor. Die Regelung betrifft unter anderem internationale Flughäfen, Kernkraftwerke, Energieknotenpunkte sowie Kraftstofflager. Bislang dürfen Drohnen ausschließlich von der Polizei oder dem Militär unschädlich gemacht werden. Der staatliche tschechische Agrarfonds PGRLF verklagt 28 Tochtergesellschaften des Agrofert-Konzerns. Der Fonds fordert rund 900.000 Euro zurück, da die Unternehmen eine freiwillige Rückzahlung verweigerten. Grund ist ein Interessenkonflikt von Andrej Babiš während seiner Amtszeit als Premier in den Jahren 2017 bis 2021. Laut der EU-Kommission und tschechischen Gerichten kontrollierte er den Konzern trotz Treuhandfonds weiter. Agrofert weist die Vorwürfe zurück und betont, alle Subventionen rechtmäßig erhalten zu haben. 5 Gewerkschaftsorganisationen am Prager Flughafen haben wegen der Nominierung von Radomír Lašák zum Vorstandsvorsitzenden der Betreibergesellschaft Letiště Praha Streikbereitschaft ausgerufen. Grund für den Protest ist Lašáks frühere Führungsposition bei der Fluggesellschaft CSA während deren wirtschaftlichen Niedergangs. Die Arbeitnehmervertreter befürchten eine Fehlentwicklung des Flughafenbetreibers. Lašák soll am 1. August den Posten übernehmen. Er sei in einem ordnungsgemäßen offenen Auswahlverfahren als der am besten geeignete Kandidat ausgewählt worden, schrieb Finanzministerin Schillerová am Dienstag auf X. 2 Black Hawk-Hubschrauber, die bei der Bekämpfung der großflächigen Brände in Frankreich geholfen haben, sind am Montag nach Tschechien zurückgekehrt. Beide Maschinen führten mit sogenannten Bambi-Buckets für Wasser über 400 Wasserabwürfe durch. Frankreich kämpft seit Anfang Juli mit großflächigen Waldbränden. Rund 40% der Tschechen im erwerbsfähigen Alter fürchten den Verlust ihres Arbeitsplatzes. Falls diese Situation eintritt, würden 90% der Befragten die Branche wechseln. Mehr als die Hälfte würde für den Erhalt des Arbeitsplatzes Gehaltseinbußen akzeptieren. Nur eine Minderheit von 34% ist bereit, für einen neuen Job in eine andere Region umzuziehen. Dies geht aus den Daten einer aktuellen Umfrage des Meinungsforschungsinstituts STEM, die am Dienstag veröffentlicht wurden. Die Regenfälle der vergangenen Woche haben die Feuchtigkeit im Boden bis zu einer Tiefe von 40 cm fast in ganz Tschechien teilweise wieder aufgefüllt. Tiefe Bodenschichten bis zu einem Meter bleiben jedoch weiterhin trocken. Dies geht aus den aktuellen Daten des Projekts Intersucho hervor. Die vorangegangene Dürreperiode in Kombination mit extremer Hitze sei zudem so schwerwiegend gewesen, dass einige Schäden bereits irreversibel seien, heißt es weiter. Und zum Schluss die Wettervorhersage. In Tschechien ist es am Mittwoch anfangs heiter bis wolkenlos. Im Tagesverlauf nimmt die Bewölkung zu. Nachmittags und abends gibt es örtlich Schauer. Die Tageshöchsttemperaturen steigen auf 19 bis 24 Grad.
1: Das waren die Nachrichten an diesem Dienstag. Danke fürs Erste an Marketa. Die Regierung in Prag hat sich am Montag mit der Kompetenzklage von Präsident Pavel beschäftigt. Das Verfassungsgericht hatte dem Staatsoberhaupt in einer einstweiligen Verfügung die Teilnahme am NATO-Gipfel in Ankara ermöglicht, obwohl das Kabinett von Premier Babiš dies nicht gewollt hatte. Nach Meinung der Regierung hat das Verfassungsgericht damit seine Kompetenzen überschritten. Till Janzer berichtet über die neue Runde im Streit zwischen Präsident Pavel und Regierung Babiš.
3: Der tschechische Staatspräsident Petr Pavel hat Ende Juni eine Kompetenzklage beim Verfassungsgericht eingereicht. Und zwar nachdem ihn die Regierung von Premier Andrej Babiš nicht in die Delegation für den NATO-Gipfel in Ankara aufgenommen hatte. Weil die Zeit drängte, entschied sich das Verfassungsgericht, eine einstweilige Verfügung herauszugeben. Aufgrund dieser konnte Pavel dann offiziell zum Gipfel des Militärbündnisses reisen, so wie er es zuvor bei jedem NATO-Spitzentreffen auch schon gemacht hatte. Am Wochenende verteidigte Petr Pavel in einem Interview beim Festival Colors of Ostrava die Kompetenzklage mit folgenden Worten.
1: Mir ging es darum, dass die Regierung nicht beginnen sollte, sich so zu verhalten, als ob sie das einzige Verfassungsorgan in diesem Land wäre. Auch die Regierung muss respektieren, dass es unterschiedliche Machtzentren gibt, von denen jedes seinen Anteil an Verantwortung trägt und seinen Teil an Kompetenzen besitzt. Wenn es zu Änderungen daran kommen soll, dann muss dies in Übereinkunft geschehen.
3: Es gehe aber nicht, dass sich eines der Verfassungsorgane über die langjährigen Gewohnheiten hinwegsetze und eine Erweiterung seiner Kompetenzen erzwinge, so der Staatspräsident. Mit seiner Klage will er erfahren, ob seine Auslegung der Verfassung korrekt ist. Die Regierung fordert das Verfassungsgericht jedoch auf, die Klage entweder nach inhaltlicher Prüfung abzuweisen oder sie gleich zurückzuweisen. Justizminister Jeroným Tejc begründete diese Forderung am Montag bei der Pressekonferenz nach der Kabinettssitzung.
1: Die Auslegung des Herrn Präsidenten würde das Funktionieren des Verfassungssystems grundlegend verändern. Dadurch entstünde ein zweites Machtzentrum, das aber im Unterschied zur Regierung ohne jegliche Verantwortung und nicht dem Abgeordnetenhaus gegenüber verantwortlich wäre.
3: Des Weiteren hält die Regierung das Vorgehen von Pavel für einen Versuch, seine Vorstellung der Außenpolitik durchzusetzen. Tschechien habe aber nur eine einzige Außenpolitik und diese könne nicht zugleich von der Regierung und dem Präsidenten geführt werden, so der Justizminister. Ein weiterer Kritikpunkt des Kabinetts ist die einstweilige Verfügung, mit der das Verfassungsgericht Pavels Teilnahme am Gipfel ermöglichte. Bei einer Kompetenzklage sei eine solche Verfügung von der Verfassung nicht vorgesehen, argumentierte Tejc. Deswegen werfe man dem Verfassungsgericht Aktivismus vor, ließ er wissen. Außerdem sei die Regierung vor der einstweiligen Verfügung nicht angehört worden, fügte der Minister hinzu. Der Vorsitzende des Verfassungsgerichts, Josef Baksa, reagierte in einem Interview für die Tageszeitung Denik N auf die Vorwürfe. Er sagte unter anderem, dass vor einstweiligen Verfügungen die Beteiligten des Verfahrens üblicherweise nicht angehört würden. Das bestätigte auch die Verfassungsrechtlerin Marie Samečníková von der Brünner Masaryk-Universität in den Inlandssendungen des tschechischen Rundfunks. Die Expertin erläuterte zudem, dass es in der Kompetenzklage von Pavel nicht um die Gestaltung der Außenpolitik gehe.
1: Die Klage ist im Grunde nur auf die Situation gerichtet, dass der Präsident den Staat nach außen vertritt. Wenn er sich zum Beispiel entschließt, den Staat in dem Sinne nach außen zu vertreten, dass er zum NATO-Gipfel fährt, dann soll er darüber selbst entscheiden können. Und die Regierung ist dann dazu verpflichtet, mit ihm zusammenzuarbeiten.
3: Premier Babiš sagte indes am Montag, er werde nie wieder mit dem Staatspräsidenten gemeinsam in einer Delegation sein. Zugleich schloss er nicht aus, dass Pavel die Tschechische Republik beim nächsten NATO-Gipfel vertritt. Beobachter befürchten indes, dass der Streit zwischen der Regierung und dem Präsidenten die politischen Abläufe im Land in nächster Zeit erschweren könnte.
1: Und wir bleiben

0: Grundschulen sowie in den unteren Klassenstufen der weiterführenden Schulen sollen demnächst keine Mobiltelefone und andere elektronische Geräte mehr für die private Kommunikation oder Unterhaltung genutzt werden dürfen. Bildungsminister Robert Plaga begründete am Montag.
1: Wissenschaftliche Studien zeigen das, aber auch der Blick in Schulen mit entsprechenden Vorgaben. Es funktioniert. Die Kinder sprechen miteinander und die Schulen leben durch die gemeinsamen Aktivitäten wieder auf. Dort wird in den Pausen nicht nur über den Bildschirm gescrollt, wodurch die Schüler im Unterricht nämlich dann unkonzentriert sind.
0: Das Kabinett habe seinen Entwurf für die Novelle des Schulgesetzes am Montag einstimmig abgesegnet, informierte Plaga weiter. Der Text geht nun ins Abgeordnetenhaus und den Plänen der Regierung zufolge soll das flächendeckende Handyverbot dann zum 1. September kommenden Jahres in Kraft treten. Ausnahmen sind nur vorgesehen für die gezielte Nutzung der Geräte im Unterricht sowie für Schüler, die bestimmte Apps zur Beobachtung ihres Gesundheitszustandes brauchen. Die Opposition im tschechischen Abgeordnetenhaus kritisiert Plagas Novelle als überflüssig. Die Bildungseinrichtungen hätten schon jetzt Möglichkeiten, die Handynutzung durch die Schulordnung zu regulieren, so das Argument. Und tatsächlich, nach Auskunft der Regierung haben bereits 93% der Grundschulen und Gymnasien im Land entsprechende Vorschriften implementiert. Darauf verweist auch der Kinderombudsmann Martin Benesch, der sich gegen den neuen Gesetzesabschnitt ausspricht.
1: Aus meiner Sicht ist eine individuelle Lösung an den einzelnen Schulen wesentlich praktikabler. Denn dort kann das alles mit den Eltern und den Schülern durchdiskutiert werden. Das Verbot wird dann entsprechend der jeweiligen Bedürfnisse modelliert.
0: Gute Erfahrungen macht man damit etwa in der Grundschule im mittelböhmischen Dobříš. Dort gibt es sogenannte Handyzonen mit klaren Benutzungsregeln. Denn Mobiltelefone gehörten inzwischen zum Alltag, betont Direktor Petr Hlinka, und er wolle die Schüler an einen nutzbringenden Umgang mit den Geräten gewöhnen.
1: In den Pausen können die Telefone nur in den Handyzonen benutzt werden. Dabei geht es nicht um Spiele, sondern die Schüler schauen zum Beispiel gemeinsam mit ihren Eltern auf ihre Noten. Wir stellen außerdem vieles in die Classroom-App. Darin können dann die Hausaufgaben gemacht, die Stunde vorbereitet oder gelernt werden. Dadurch bringen wir den Schülern bei, das Telefon eher als Arbeitsmittel zu nutzen.
0: Er hätte es an seiner Schule auch schon mit einem Handyverbot versucht, berichtet Hlinka. Dies habe jedoch nicht automatisch dazu geführt, dass die Schüler sich mehr miteinander unterhalten hätten. Und weiter schildert der Direktor seine Erfahrungen.
1: Wir haben uns auch andere Schulen angeschaut, in denen die Telefone schon jetzt verboten sind. Dort entstehen illegale Zonen im Toilettenraum und die Lehrenden wurden eher verspottet als eine Art Polizei, die keinen Einfluss habe.
0: Besser als ein komplettes Verbot würden nach seiner Erfahrung Alternativangebote für die Pausen funktionieren, so Hlinka weiter. An der Schule in Dobříš gibt es demnach etwa Tischtennisplatten oder Basketballkörbe. Die Gesetzesinitiative der Regierung findet bei Experten jedoch auch Zuspruch. So sagt etwa Karel Strachota, Leiter des Bildungsprogramms Jeden svět na školách, der Hilfsorganisation Člověk v tísni.
1: Wir haben jeden Tag eine Veranstaltung für Lehrende. Und darum kann ich mir erlauben zu behaupten, dass es ein riesiges Problem gibt durch die Unterbrechung der Aufmerksamkeit, wenn immer wieder nachgeschaut wird, was es Neues gibt. Dies erwähnen alle Lehrenden und ihnen zufolge sehen die Eltern darin kein Problem. Darum sagen die Lehrenden, dass dieser Weg des Staates ihnen helfen würde.
0: Soweit unser Tagesecho zu den aktuellen Themen im tschechischen Regierungskabinett. 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Ein guter Film ist ohne ein gutes Drehbuch kaum möglich. Auch deswegen schreibt die tschechische Filmstiftung Filmová nadace alljährlich einen Drehbuchwettbewerb aus. Darin werden Texte gekürt, die laut der Jury das Potenzial haben, nicht nur Filmprofis, sondern auch ein breites Publikum anzusprechen.

0: Drei eindrucksvolle Geschichten über Persönlichkeiten aus der tschechischen Historie des 20. Jahrhunderts und das hochaktuelle Thema von Leihmüttern und dem Ukraine-Krieg haben in diesem Jahr in dem Drehbuchwettbewerb der Filmstiftung gepunktet. Die Gewinner wurden am Rande des Internationalen Filmfestivals Karlovy Vary Anfang Juli bekannt gegeben. Vier Mitglieder des Komitees bewerteten insgesamt 125 anonym eingereichte Manuskripte von 135 Autoren. In jeder der zwei Sektionen, Hauptkategorie und Kategorie Stern von Morgen, die Autoren bis 33 Jahren vorbehalten ist, wurden jeweils zwei Autoren prämiert. Unter ihnen wurde eine Gesamtfördersumme von 28.000 Euro aufgeteilt. Zoe heißt das einzige der preisgekrönten Drehbücher, das einen aktuellen Stoff bearbeitet. Er habe seine Kurzgeschichte adaptiert, die ursprünglich auf dem Eindruck einer Reportage des tschechischen Fernsehens basiert hatte, sagt der Autor Jan Němec.
1: Mit dem Ausbruch des Krieges in der Ukraine haben wir viele Dinge über das Land erfahren, die wir vorher nicht wussten. Für mich war es unter anderem die Erkenntnis, dass die Ukraine eigentlich eine Großmacht im Bereich der Leihmutterschaft ist. Westliche Paare nehmen diese Dienstleistung in großem Stil in Anspruch. Damals, zu Beginn des Krieges, erschien in verschiedenen Medien eine Reportage über Kinder, die dort festsaßen, weil sie gerade zur Welt kamen und niemand wusste, wie es mit Kiew weitergehen würde. Das war ein unglaublich emotionaler und starker Moment. Daraus entstand damals die Kurzgeschichte Zoe, die ich nun zu einem Drehbuch für einen Film umgeschrieben habe.
0: Es ist die Geschichte eines Paares, dessen Leben mit dem Ausbruch des Ukraine-Krieges kollidiert. Das Kind einer in Berlin lebenden tschechischen Politikwissenschaftlerin und ihres deutschen Partners wird mittels Leihmutterschaft exakt zu Kriegsbeginn in Kiew geboren. Ihre geplanten Flitterwochen in Kiew, die gleichzeitig die Abholreise für ihr Baby sein sollten, werden von der Realität überrollt. Jan Němec.
1: Ihre Abholreise wird dadurch kompliziert, dass ihre eigene Beziehung dunkle Seiten hat. Unter dem Druck der Situation und den extremen Umständen in Kiew nach dem Kriegsausbruch beginnen diese Abgründe nach und nach ans Licht zu kommen.
0: Die Leihmutterschaft sei ein ethisch kompliziertes, explosives Terrain, betont der Autor.
1: Einerseits ist es großartig, dass Menschen, die kein Baby bekommen können, auf diesem Weg ein Kind haben können. Aber wenn man tiefer in die Praxis eintaucht, stellt man fest, dass sie wirklich ihre Schattenseiten hat. Die Verträge sind so gestaltet, dass die Gebärende das Kind abgeben muss. Die Auftraggeber sind jedoch nicht verpflichtet, das Kind auch tatsächlich anzunehmen. So kommt es vor, dass diese Kinder in der Ukraine einfach zurückbleiben, völlig schutzlos sind und in Heimen landen. Manchmal nur, weil sich das Paar im Laufe dieser 9 Monate trennt.

0: Pracher ging als eine der tragischsten Figuren der tschechischen Geschichte des 20. Jahrhunderts hervor. Er amtierte von November 1938 bis März 1939 als Präsident der Zweiten Tschechoslowakischen Republik. Während der nationalsozialistischen Besatzung im Zweiten Weltkrieg war er Staatspräsident des sogenannten Protektorats Böhmen und Mähren. Der renommierte tschechische Drehbuchautor Ivan Hubač wurde angesprochen, sein Schicksal in einem Drehbuch zu bearbeiten.
1: Ich habe zuerst so ein bisschen gezögert, dann habe ich viele Bücher über Emil Hácha gelesen und mich doch an die Arbeit gemacht. Ich muss sagen, dass sie mir sehr leicht von der Hand ging und ich überrascht war, wie schnell ich das Drehbuch dann schreiben konnte.
0: Der Plot des Films läuft zwischen dem Jahr 1936, als Hácha als Präsident des obersten Verwaltungsgerichts auf dem Höhepunkt seiner juristischen Karriere war, und 1945, als er verhaftet und ins Prager Gefängnis Pankrác gebracht wurde. Emil Hácha verstarb dort am 27. Juni 1945 im Alter von 73 Jahren. Ivan Hubač.
1: Bis zum Jahr 1989 war dieses Thema de facto tabu, weil die Kommunisten Hácha als Volksverräter betrachteten. Erst danach begannen Historiker aufzudecken, wer Hácha eigentlich war. Und es stellte sich heraus, dass er weder ein Held noch ein Feigling oder ein Volksverräter gewesen ist. Seine Figur ist einfach sehr widersprüchlich. Und genau das hat mich daran interessiert.
0: Das Drehbuch von Anna Mrázová hat den einfachen Namen Milena Jesenská. Im Mittelpunkt steht die tschechische Journalistin, Schriftstellerin und Widerstandskämpferin gegen den Nationalsozialismus, die auch als die große Liebe und Briefpartnerin von Franz Kafka zur Bekanntheit gelangte. 1939 wurde Jesenská wegen ihrer Widerstandstätigkeit verhaftet und anschließend ins KZ Ravensbrück deportiert, wo sie im Mai 1944 starb. Über Milena Jesenská könnte man auf verschiedene Weisen erzählen, sagt die Drehbuchautorin.
2: Ich habe mich darauf konzentriert, das Leben von Milena mit dem Leben ihrer Tochter Jana, genannt Honza, zu verknüpfen. Der erste Teil spielt daher Ende der 1920er Jahre, der zweite Teil Ende der 30er Jahre. Milena saß damals im Gestapo-Hauptquartier im Petschek-Palais und war sich nicht ganz sicher, was mit ihrer Tochter geschieht. Es ist also eine wirklich sehr emotionale Geschichte.
0: Die Idee entstand während des Studiums an der Janáček-Akademie der Darstellenden Künste in Brünn, als Anna Mrázová und ihre Kommilitonen die Aufgabe erhielten, ein historisches Thema zu wählen. Und warum gerade die Beziehung von Milena Jesenská zu ihrer 1928 geborenen Tochter?
2: Ich muss sagen, dass mir die Perspektive eines 11-jährigen Mädchens im Drehbuch wirklich sehr nahe ging. Und als ich darüber nachdachte, was die Tochter eigentlich gemacht hat, während ihre Mutter im Petschek-Palais saß, war das für mich unheimlich bewegend. Ich habe mir vorgestellt, wie ihre Mitschüler reagiert haben und habe an ganz alltägliche Situationen gedacht, denen sie hätte begegnen können. Das war für mich so stark und inspirierend, dass ich deshalb auch ihre Sichtweise eingebracht habe.
0: Im vierten prämierten Drehbuch, Der Fall Wächterle, konzentriert sich Marcel Peterka auf den Rechtsstreit, mit dem Wächterles Patent für Kontaktlinsen angefochten wurde. Otto Wächterle war ein weltberühmter tschechischer Chemiker, dessen bedeutendste Leistung die Erfindung der weichen Hydrogel-Kontaktlinsen war. Er habe ein Drehbuch über eine historische Persönlichkeit schreiben wollen, die aber aus einer relativ jüngeren Vergangenheit stamme, sagt Peterka.
1: Ich habe lange darüber nachgedacht, welche Persönlichkeit uns als tschechische Nation vereinen und in gewisser Weise inspirieren könnte, auf wen wir stolz sein könnten, der aber gleichzeitig eine wirklich starke dramatische Geschichte hat. Und die Wahl fiel auf Otto Wichterle, nachdem mir seine Memoiren in die Hände gefallen waren und ich einen Teil dieses Rechtsstreits um die Autorenschaft an dem Patent entdeckt hatte. Damit war die Wahl klar, es war ein starkes, dramatisches Thema.
0: Der Autor beschreibt drei Komponenten seines Drehbuchs.
3: Patentový soudní proces, který se vlastně odehrává mezi
1: Im Fokus steht der Patentprozess, der sich eigentlich zwischen der tschechoslowakischen Akademie der Wissenschaften und einer amerikanischen Firma abspielt, die Kontaktlinsen herstellte und in der Folge Wichterles Urheberschaft anfocht. Und das Ganze spielt sich zudem vor dem Hintergrund des Kalten Krieges ab. Im Drehbuch zeigt sich ein eher ungewöhnlicher Blick auf die Art und Weise, wie der Ostblock und der Westen paradoxerweise miteinander Handel trieben. Und gleichzeitig gibt es da noch eine emotionale Linie, und zwar im Fall von Herrn Wichterle und seinem ehemaligen Studenten und späteren Mitarbeiter Drahoslav Lim. Ihre wechselhafte Beziehung war ziemlich kompliziert.
0: Die Filmstiftung hat in den 21 Jahren seit ihrer Gründung bereits 137 Drehbuchautoren unterstützt. Dabei wurde ein Gesamtbetrag von rund knapp 630.000 Euro ausgezahlt. Helena Uldrichová ist Mitglied des Verwaltungsrates.
2: Die Filmstiftung wurde zum Zweck der Förderung von Drehbüchern für bis dahin nicht realisierte Spielfilme gegründet. Wir freuen uns sehr, dass in den mehr als 20 Jahren des Bestehens der Filmstiftung bereits 25 Projekte realisiert wurden.
0: Letztes Jahr konnten die Zuschauer etwa das Roadmovie Caravan sehen, das die Tschechische Republik nach 31 Jahren beim Festival in Cannes repräsentierte. Gedreht wurde der Film auf Grundlage eines Drehbuchs von Susanna Kirchnerová, Tomáš Bojar und Kristýna Májová, das 2019 eben von der Stiftung prämiert wurde. Die Stiftung fördert die Drehbuchautoren finanziell. Außerdem wird einigen Projekten die Zusammenarbeit mit Midpoint vermittelt, einer internationalen Bildungs- und Networking-Institution, die Filmschaffenden bei der Entwicklung ihrer Projekte und Drehbücher hilft.
2: Das ist für sie eine Gelegenheit, weitere Co-Produzenten, Partner und Investoren zu finden. Und natürlich haben sie auch die Möglichkeit, die drei Partner der Stiftung anzusprechen, sei es das tschechische Fernsehen, Innogy oder das Barrandov-Studio.
0: Zwei der diesmal prämierten Drehbücher, konkret Zoe und Emil Hacher, haben bereits Produzenten sowie Regisseure gefunden, weshalb eine Verfilmung als sehr wahrscheinlich gilt.

Vielleicht schauen Sie, liebe HörerInnen, sich ja in den nächsten Jahren einen der genannten Filme im Kino an. Und dann können Sie daran zurückdenken, dass Sie zuerst davon auf Radio Prag International gehört haben. Auf diese ganz unbescheidene Weise verabschiede ich mich heute von Ihnen. Mein Name ist Daniela Honigmann. Machen Sie es gut und Leslie Schönau.

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1: Hallo und dobrý den, willkommen an diesem Dienstag hier bei Radio Prag International. Wir blicken auf die gestrige Regierungssitzung zurück, denn immer am Montag trifft sich das Kabinett in Prag und bespricht die wichtigsten Vorhaben. Diesmal gab es im Anschluss einige interessante Informationen für die Öffentlichkeit. Einmal zum Gerichtsstreit zwischen Regierung und Staatspräsident Petr Pavel, noch im Nachklang des NATO-Gipfels Anfang Juli in Ankara und dann zum geplanten Handyverbot an den Schulen in Tschechien. Das sind also die Themen in unserem heutigen Tagesecho. Und zum Abschluss der Sendung geht es um neue Drehbücher, die beim Karlsbader Filmfestival vor 2 Wochen ausgezeichnet wurden. Bei all dem begleitet sie Daniela Honigmann. Und nun gebe ich erst einmal ab an Marketa Kachlikova für die Meldungen des Tages.
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2: Mitarbeiter von Unternehmen in Tschechien, die kritische Infrastruktur verwalten, sollen künftig das Recht erhalten, gegen als gefährlich eingestufte Drohnen vorzugehen. Die Unternehmen sollen selbst entscheiden können, ob sie Flugverbotszonen über ihren Objekten einrichten wollen. Eine entsprechende Ausweitung der Befugnisse zur Drohnenabwehr schlagen das Innen- und das Verkehrsministerium vor. Den Gesetzentwurf stellten Innenminister Lubomír Metnar und Verkehrsminister Ivan Bednarik am Dienstag vor Journalisten vor. Die Regelung betrifft unter anderem internationale Flughäfen, Kernkraftwerke, Energieknotenpunkte sowie Kraftstofflager. Bislang dürfen Drohnen ausschließlich von der Polizei oder dem Militär unschädlich gemacht werden. Der staatliche tschechische Agrarfonds PGRLF verklagt 28 Tochtergesellschaften des Agrofert-Konzerns. Der Fonds fordert rund 900.000 Euro zurück, da die Unternehmen eine freiwillige Rückzahlung verweigerten. Grund ist ein Interessenkonflikt von Andrej Babiš während seiner Amtszeit als Premier in den Jahren 2017 bis 2021. Laut der EU-Kommission und tschechischen Gerichten kontrollierte er den Konzern trotz Treuhandfonds weiter. Agrofert weist die Vorwürfe zurück und betont, alle Subventionen rechtmäßig erhalten zu haben. 5 Gewerkschaftsorganisationen am Prager Flughafen haben wegen der Nominierung von Radomír Lašák zum Vorstandsvorsitzenden der Betreibergesellschaft Letiště Praha Streikbereitschaft ausgerufen. Grund für den Protest ist Lašáks frühere Führungsposition bei der Fluggesellschaft CSA während deren wirtschaftlichen Niedergangs. Die Arbeitnehmervertreter befürchten eine Fehlentwicklung des Flughafenbetreibers. Lašák soll am 1. August den Posten übernehmen. Er sei in einem ordnungsgemäßen offenen Auswahlverfahren als der am besten geeignete Kandidat ausgewählt worden, schrieb Finanzministerin Schillerová am Dienstag auf X. 2 Black Hawk-Hubschrauber, die bei der Bekämpfung der großflächigen Brände in Frankreich geholfen haben, sind am Montag nach Tschechien zurückgekehrt. Beide Maschinen führten mit sogenannten Bambi-Buckets für Wasser über 400 Wasserabwürfe durch. Frankreich kämpft seit Anfang Juli mit großflächigen Waldbränden. Rund 40% der Tschechen im erwerbsfähigen Alter fürchten den Verlust ihres Arbeitsplatzes. Falls diese Situation eintritt, würden 90% der Befragten die Branche wechseln. Mehr als die Hälfte würde für den Erhalt des Arbeitsplatzes Gehaltseinbußen akzeptieren. Nur eine Minderheit von 34% ist bereit, für einen neuen Job in eine andere Region umzuziehen. Dies geht aus den Daten einer aktuellen Umfrage des Meinungsforschungsinstituts STEM, die am Dienstag veröffentlicht wurden. Die Regenfälle der vergangenen Woche haben die Feuchtigkeit im Boden bis zu einer Tiefe von 40 cm fast in ganz Tschechien teilweise wieder aufgefüllt. Tiefe Bodenschichten bis zu einem Meter bleiben jedoch weiterhin trocken. Dies geht aus den aktuellen Daten des Projekts Intersucho hervor. Die vorangegangene Dürreperiode in Kombination mit extremer Hitze sei zudem so schwerwiegend gewesen, dass einige Schäden bereits irreversibel seien, sei es weiter. Und zum Schluss die Wettervorhersage. In Tschechien ist es am Mittwoch anfangs heiter bis wolkenlos. Im Tagesverlauf nimmt die Bewölkung zu. Nachmittags und abends gibt es örtlich Schauer. Die Tageshöchsttemperaturen steigen auf 19 bis 24 Grad.
1: Das waren die Nachrichten an diesem Dienstag. Danke fürs Erste an Marketta. Die Regierung in Prag hat sich am Montag mit der Kompetenzklage von Präsident Pavel beschäftigt. Das Verfassungsgericht hatte dem Staatsoberhaupt in einer einstweiligen Verfügung die Teilnahme am NATO-Gipfel in Ankara ermöglicht, obwohl das Kabinett von Premier Babiš dies nicht gewollt hatte. Nach Meinung der Regierung hat das Verfassungsgericht damit seine Kompetenzen überschritten. Till Janzer berichtet über die neue Runde im Streit zwischen Präsident Pavel und Regierung Babiš.
3: Der tschechische Staatspräsident Petr Pavel hat Ende Juni eine Kompetenzklage beim Verfassungsgericht eingereicht. Und zwar nachdem ihn die Regierung von Premier Andrej Babiš nicht in die Delegation für den NATO-Gipfel in Ankara aufgenommen hatte. Weil die Zeit drängte, entschied sich das Verfassungsgericht, eine einstweilige Verfügung herauszugeben. Aufgrund dieser konnte Pavel dann offiziell zum Gipfel des Militärbündnisses reisen, so wie er es zuvor bei jedem NATO-Spitzentreffen auch schon gemacht hatte. Am Wochenende verteidigte Petr Pavel in einem Interview beim Festival Colors of Ostrava die Kompetenzklage mit folgenden Worten.
1: Mir ging es darum, dass die Regierung nicht beginnen sollte, sich so zu verhalten, als ob sie das einzige Verfassungsorgan in diesem Land wäre. Auch die Regierung muss respektieren, dass es unterschiedliche Machtzentren gibt, von denen jedes seinen Anteil an Verantwortung trägt und seinen Teil an Kompetenzen besitzt. Wenn es zu Änderungen daran kommen soll, dann muss dies in Übereinkunft geschehen.
3: Es gehe aber nicht, dass sich eines der Verfassungsorgane über die langjährigen Gewohnheiten hinwegsetze und eine Erweiterung seiner Kompetenzen erzwinge, so der Staatspräsident. Mit seiner Klage will er erfahren, ob seine Auslegung der Verfassung korrekt ist. Die Regierung fordert das Verfassungsgericht jedoch auf, die Klage entweder nach inhaltlicher Prüfung abzuweisen oder sie gleich zurückzuweisen. Justizminister Jeroným Tejc begründete diese Forderung am Montag bei der Pressekonferenz nach der Kabinettssitzung.
1: Die Auslegung des Herrn Präsidenten würde das Funktionieren des Verfassungssystems grundlegend verändern. Dadurch entstünde ein zweites Machtzentrum, das aber im Unterschied zur Regierung ohne jegliche Verantwortung und nicht dem Abgeordnetenhaus gegenüber verantwortlich wäre.
3: Des Weiteren hält die Regierung das Vorgehen von Pavel für einen Versuch, seine Vorstellung der Außenpolitik durchzusetzen. Tschechien habe aber nur eine einzige Außenpolitik und diese könne nicht zugleich von der Regierung und dem Präsidenten geführt werden, so der Justizminister. Ein weiterer Kritikpunkt des Kabinetts ist die einstweilige Verfügung, mit der das Verfassungsgericht Pavels Teilnahme am Gipfel ermöglichte. Bei einer Kompetenzklage sei eine solche Verfügung von der Verfassung nicht vorgesehen, argumentierte Tejc. Deswegen werfe man dem Verfassungsgericht Aktivismus vor, ließ er wissen. Außerdem sei die Regierung vor der einstweiligen Verfügung nicht angehört worden, fügte der Minister hinzu. Der Vorsitzende des Verfassungsgerichts, Josef Baksa, reagierte in einem Interview für die Tageszeitung Denik N auf die Vorwürfe. Er sagte unter anderem, dass vor einstweiligen Verfügungen die Beteiligten des Verfahrens üblicherweise nicht angehört würden. Das bestätigte auch die Verfassungsrechtlerin Marie Samečníková von der Brünner Masaryk-Universität in den Inlandssendungen des tschechischen Rundfunks. Die Expertin erläuterte zudem, dass es in der Kompetenzklage von Pavel nicht um die Gestaltung der Außenpolitik gehe.
1: Die Klage ist im Grunde nur auf die Situation gerichtet, dass der Präsident den Staat nach außen vertritt. Wenn er sich zum Beispiel entschließt, den Staat in dem Sinne nach außen zu vertreten, dass er zum NATO-Gipfel fährt, dann soll er darüber selbst entscheiden können. Und die Regierung ist dann dazu verpflichtet, mit ihm zusammenzuarbeiten.
3: Premier Babiš sagte indes am Montag, er werde nie wieder mit dem Staatspräsidenten gemeinsam in einer Delegation sein. Zugleich schloss er nicht aus, dass Pavel die Tschechische Republik beim nächsten NATO-Gipfel vertritt. Beobachter befürchten indes, dass der Streit zwischen der Regierung und dem Präsidenten die politischen Abläufe im Land in nächster Zeit erschweren könnte.
1: Und wir bleiben noch bei den Themen der Regierungssitzung vom Montag. Auch in der Unterrichtspause sollen die Schüler miteinander reden und nicht nur auf ihre Telefone schauen. Darauf zielt die Regierung von Premier Andrej Babiš ab, wenn sie nun per Gesetz ein Handyverbot an den Schulen in Tschechien durchsetzen will. Dabei gibt es aber auch hierzulande Beispiele, wie eine Regulierung ohne Verbote funktionieren kann. Frankreich, Österreich oder auch Griechenland. In mehr als der Hälfte der EU-Staaten sind Smartphones an den Schulen bereits verboten. Dem will sich Tschechien anschließen. In den hiesigen Vorschulen und Grundschulen sowie in den unteren Klassenstufen der weiterführenden Schulen sollen demnächst keine Mobiltelefone und andere elektronische Geräte mehr für die private Kommunikation oder Unterhaltung genutzt werden dürfen. Bildungsminister Robert Plaga begründete am Montag.
3: Wissenschaftliche Studien zeigen das, aber auch der Blick in Schulen mit entsprechenden Vorgaben. Es funktioniert. Die Kinder sprechen miteinander und die Schulen leben durch die gemeinsamen Aktivitäten wieder auf. Dort wird in den Pausen nicht nur über den Bildschirm gesprochen,

0: Bürgers Novelle als überflüssig. Die Bildungseinrichtungen hätten schon jetzt Möglichkeiten, die Handynutzung durch die Schulordnung zu regulieren, so das Argument. Und tatsächlich, nach Auskunft der Regierung haben bereits 93% der Grundschulen und Gymnasien im Land entsprechende Vorschriften implementiert. Darauf verweist auch der Kinderombudsmann Martin Benesch, der sich gegen den neuen Gesetzesabschnitt ausspricht.
1: Aus meiner Sicht ist eine individuelle Lösung an den einzelnen Schulen wesentlich praktikabler. Denn dort kann das alles mit den Eltern und den Schülern durchdiskutiert werden. Das Verbot wird dann entsprechend der jeweiligen Bedürfnisse modelliert.
0: Gute Erfahrungen macht man damit etwa in der Grundschule im mittelböhmischen Dobříš. Dort gibt es sogenannte Handyzonen mit klaren Benutzungsregeln. Denn Mobiltelefone gehörten inzwischen zum Alltag, betont Direktor Petr Hlinka, und er wolle die Schüler an einen nutzbringenden Umgang mit den Geräten gewöhnen.
1: In den Pausen können die Telefone nur in den Handyzonen benutzt werden. Dabei geht es nicht um Spiele, sondern die Schüler schauen zum Beispiel gemeinsam mit ihren Eltern auf ihre Noten. Wir stellen außerdem vieles in die Classroom-App. Darin können dann die Hausaufgaben gemacht, die Stunde vorbereitet oder gelernt werden. Dadurch bringen wir den Schülern bei, das Telefon eher als Arbeitsmittel zu nutzen.
0: Er hätte es an seiner Schule auch schon mit einem Handyverbot versucht, berichtet Hlinka. Dies habe jedoch nicht automatisch dazu geführt, dass die Schüler sich mehr miteinander unterhalten hätten. Und weiter schildert der Direktor seine Erfahrungen.
1: Wir haben uns auch andere Schulen angeschaut, in denen die Telefone schon jetzt verboten sind. Dort entstehen illegale Zonen im Toilettenraum und die Lehrenden wurden eher verspottet als eine Art Polizei, die keinen Einfluss habe.
0: Besser als ein komplettes Verbot würden nach seiner Erfahrung Alternativangebote für die Pausen funktionieren, so Hlinka weiter. An der Schule in Dobříš gibt es demnach etwa Tischtennisplatten oder Basketballkörbe. Die Gesetzesinitiative der Regierung findet bei Experten jedoch auch Zuspruch. So sagt etwa Karel Strachota, Leiter des Bildungsprogramms Jedensvětna Školach, der Hilfsorganisation Člověk v Tísni.
1: Wir haben jeden Tag eine Veranstaltung für Lehrende. Und darum kann ich mir erlauben zu behaupten, dass es ein riesiges Problem gibt durch die Unterbrechung der Aufmerksamkeit, wenn immer wieder nachgeschaut wird, was es Neues gibt. Dies erwähnen alle Lehrenden und ihnen zufolge sehen die Eltern darin kein Problem. Darum sagen die Lehrenden, dass dieser Weg des Staates ihnen helfen würde.
0: Soweit unser Tagesecho zu den aktuellen Themen im tschechischen Regierungskabinett. 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Ein guter Film ist ohne ein gutes Drehbuch kaum möglich. Auch deswegen schreibt die tschechische Filmstiftung Filmová nadace alljährlich einen Drehbuchwettbewerb aus. Darin werden Texte gekürt, die laut der Jury das Potenzial haben, nicht nur Filmprofis, sondern auch ein breites Publikum anzusprechen. Wir hören noch einmal Markéta Kachlíková. Sie kennt die diesjährigen Sieger und stellt sie im folgenden Kultursalon vor.

Drei eindrucksvolle Geschichten über Persönlichkeiten aus der tschechischen Historie des 20. Jahrhunderts und das hochaktuelle Thema von Leihmüttern und dem Ukraine-Krieg haben in diesem Jahr in dem Drehbuchwettbewerb der Filmstiftung gepunktet. Die Gewinner wurden am Rande des Internationalen Filmfestivals Karlovy Vary Anfang Juli bekannt gegeben. Vier Mitglieder des Komitees bewerteten insgesamt 125 anonym eingereichte Manuskripte von 135 Autoren. In jeder der zwei Sektionen, Hauptkategorie und Kategorie Stern von Morgen, die Autoren bis 33 Jahren vorbehalten ist, wurden jeweils zwei Autoren prämiert. Unter ihnen wurde eine Gesamtfördersumme von 28.000 Euro aufgeteilt. Zoe heißt das einzige der preisgekrönten

0: bekannten Drehbücher, das einen aktuellen Stoff bearbeitet. Er habe seine Kurzgeschichte adaptiert, die ursprünglich auf dem Eindruck einer Reportage des tschechischen Fernsehens basiert hatte, sagt der Autor Jan Němec.
1: Mit dem Ausbruch des Krieges in der Ukraine haben wir viele Dinge über das Land erfahren, die wir vorher nicht wussten. Für mich war es unter anderem die Erkenntnis, dass die Ukraine eigentlich eine Großmacht im Bereich der Leihmutterschaft ist. Westliche Paare nehmen diese Dienstleistung in großem Stil in Anspruch. Damals, zu Beginn des Krieges, erschien in verschiedenen Medien eine Reportage über Kinder, die dort festsaßen, weil sie gerade zur Welt kamen und niemand wusste, wie es mit Kiew weitergehen würde. Das war ein unglaublich emotionaler und starker Moment. Daraus entstand damals die Kurzgeschichte Zoe, die ich nun zu einem Drehbuch für einen Film umgeschrieben habe.
0: Es ist die Geschichte eines Paares, dessen Leben mit dem Ausbruch des Ukraine-Krieges kollidiert. Das Kind einer in Berlin lebenden tschechischen Politikwissenschaftlerin und ihres deutschen Partners wird mittels Leihmutterschaft exakt zu Kriegsbeginn in Kiew geboren. Ihre geplanten Flitterwochen in Kiew, die gleichzeitig die Abholreise für ihr Baby sein sollten, werden von der Realität überrollt. Jan Němec.
1: Ihre Abholreise wird dadurch kompliziert, dass ihre eigene Beziehung dunkle Seiten hat. Unter dem Druck der Situation und den extremen Umständen in Kiew nach dem Kriegsausbruch beginnen diese Abgründe nach und nach ans Licht zu kommen.
0: Die Leihmutterschaft sei ein ethisch kompliziertes, explosives Terrain, betont der Autor.
1: Einerseits ist es großartig, dass Menschen, die kein Baby bekommen können, auf diesem Weg ein Kind haben können. Aber wenn man tiefer in die Praxis eintaucht, stellt man fest, dass sie wirklich ihre Schattenseiten hat. Die Verträge sind so gestaltet, dass die Gebärende das Kind abgeben muss. Die Auftraggeber sind jedoch nicht verpflichtet, das Kind auch tatsächlich anzunehmen. So kommt es vor, dass diese Kinder in der Ukraine einfach zurückbleiben, völlig schutzlos sind und in Heimen landen. Manchmal nur, weil sich das Paar im Laufe dieser 9 Monate trennt.

0: Hacher ging als eine der tragischsten Figuren der tschechischen Geschichte des 20. Jahrhunderts hervor. Er amtierte von November 1938 bis März 1939 als Präsident der Zweiten Tschechoslowakischen Republik. Während der nationalsozialistischen Besatzung im Zweiten Weltkrieg war er Staatspräsident des sogenannten Protektorats Böhmen und Mähren. Der renommierte tschechische Drehbuchautor Ivan Hubač wurde angesprochen, sein Schicksal in einem Drehbuch zu bearbeiten.
1: Ich habe zuerst so ein bisschen gezögert, dann habe ich viele Bücher über Emil Hácha gelesen und mich doch an die Arbeit gemacht. Ich muss sagen, dass sie mir sehr leicht von der Hand ging und ich überrascht war, wie schnell ich das Drehbuch dann schreiben konnte.
0: Der Plot des Films läuft zwischen dem Jahr 1936, als Hácha als Präsident des obersten Verwaltungsgerichts auf dem Höhepunkt seiner juristischen Karriere war, und 1945, als er verhaftet und ins Prager Gefängnis Pankrác gebracht wurde. Emil Hácha verstarb dort am 27. Juni 1945 im Alter von 73 Jahren. Ivan Hubač.
1: Bis zum Jahr 1989 war dieses Thema de facto tabu, weil die Kommunisten Hácha als Volksverräter betrachteten. Erst danach begannen Historiker aufzudecken, wer Hácha eigentlich war. Und es stellte sich heraus, dass er weder ein Held noch ein Feigling oder ein Volksverräter gewesen ist. Seine Figur ist einfach sehr widersprüchlich. Und genau das hat mich daran interessiert.
0: Das Drehbuch von Anna Mrázová hat den einfachen Namen Milena Jesenská. Im Mittelpunkt steht die tschechische Journalistin, Schriftstellerin und Widerstandskämpferin gegen den Nationalsozialismus, die auch als die große Liebe und Briefpartnerin von Franz Kafka zur Bekanntheit gelangte. 1939 wurde Jesenská wegen ihrer Widerstandstätigkeit verhaftet und anschließend ins KZ Ravensbrück deportiert, wo sie im Mai 1944 starb. Über Milena Jesenská könnte man auf verschiedene Weisen erzählen, sagt die Drehbuchautorin.
2: Ich habe mich darauf konzentriert, das Leben von Milena mit dem Leben ihrer Tochter Jana, genannt Honza, zu verknüpfen. Der erste Teil spielt daher Ende der 1920er Jahre, der zweite Teil Ende der 30er Jahre. Milena saß damals im Gestapo-Hauptquartier im Petschek-Palais und war sich nicht ganz sicher, was mit ihrer Tochter geschieht. Es ist also eine wirklich sehr emotionale Geschichte.
0: Die Idee entstand während des Studiums an der Janáček-Akademie der Darstellenden Künste in Brünn, als Anna Mrázová und ihre Kommilitonen die Aufgabe erhielten, ein historisches Thema zu wählen. Und warum gerade die Beziehung von Milena Jesenská zu ihrer 1928 geborenen Tochter?
2: Ich muss sagen, dass mir die Perspektive eines 11-jährigen Mädchens im Drehbuch wirklich sehr nahe ging. Und als ich darüber nachdachte, was die Tochter eigentlich gemacht hat, während ihre Mutter im Petschek-Palais saß, war das für mich unheimlich bewegend. Ich habe mir vorgestellt, wie ihre Mitschüler reagiert haben und habe an ganz alltägliche Situationen gedacht, denen sie hätte begegnen können. Das war für mich so stark und inspirierend, dass ich deshalb auch ihre Sichtweise eingebracht habe.
0: Im vierten prämierten Drehbuch, Der Fall Wächterle, konzentriert sich Marcel Peterka auf den Rechtsstreit, mit dem Wächterles Patent für Kontaktlinsen angefochten wurde. Otto Wächterle war ein weltberühmter tschechischer Chemiker, dessen bedeutendste Leistung die Erfindung der weichen Hydrogel-Kontaktlinsen war. Er habe ein Drehbuch über eine historische Persönlichkeit schreiben wollen, die aber aus einer relativ jüngeren Vergangenheit stamme, sagt Peterka.
1: Ich habe lange darüber nachgedacht, welche Persönlichkeit uns als tschechische Nation vereinen und in gewisser Weise inspirieren könnte, auf wen wir stolz sein könnten, der aber gleichzeitig eine wirklich starke dramatische Geschichte hat. Und die Wahl fiel auf Otto Wichterle, nachdem mir seine Memoiren in die Hände gefallen waren und ich einen Teil dieses Rechtsstreits um die Autorenschaft an dem Patent entdeckt hatte. Damit war die Wahl klar, es war ein starkes, dramatisches Thema.
0: Der Autor beschreibt drei Komponenten seines Drehbuchs.
3: Patentový soudní proces, který se vlastně odehrává mezi
1: Im Fokus steht der Patentprozess, der sich eigentlich zwischen der tschechoslowakischen Akademie der Wissenschaften und einer amerikanischen Firma abspielt, die Kontaktlinsen herstellte und in der Folge Wichterles Urheberschaft anfocht. Und das Ganze spielt sich zudem vor dem Hintergrund des Kalten Krieges ab. Im Drehbuch zeigt sich ein eher ungewöhnlicher Blick auf die Art und Weise, wie der Ostblock und der Westen paradoxerweise miteinander Handel trieben. Und gleichzeitig gibt es da noch eine emotionale Linie, und zwar im Fall von Herrn Wichterle und seinem ehemaligen Studenten und späteren Mitarbeiter Drahoslav Lim. Ihre wechselhafte Beziehung war ziemlich kompliziert.
0: Die Filmstiftung hat in den 21 Jahren seit ihrer Gründung bereits 137 Drehbuchautoren unterstützt. Dabei wurde ein Gesamtbetrag von rund knapp 630.000 Euro ausgezahlt. Helena Uldrichová ist Mitglied des Verwaltungsrates.
2: Die Filmstiftung wurde zum Zweck der Förderung von Drehbüchern für bis dahin nicht realisierte Spielfilme gegründet. Wir freuen uns sehr, dass in den mehr als 20 Jahren des Bestehens der Filmstiftung bereits 25 Projekte realisiert wurden.
0: Letztes Jahr konnten die Zuschauer etwa das Roadmovie Caravan sehen, das die Tschechische Republik nach 31 Jahren beim Festival in Cannes repräsentierte. Gedreht wurde der Film auf Grundlage eines Drehbuchs von Susanna Kirchnerová, Tomáš Bojar und Kristýna Májová, das 2019 eben von der Stiftung prämiert wurde. Die Stiftung fördert die Drehbuchautoren finanziell. Außerdem wird einigen Projekten die Zusammenarbeit mit Midpoint vermittelt, einer internationalen Bildungs- und Networking-Institution, die Filmschaffenden bei der Entwicklung ihrer Projekte und Drehbücher hilft.
2: Das ist für sie eine Gelegenheit, weitere Co-Produzenten, Partner und Investoren zu finden. Und natürlich haben sie auch die Möglichkeit, die drei Partner der Stiftung anzusprechen, sei es das tschechische Fernsehen, Innogy oder das Barrandov-Studio.
0: Zwei der diesmal prämierten Drehbücher, konkret Zoe und Emil Hacher, haben bereits Produzenten sowie Regisseure gefunden, weshalb eine Verfilmung als sehr wahrscheinlich gilt.

Vielleicht schauen Sie, liebe HörerInnen, sich ja in den nächsten Jahren einen der genannten Filme im Kino an. Und dann können Sie daran zurückdenken, dass Sie zuerst davon auf Radio Prag International gehört haben. Auf diese ganz unbescheidene Weise verabschiede ich mich heute von Ihnen. Mein Name ist Daniela Honigmann. Machen Sie es gut und Nasslischenau.

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1: Guten Tag und herzlich willkommen zur Sendung von Radio Prag International. Am Mikrofon begrüßt Sie Markéta Kachlíková. Wir blicken heute auf politische Weichenstellungen in Asien und auf ein Stück Prager Stadtgeschichte, das vor einer Rückkehr steht. Hier sind die wichtigsten Themen für heute. Der tschechische Abgeordnetenhauschef Tomio Okamura verhandelt in China über neue Wirtschaftskooperationen im Zeichen der Ein-China-Politik. Unser erstes Thema im Tagesecho. Das Monument für den legendären Feldmarschall Radetzky soll nach über 100 Jahren wieder auf den Prager Kleinseitner Ring ziehen. Auch dazu haben wir einen Bericht. Und im zweiten Teil der Sendung beleuchten wir das Leben und das Mythos des österreichischen Offiziers Radetzky. Bleiben Sie dran. Nun aber gebe ich erst einmal ab an Till Janzer.
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3: Die tschechische Polizei hat nach einer Razzia im Prager Magistrat ihre Ermittlungen aufgenommen. Diese würden 6 Personen und 2 Firmen betreffen, teilte ein Sprecher der Staatsanwaltschaft in Prag am Mittwoch mit. Ihnen werde unter anderem Amtsmissbrauch, Bestechlichkeit und Geldwäsche vorgeworfen, hieß es. Am Dienstag hatte die Polizei das Amt für Straßen und Verkehr im Magistrat durchsucht. Der Prager Oberbürgermeister Bohuslav Svoboda kündigte danach an, den Koalitionsrat einzuberufen. Das Amt gehört zum Zuständigkeitsbereich des stellvertretenden Oberbürgermeisters für Verkehr Jaromír Beránek von den Piraten. Er verlange eine Erklärung der Lage, sagte Svoboda. Laut einer Gesetzesinitiative von Sportminister Boris Šťastný sollen die Kompetenzen des tschechischen Anti-Doping-Komitees erweitert werden. Dem Vorschlag nach könnte das Komitee unter anderem auch bei Wettbetrug und Stadiongewalt ermitteln. Wie Šťastný im entsprechenden Gesetzentwurf schreibt, soll sich eine zentrale Instanz um negative Auswüchse im Sport und ihre Prävention kümmern. Der Entwurf wurde vergangene Woche den Kabinettskollegen zur Beurteilung zugeschickt. Der Sportminister plant, dass die erweiterten Kompetenzen des Komitees ab Beginn kommenden Jahres gelten. Das Verkehrstechnikunternehmen Škoda Transportation aus Pilsen bereitet sich auf seine Umbenennung vor. Den neuen Namen und das neue Logo soll die Firma aus dem Konzern PPF spätestens bis Ende 2029 erhalten. Vorgestellt werden soll das Rebranding im September 2028 auf der InnoTrans in Berlin, der weltgrößten Fachmesse für Bahn- und Verkehrstechnik. Dies teilte ein Sprecher von Škoda Transportation mit. Die Umbenennung geht auf ein Abkommen mit dem Autohersteller Škoda zurück, um einen jahrzehntelangen Rechtsstreit zu beenden. Denn beide Unternehmen teilen nicht nur denselben Namen, sondern auch das Logo des geflügelten Pfeils. Im August ist eine parallele Kunstinstallation zwischen Prag und Stockholm geplant. Dabei sollen Menschen in der tschechischen Hauptstadt mit Menschen in der schwedischen Hauptstadt digital miteinander verbunden werden und einander Nachrichten übermitteln. Initiatoren der Installation sind der Verein Praho Project, der Kunstinterventionen im digitalen Raum veranstaltet, und seine schwedische Partnerorganisation Stockholm Project. Die Installation in Stockholm soll am 20. August enthüllt werden, die in Prag am 31. August. Beide bieten jeweils nur Platz für eine Person, die sich dann mit der in der anderen Stadt unterhalten kann. Trotz des frühen Ausscheidens des tschechischen Teams bei der Fußball-WM haben die Spiele der Mannschaft hierzulande den Restaurants und Kneipen Mehreinnahmen beschert. Die Umsätze seien an den Spieltagen um bis zu 44% im Schnitt angestiegen, berichtete die Presseagentur ČTK aufgrund von Daten des Kassensystems Doktikatschka und des Essenslieferdienstes Foodora. Die Umsätze seien jedoch weniger gewesen als während der Eishockey-WM im Mai, hieß es weiter. Den Daten nach gaben die Fußballfans am meisten während des Vorrundenspiels gegen Südafrika aus. Es war die einzige der 3 Begegnungen Tschechiens bei der WM, die hierzulande nicht tief in der Nacht stattfand. Und zum Schluss noch die Wetteraussichten. Am Donnerstag ist es in Tschechien meist veränderlich bis stark bewölkt. Im Tagesverlauf sind verstärkt Schauer möglich, vereinzelt auch Gewitter. Die Tageshöchsttemperaturen liegen bei 17 bis 22 Grad, in Südmähren auch bis 24 Grad.
1: Das waren die aktuellen Nachrichten. 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Es folgt unser Tagesecho. Der Vorsitzende des tschechischen Abgeordnetenhauses Tomio Okamura weilt derzeit mit einer Parlaments- und Wirtschaftsdelegation in China. In welchen Bereichen er neue Kooperationen aushandelt und um welche Bedeutung die in bilateralen Beziehungen einerseits zu China und andererseits zu Taiwan beigemessen wird, dazu hören Sie nun Daniela Honigmann.
2: Energieversorgung, Industrie, Maschinenbau oder auch digitale Technologien. Rund 20 tschechische Unternehmer aus diesen Branchen handeln derzeit neue Verträge in China aus. Sie haben sich der Parlamentsdelegation angeschlossen, mit der Abgeordnetenhauschef Tomio Okamura am Sonntag zu einem offiziellen Besuch in das ostasiatische Land gereist ist. Unter anderem eröffnete er dort ein Forum des tschechisch-chinesischen Wirtschafts- und Handelsdialoges mit den Worten:
1: Unser heutiges Treffen ist vor allem der Ausdruck eines gemeinsamen Willens, die Zusammenarbeit zwischen unseren Ländern auszuweiten und das auf Grundlage des gegenseitigen Respekts.
2: Mit vor Ort ist Petr Heller. Seine Firma betreibt eine Online-Plattform, die E-Shops bei der Expansion ins Ausland hilft. Hellers Augenmerk liegt auf den neuen Möglichkeiten der künstlichen Intelligenz.
1: China ist im Bereich E-Commerce und KI sehr stark und Asien an sich ist für uns zentral. Wir haben sogar eine Filiale in Singapur. Wir erweitern beständig unser Netz an Partnerfirmen, die unser System dann an ihre Klienten weiterleiten. Ein solches Netzwerk wollen wir eben auch hier in China aufbauen.
2: Delegationsleiter Tomio Okamura selbst engagiert sich etwa im Bereich Tourismus. Gemeinsam mit Vertretern des Prager Václav Havel Flughafens hat er zum Auftakt seiner Reise mit China Eastern Airlines über neue Direktverbindungen verhandelt. Schon in einem Jahr soll es demnach Linienflüge ohne Zwischenstopp zwischen Tschechien und Shanghai geben und das dreimal die Woche. Laut Jiří Viskoč, verantwortlich für die Geschäftsentwicklungen des Prager Flughafens, ist dies aber nicht die einzige Destination, die im Gespräch ist.
1: Die Linie nach Shanghai hat eindeutig das größte Markt- und Handelspotenzial. Mittelfristig erwägen und verhandeln wir zudem schon Verbindungen nach Hongkong, eventuell auch nach Guangzhou.
2: Daneben steht der Wunsch im Raum für Tschechen, die Visumspflicht bei China-Reisen abzuschaffen. Dazu finden derzeit aber erst Konsultationen statt. Das Thema sei dann eher etwas für die Tagesordnung weiterer Besuche, betont Jiří Brodský, Staatssekretär im tschechischen Außenministerium.
1: Wir wollen den Dialog mit China jetzt erst einmal öffnen und die Beziehungen auf ein europäisches Normalniveau heben. Dazu gehört auch eine bestimmte Frequenz der offiziellen Besuche und Staatsempfänge sowie des Dialogs auf allerhöchster Ebene.
2: Dieses Ziel des Kabinetts von Premier Andrej Babiš ist in Tschechien umstritten. Die Vorgängerregierung von Petr Fiala hatte ihre Asienpolitik eher nach Taiwan ausgerichtet. Erst Anfang Juni dieses Jahres reiste der Senatsvorsitzende Miloš Vystrčil erneut in diesen Inselstaat, der seine Unabhängigkeit von China proklamiert hat. Eine Regierungsmaschine war Vystrčil für den Besuch verweigert worden, weswegen er einen Linienflug nahm. Jiří Brodský bewertet diese Taiwan-Kontakte als Abweichung.
1: Wir wollen jetzt eine optimale Positionierung suchen. Das heißt, dass es zwar gemeinsame Projekte mit Taiwan gibt und Tschechien dort eine Vertretung hat, aber wir verteidigen die Ein-China-Politik. Das sagen wir hier sehr deutlich und das wird auch genau wahrgenommen.
2: Zur Fortsetzung dieser Politik will Vizepremier Karel Havlicek, der zudem Minister für Industrie und Handel ist, im kommenden Jahr ebenfalls nach China reisen. Zur Abwägung der Außen- und Wirtschaftspolitik sagt er:
4: Natürlich gibt es nichts dagegen zu sagen, wenn man mit Taiwan zusammenarbeitet. Das Land ist ein sehr guter Partner, vor allem im Forschungsbereich. Aber es lassen sich sowohl gute Beziehungen mit Taiwan als auch mit China erreichen. Es geht nur darum, dass man dies pragmatisch und rational angeht.
2: Die derzeitige Delegationsreise von Tomio Okamura in China dauert noch bis Samstag.
1: Daniela Honigmann hat berichtet. Josef Wenzel Graf Radetzky war ein österreichischer Feldmarschall böhmischer Herkunft. Er gilt als einer der bedeutendsten Feldherren des 19. Jahrhunderts. Sein Denkmal stand von 1858 bis 1919 auf dem Kleinseidner Ring in Prag und soll nun dorthin zurückkehren. Das Prager Stadtparlament hat vor kurzem für die Rückkehr des Denkmals für Feldmarschall Radetzky auf den Kleinseidner Ring gestimmt. Diese Entscheidung ging eine 20-jährige Diskussion und intensive Bemühungen voraus, bei denen sich allen voran der sogenannte Radetzky-Verein Prag für das Monument einsetzte. Der tschechische Rundfunk hat sich nun unter den Passanten auf der Kleinseite umgehört. Er spaziere oft über den Platz, sagt Prokop.
2: Es wäre schön, wenn es hier etwas gäbe. Es finden ja schon die Märkte statt, die eine Ergänzung bekommen könnten. Ich würde Bänke aber wahrscheinlich mehr schätzen, aber es ist eine gute Idee.
1: Auch Wladimir ist der Meinung, dass der Platz eine Aufwertung vertragen könnte.
2: Hier könnte alles Mögliche schön aussehen. Der Platz wirkt so karg. Es ist aber auf jeden Fall schon besser als der Parkplatz, der früher hier war. Statuen wären nicht schlecht. Ich weiß nur nicht, ob es unbedingt Radetzky sein muss. Aber so eine Reiterstatue, das wäre schon was.
1: Johann Josef Wenzel Anton Franz Karl Graf Radetzky von Radetz wurde 1766 auf Schloss Trzebnice in Mittelböhmen geboren. Nach seinem Eintritt in die kaiserliche Armee nahm der Adelige an zahlreichen Kämpfen teil, darunter auch an den Napoleonischen Kriegen. Den Höhepunkt seiner militärischen Karriere erreichte Radetzky im Revolutionsjahr 1848, als er in der Schlacht bei Custoza die Truppen des Königreichs Sardinien besiegte.

0: reichsten böhmischen Feldherren war. In Österreich ist er sehr populär und genau das war auch der Grund, warum das Denkmal entfernt wurde. Es erinnerte schlichtweg zu sehr an die österreichische Tradition.
1: Da der ursprüngliche Standort des Denkmals im südöstlichen Teil des Platzes heute von einer Straße und Straßenbahnschienen besetzt ist, soll es künftig in der Mitte der Freifläche stehen. Die Figurengruppe ist knapp 6,80 Meter hoch und über 10 Tonnen schwer. Sie stellt Soldaten dar, die den siegreichen Feldmarschall auf einem Schild tragen. Die Originalskulptur von Emanuel und Josef Max wird derzeit im Lapidarium des Nationalmuseums gelagert. Die Prager Stadtführung hat beim Kulturministerium bereits einen Antrag auf deren Übernahme gestellt. Die Kosten für die Wiederaufstellung werden auf 600.000 bis 1,2 Millionen Euro geschätzt, je nachdem, ob das Ministerium das Original zur Verfügung stellt oder eine Kopie angefertigt werden muss. Laut dem Prager Stadtrat und Vorsitzenden des Kulturausschusses Jan Wolf handelt es sich um ein künstlerisch bedeutendes Werk, das an seinen ursprünglichen Platz zurückkehren sollte.
0: Historische Persönlichkeiten, noch dazu böhmischer Herkunft und aus dem böhmischen Adel, sollten in den öffentlichen Raum zurückkehren. Es ist ja schließlich mehr als ein Jahrhundert vergangen. Daher denke ich, dass es gut wäre, wenn Feldmarschall Radetzky als der bedeutendste und erfolgreichste böhmische Feldherr wieder im öffentlichen Raum erscheint.
1: Radetzky hat ihn Politiker von sich überzeugen können, der tschechische Komponist Antonín Dvořák hingegen nicht, obwohl der Weltruhm dieser Persönlichkeit unumstritten ist. Im Frühjahr dieses Jahres erschien auf dem Prager Immobilienmarkt das Angebot für eine Wohnung in der Žitná-Straße, in der Dvořák über 20 Jahre lang gelebt hatte und auch starb. Obwohl der Kaufpreis niedriger war als die Kosten für die geplante Wiedererrichtung des Radetzky-Denkmals, zeigten weder das tschechische Kulturministerium noch der Kulturausschuss des Prager Magistrats Interesse an der Immobilie. Fast zeitgleich mit der Genehmigung des Denkmals wurde die Dvořák-Wohnung an einen neuen Eigentümer verkauft und dient nun als privates Appartement. Soweit das Tagesecho. Sie hören weiterhin die Auslandssendungen des tschechischen Rundfunks. Wir bleiben im deutschsprachigen Programm und widmen uns noch einmal der Persönlichkeit des österreichischen Offiziers. Wer war Josef Graf Radetzky? Till Janzer ist dieser Frage in einem Kapitel aus der tschechischen Geschichte nachgegangen. Sie hören nun einen Beitrag aus unserem Archiv, der erstmals 2016 anlässlich des 250. Geburtstags des Feldmarschalls ausgestrahlt wurde.
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3: Als Radetzky zur Welt kommt, sitzen die Monarchen Europas noch fest im Sattel. Böhmen gilt damals als Teil Österreichs und für den Spross einer Adelsfamilie bedeutet dies den Dienst in der Armee des Riesenreiches. In diesem Sinn wird er auch erzogen. Jiří Pokorný ist Geschichtsprofessor an der Prager Karls-Universität.
4: Jan Josef Václav Radetzky wurde am 2. November 1766, also genau vor 250 Jahren, geboren. Und zwar in einem Dorf Třebnice. Das ist bei der Stadt Sedlčany in Böhmen. Das kann man sagen ungefähr an der Grenze zwischen Mittelböhmen und Südböhmen. Und er entstammte einem ziemlich alten tschechischen Geschlecht, dessen Name schon während der Zeit des Königs Johann von Luxemburg auftauchte, also am Anfang des 14. Jahrhunderts. Seine Eltern starben sehr bald und er wurde von seinem Großvater erzogen. Und dieser Großvater, das war ein alter Offizier. Und auch Radetzky dachte, dass also sein Glück in der Armee suchen und finden konnte.
3: Josef Radetzky bewirbt sich an der Theresianischen Militärakademie. Doch bei der Musterung befindet der Arzt, dass der Jüngling zu schwach sei für die Strapazen.

0: Herzen des Soldatenlebens. Radetzky wird also abgelehnt. So nimmt er den Umweg über ein Kürassierregiment, in das er eintritt. Was er in dem Moment nicht wissen kann, vor ihm liegen 72 Dienstjahre in der Armee, in der er für 5 Kaiser kämpfen und an 17 Feldzügen teilnehmen wird. Radetzkys Karriere beginnt unter Kaiser Joseph II. Mit dem letzten österreichischen Türkenkrieg. Sein Vorgesetzter ist General Gideon Ernst von Laudon.
1: Radetzky zeigte Mut, Entschlossenheit und auch sehr große taktische und strategische Fähigkeiten. Und Gideon Laudon hat ihn gewählt und in seinen Stab gerufen. Und seitdem konnte er also den besten österreichischen Feldherren also in der Aktion besichtigen und so hat er also von ihm sehr viel gelernt.
0: Erstmals auszeichnen kann sich Graf Radetzky in den Feldzügen gegen Napoleon. Und das, obwohl die habsburgische Armee den französischen Truppen in allen Belangen unterlegen ist. Organisation und Führung sind schlecht, die Ausrüstung taugt im Vergleich nur wenig. Der erste Erfolg gelingt spät, in der Schlacht bei Aspern östlich von Wien im Mai 1809.
1: Radetzky hat auch an diesem Sieg ein kleines Teil, weil er gegen den Befehl ablehnte, sich zurückzuziehen und so der Feind konnte die österreichische Armee nicht abschneiden und er wurde dann mit dem Maria-Theresia-Orden ausgezeichnet, also mit dem größten oder wichtigsten österreichischen Militärorden. Mhm. Und dann die andere Schlacht, ganz wichtigste Schlacht, kann man sagen. Das war die Schlacht bei Leipzig, wo er als Chef des Militärstabes wirkte, und zwar unter dem Feldherrn Karl Fürst Schwarzenberg. Das war also vielleicht die wichtigste, die größte Schlacht, in der er wirklich sehr viel gemacht hat.
0: Orden klappern nun zwar um Radetzkys Hals, aber es kommt der Karriereknick. Der Graf verfällt der Spielsucht, das restliche Geld verprasst seine Frau. Radetzky wird degradiert und unter anderem als Festungskommandant ins mährische Olmütz abgeschoben. Ein reicher Freund muss aushelfen, um die ständigen Schulden der Familie zu begleichen. Erst unter dem Druck der liberalen und nationalen Bewegung im sogenannten Vormärz besinnt sich die militärische Führung wieder auf Radetzkys Fähigkeiten. Er wird nach Italien beordert, um den dortigen Unabhängigkeits- und Freiheitskampf niederzuschlagen.
1: Am Anfang der 30er Jahre wurde er zum Befehlshaber der italienischen Armee. Und das war von großer Bedeutung, weil er dort sehr viele technische Neuerungen eingeführt hat. Er kümmerte sich auch sehr viel für das Wohl der Soldaten und hatte sogar gewisse Vorschläge für die Verbesserung des Lebens der gemeinen Leute. Also er hatte wirklich sehr große Verdienste für das österreichische Herrschaft in Italien. Und dann in den Revolutionsjahren 1848 und 1849 kämpfte er gegen den sardinischen König und gewann alle Schlachten gegen diesen König.
0: Gerade diese Erfolge für das reaktionäre Regime sind es, die Josef Radetzky auch den Beinamen Retter der Monarchie einbringen. Sie leiten im ganzen Habsburgerreich die Konterrevolution ein. Und der konservative Teil der Kulturelite liegt dem Feldmarschall zu Füßen. Darunter Johann Strauß' Vater mit seinem berühmten Marsch, den er 1848 kurz vor seinem Tod schreibt.

0: Ich muss sagen, dass Radetzky also sehr berühmt war zu dieser Zeit. Sogar die Erzherzogin Sophie, also Mutter des späteren Kaisers Franz Josef, hat über ihn Gedichte geschrieben. Und das berühmteste Gedicht war von Grillparzer, das mit den Worten "In deinem Lager ist Österreich" beginnt. Also das ist vielleicht die beste Ehre für Radetzky. Johann Strauss Vater hat also Radetzky Marsch geschrieben. Und es ist vielleicht merkwürdig, dass dieser Strauss Vater ein großer Anhänger des Kaisers und der Ordnung und so weiter war. Aber sein Sohn, Johann Strauss Sohn, war Anhänger der Revolution. Und also beide waren in ganz anderen Lagern, kann man sagen.
1: Erst mit 91 Jahren wird Radetzky von seinen militärischen Funktionen in Italien entbunden. Das geschieht im Februar 1857. Die letzten Monate verbringt der altgediente Feldmarschall in Mailand, wo er am 5. Januar 1858 an den Folgen einer Verletzung und einer Lungenentzündung stirbt.

0: Noch zu Lebzeiten Radetzkys entsteht in Prag die Idee, ihm ein Denkmal zu setzen. Letztlich wird es erst im November 1858 enthüllt, geschaffen von den damals angesagten Bildhauerbrüdern Josef und Emanuel Max. Für den Guss aus Bronze werden die Kanonen der besiegten italienischen Truppen eingeschmolzen. Errichtet wird das Denkmal auf dem damaligen Radetzky-Platz, dem heutigen Kleinseidner-Platz. Historiker Pokorny.
1: Das ist nicht im Zentrum der Stadt, ja. Es ist ein bisschen abseits. Und das bedeutet auch vielleicht die Stellung Radetzkys in der Geschichtsbewusstsein der Tschechen im 19. Jahrhundert. Er wurde also ein bisschen abgeschoben, kann man sagen, aus dem Bewusstsein. Aber blieb dort natürlich ohne Zweifel.
0: Wenn Radetzky also eher als ein Nebenereignis in der tschechischen Geschichte galt, wie stand es dann andersherum mit seiner Beziehung zur Heimat Böhmen? Jiří Pokorný zögert etwas mit der Antwort.
1: Na, das ist eine schwierige Frage und ich glaube, diese Beziehung war nichts von Bedeutung. Seine Heimat war Österreich und Armee, wie in altem Rom Legio Mater Nostra. Für Radetzky war wichtig wirklich dieser Soldatenstand, Dienst in der Armee, Treue zum Kaiser und zur Dynastie, zum Kaisertum. Und das war meiner Meinung nach das Wichtigste für ihn. Aber man sagte, er konnte Tschechisch, aber er konnte auch andere Sprachen der Monarchie und er war imstande, fast mit jedem Soldat in seiner Muttersprache zu sprechen.
0: Aus diesem Treueverhältnis zur Monarchie lässt sich auch das Schicksal des Prager Radetzky-Denkmals ab dem Ersten Weltkrieg erklären. Zunächst herrscht im Sommer 1914 vor allem unter der deutschsprachigen Bevölkerung Böhmens große Kriegsbegeisterung. Die Menschen versammeln sich am Denkmal. Es gilt schließlich auch als Symbol der österreichischen Armee. Als aber 1918 die Habsburger Monarchie auseinanderfällt und die erste tschechoslowakische Republik entsteht, wird das Denkmal schnell demontiert und ins Lapidarium des Prager Nationalmuseums verfrachtet. Und dort steht es bis heute. Doch es kommt noch zu einer weiteren Begebenheit rund um das Denkmal.
1: Im Jahre 1936 wollte der österreichische Kanzler Schuschnigg dieses Denkmal wiedergewinnen. Er wollte dieses Denkmal, glaube ich, in Linz aufstellen, weil dieses Denkmal auch ein Kampfmittel der österreichischen Propaganda gegen Nazismus und so weiter wurde. Die tschechoslowakische Regierung hat mit ihm ein bisschen verhandelt, aber dann war daraus, kann man sagen, nichts. Das ist vielleicht schade für Österreich, aber für Prag ist es natürlich keine Schade, weil dieses Monument zu den schönsten Monumenten Radetzkys gehört und kann man sagen auch sehr wichtig ist, was die Monumente oder Denkmäler überhaupt anbelangt.
0: Heutige tschechische Fans der K&K-Monarchie treffen sich übrigens alljährlich zu Radetzkys Geburtstag im Lapidarium des Nationalmuseums. Und es scheint, als ob die Stadt Prag ernsthaft erwägt, das Denkmal wieder an seinen ursprünglichen Platz zurückzubringen. Allerdings gehen unter den tschechischen Politikern die Meinungen darüber weit auseinander.
2: Das war's für heute, liebe Hörerinnen und Hörer. Aus dem Studio verabschiedet sich Markéta Kachlíková. 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Auf Wiederhören.

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1: Guten Tag und herzlich willkommen zur Sendung von Radio Prag International. Am Mikrofon begrüßt Sie Markéta Kachlíková. Wir blicken heute auf politische Weichenstellungen in Asien und auf ein Stück Prager Stadtgeschichte, das vor einer Rückkehr steht. Hier sind die wichtigsten Themen für heute. Der tschechische Abgeordnetenhauschef Tomio Okamura verhandelt in China über neue Wirtschaftskooperationen im Zeichen der Ein-China-Politik. Unser erstes Thema im Tagesecho. Das Monument für den legendären Feldmarschall Radetzky soll nach über 100 Jahren wieder auf den Prager Kleinseitner Ring ziehen. Auch dazu haben wir einen Bericht. Und im zweiten Teil der Sendung beleuchten wir das Leben und das Mythos des österreichischen Offiziers Radetzky. Bleiben Sie dran. Nun aber gebe ich erst einmal ab an Till Janzer.
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2: Die tschechische Polizei hat nach einer Razzia im Prager Magistrat ihre Ermittlungen aufgenommen. Diese würden 6 Personen und 2 Firmen betreffen, teilte ein Sprecher der Staatsanwaltschaft in Prag am Mittwoch mit. Ihnen werde unter anderem Amtsmissbrauch, Bestechlichkeit und Geldwäsche vorgeworfen, hieß es. Am Dienstag hatte die Polizei das Amt für Straßen und Verkehr im Magistrat durchsucht. Der Prager Oberbürgermeister Bohuslav Svoboda kündigte danach an, den Koalitionsrat einzuberufen. Das Amt gehört zum Zuständigkeitsbereich des stellvertretenden Oberbürgermeisters für Verkehr Jaromír Beránek von den Piraten. Er verlange eine Erklärung der Lage, sagte Svoboda. Laut einer Gesetzesinitiative von Sportminister Boris Šťastný sollen die Kompetenzen des tschechischen Anti-Doping-Komitees erweitert werden. Dem Vorschlag nach könnte das Komitee unter anderem auch bei Wettbetrug und Stadiongewalt ermitteln. Wie Šťastný im entsprechenden Gesetzentwurf schreibt, soll sich eine zentrale Instanz um negative Auswüchse im Sport und ihre Prävention kümmern. Der Entwurf wurde vergangene Woche den Kabinettskollegen zur Beurteilung zugeschickt. Der Sportminister plant, dass die erweiterten Kompetenzen des Komitees ab Beginn kommenden Jahres gelten. Das Verkehrstechnikunternehmen Škoda Transportation aus Pilsen bereitet sich auf seine Umbenennung vor. Den neuen Namen und das neue Logo soll die Firma aus dem Konzern PPF spätestens bis Ende 2029 erhalten. Vorgestellt werden soll das Rebranding im September 2028 auf der InnoTrans in Berlin, der weltgrößten Fachmesse für Bahn- und Verkehrstechnik. Dies teilte ein Sprecher von Škoda Transportation mit. Die Umbenennung geht auf ein Abkommen mit dem Autohersteller Škoda zurück, um einen jahrzehntelangen Rechtsstreit zu beenden. Denn beide Unternehmen teilen nicht nur denselben Namen, sondern auch das Logo des geflügelten Pfeils. Im August ist eine parallele Kunstinstallation zwischen Prag und Stockholm geplant. Dabei sollen Menschen in der tschechischen Hauptstadt mit Menschen in der schwedischen Hauptstadt digital miteinander verbunden werden und einander Nachrichten übermitteln. Initiatoren der Installation sind der Verein Praho Project, der Kunstinterventionen im digitalen Raum veranstaltet, und seine schwedische Partnerorganisation Stockholm Project. Die Installation in Stockholm soll am 20. August enthüllt werden, die in Prag am 31. August. Beide bieten jeweils nur Platz für eine Person, die sich dann mit der in der anderen Stadt unterhalten kann. Trotz des frühen Ausscheidens des tschechischen Teams bei der Fußball-WM haben die Spiele der Mannschaft hierzulande den Restaurants und Kneipen Mehreinnahmen beschert. Die Umsätze seien an den Spieltagen um bis zu 44% im Schnitt angestiegen, berichtete die Presseagentur ČTK aufgrund von Daten des Kassensystems Doktikatschka und des Essenslieferdienstes Foodora. Die Umsätze seien jedoch weniger gewesen als während der Eishockey-WM im Mai, hieß es weiter. Den Daten nach gaben die Fußballfans am meisten während des Vorrundenspiels gegen Südafrika aus. Es war die einzige der 3 Begegnungen Tschechiens bei der WM, die hierzulande nicht tief in der Nacht stattfand. Und zum Schluss noch die Wetteraussichten. Am Donnerstag ist es in Tschechien meist veränderlich bis stark bewölkt. Im Tagesverlauf sind verstärkt Schauer möglich, vereinzelt auch Gewitter. Die Tageshöchsttemperaturen liegen bei 17 bis 22 Grad, in Südmähren auch bis 24 Grad.
1: Das waren die aktuellen Nachrichten. 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Es folgt unser Tagesecho. Der Vorsitzende des tschechischen Abgeordnetenhauses, Tomio Okamura, weilt derzeit mit einer Parlaments- und Wirtschaftsdelegation in China. In welchen Bereichen er neue Kooperationen aushandelt und um welche Bedeutung den bilateralen Beziehungen einerseits zu China und andererseits zu Taiwan beigemessen wird, dazu hören Sie nun Daniela Honigmann.
3: Energieversorgung, Industrie, Maschinenbau oder auch digitale Technologien. Rund 20 tschechische Unternehmer aus diesen Branchen handeln derzeit neue Verträge in China aus. Sie haben sich der Parlamentsdelegation angeschlossen, mit der Abgeordnetenhauschef Tomio Okamura am Sonntag zu einem offiziellen Besuch in das ostasiatische Land gereist ist. Unter anderem eröffnete er dort ein Forum des tschechisch-chinesischen Wirtschafts- und Handelsdialoges mit den Worten:
4: Naše setkání je především vyjádřením společné vůle.
5: Unser heutiges Treffen ist vor allem der Ausdruck eines gemeinsamen Willens, die Zusammenarbeit zwischen unseren Ländern auszuweiten und das auf Grundlage des gegenseitigen Respekts.
3: Mit vor Ort ist Petr Heller. Seine Firma betreibt eine Online-Plattform, die E-Shops bei der Expansion ins Ausland hilft. Hellers Augenmerk liegt auf den neuen Möglichkeiten der künstlichen Intelligenz.
5: China ist im Bereich E-Commerce und KI sehr stark und Asien an sich ist für uns zentral. Wir haben sogar eine Filiale in Singapur. Wir erweitern beständig unser Netz an Partnerfirmen, die unser System dann an ihre Klienten weiterleiten. Ein solches Netzwerk wollen wir eben auch hier in China aufbauen.
3: Delegationsleiter Tomio Okamura selbst engagiert sich etwa im Bereich Tourismus. Gemeinsam mit Vertretern des Prager Václav Havel Flughafens hat er zum Auftakt seiner Reise mit China Eastern Airlines über neue Direktverbindungen verhandelt. Schon in einem Jahr soll es demnach Linienflüge ohne Zwischenstopp zwischen Tschechien und Shanghai geben und das dreimal die Woche. Laut Jiří Viskoč, verantwortlich für die Geschäftsentwicklungen des Prager Flughafens, ist dies aber nicht die einzige Destination, die im Gespräch ist.
5: Die Linie nach Shanghai hat eindeutig das größte Markt- und Handelspotenzial. Mittelfristig erwägen und verhandeln wir zudem schon Verbindungen nach Hongkong, eventuell auch nach Guangzhou.
3: Daneben steht der Wunsch im Raum für Tschechen, die Visumspflicht bei China-Reisen abzuschaffen. Dazu finden derzeit aber erst Konsultationen statt. Das Thema sei dann eher etwas für die Tagesordnung weiterer Besuche, betont Jiří Brodský, Staatssekretär im tschechischen Außenministerium.
5: Wir wollen den Dialog mit China jetzt erst einmal öffnen und die Beziehungen auf ein europäisches Normalniveau heben. Dazu gehört auch eine bestimmte Frequenz der offiziellen Besuche und Staatsempfänge sowie des Dialogs auf allerhöchster Ebene.
3: Dieses Ziel des Kabinetts von Premier Andrej Babiš ist in Tschechien umstritten. Die Vorgängerregierung von Petr Fiala hatte ihre Asienpolitik eher nach Taiwan ausgerichtet. Erst Anfang Juni dieses Jahres reiste der Senatsvorsitzende Miloš Vystrčil erneut in diesen Inselstaat, der seine Unabhängigkeit von China proklamiert hat. Eine Regierungsmaschine war Vystrčil für den Besuch verweigert worden, weswegen er einen Linienflug nahm. Jiří Brodský bewertet diese Taiwan-Kontakte als Abweichung.
5: Wir wollen jetzt eine optimale Positionierung suchen. Das heißt, dass es zwar gemeinsame Projekte mit Taiwan gibt und Tschechien dort eine Vertretung hat, aber wir verteidigen die Ein-China-Politik. Das sagen wir hier sehr deutlich und das wird auch genau wahrgenommen.
3: Zur Fortsetzung dieser Politik will Vizepremier Karel Havlicek, der zudem Minister für Industrie und Handel ist, im kommenden Jahr ebenfalls nach China reisen. Zur Abwägung der Außen- und Wirtschaftspolitik sagt er:
6: Natürlich gibt es nichts dagegen zu sagen, wenn man mit Taiwan zusammenarbeitet. Das Land ist ein sehr guter Partner, vor allem im Forschungsbereich. Aber es lassen sich sowohl gute Beziehungen mit Taiwan als auch mit China erreichen. Es geht nur darum, dass man dies pragmatisch und rational angeht.
3: Die derzeitige Delegationsreise von Tomio Okamura in China dauert noch bis Samstag.
1: Daniela Honigmann hat berichtet. Josef Wenzel Graf Radetzky war ein österreichischer Feldmarschall böhmischer Herkunft. Er gilt als einer der bedeutendsten Feldherren des 19. Jahrhunderts. Sein Denkmal stand von 1858 bis 1919 auf dem Kleinseidner Ring in Prag und soll nun dorthin zurückkehren. Das Prager Stadtparlament hat vor kurzem für die Rückkehr des Denkmals für Feldmarschall Radetzky auf den Kleinseidner Ring gestimmt. Diese Entscheidung gingen eine 20-jährige Diskussion und intensive Bemühungen voraus, bei denen sich allen voran der sogenannte Radetzky-Verein Prag für das Monument einsetzte. Der tschechische Rundfunk hat sich nun unter den Passanten auf der Kleinseite umgehört. Er spaziere oft über den Platz, sagt Prokop.
3: Es wäre schön, wenn es hier etwas gäbe. Es finden ja schon die Märkte statt, die eine Ergänzung bekommen könnten. Ich würde Bänke aber wahrscheinlich mehr schätzen, aber es ist eine gute Idee.
1: Auch Wladimir ist der Meinung, dass der Platz eine Aufwertung vertragen könnte.
3: Hier könnte alles Mögliche schön aussehen. Der Platz wirkt so karg. Es ist aber auf jeden Fall schon besser als der Parkplatz, der früher hier war. Statuen wären nicht schlecht. Ich weiß nur nicht, ob es unbedingt Radetzky sein muss. Aber so eine Reiterstatue, das wäre schon was.
1: Johann Josef Wenzel Anton Franz Karl Graf Radetzky von Radetz wurde 1766 auf Schloss Trzebnice in Mittelböhmen geboren. Nach seinem Eintritt in die kaiserliche Armee nahm der Adelige an zahlreichen Kämpfen teil, darunter auch an den Napoleonischen Kriegen. Den Höhepunkt seiner militärischen Karriere erreichte Radetzky im Revolutionsjahr 1848, als er in der Schlacht bei Custoza die Truppen des Königreichs Sardinien besiegte und damit die österreichische Herrschaft in Oberitalien sicherte. Der Feldherr starb 1858 im Alter von 91 Jahren in Mailand. Seit diesem Jahr stand ein Denkmal für den Feldmarschall auf dem Kleinseidner Ring. Im Jahr 1919, nach der Entstehung der Tschechoslowakischen Republik, wurde es demontiert. Einer der Gründe für die Entfernung des Monuments war Radetzkys Verbindung zur Donaumonarchie. Der Historiker Jaroslav Šebek erläutert.
3: Man kann sagen, dass Radetzky einer der erfolgreichsten böhmischen Feldherren war. In Österreich ist er sehr populär und genau das war auch der Grund, warum das Denkmal entfernt wurde. Es erinnerte schlichtweg zu sehr an die österreichische Tradition.
1: Da der ursprüngliche Standort des Denkmals im südöstlichen Teil des Platzes heute von einer Straße und Straßenbahnschienen besetzt ist, soll es künftig in der Mitte der Freifläche stehen. Die Figurengruppe ist knapp 6,80 Meter hoch und über 10 Tonnen schwer. Sie stellt Soldaten dar, die den siegreichen

0: bedeutendes Werk, das an seinen ursprünglichen Platz zurückkehren sollte.
1: Historische Persönlichkeiten, noch dazu böhmischer Herkunft und aus dem böhmischen Adel, sollten in den öffentlichen Raum zurückkehren. Es ist ja schließlich mehr als ein Jahrhundert vergangen. Daher denke ich, dass es gut wäre, wenn Feldmarschall Radetzky als der bedeutendste und erfolgreichste böhmische Feldherr wieder im öffentlichen Raum erscheint.
0: Radetzky hat ihn Politiker von sich überzeugen können, der tschechische Komponist Antonín Dvořák hingegen nicht, obwohl der Weltruhm dieser Persönlichkeit unumstritten ist. Im Frühjahr dieses Jahres erschien auf dem Prager Immobilienmarkt das Angebot für eine Wohnung in der Žitnáštraße, in der Dvořák über 20 Jahre lang gelebt hatte und auch starb. Obwohl der Kaufpreis niedriger war als die Kosten für die geplante Wiedererrichtung des Radetzky-Denkmals, zeigten weder das tschechische Kulturministerium noch der Kulturausschuss des Prager Magistrats Interesse an der Immobilie. Fast zeitgleich mit der Genehmigung des Denkmals wurde die Dvořák-Wohnung an einen neuen Eigentümer verkauft und dient nun als privates Appartement. Soweit das Tagesecho. Sie hören weiterhin die Auslandssendungen des tschechischen Rundfunks. Wir bleiben im deutschsprachigen Programm und widmen uns noch einmal der Persönlichkeit des österreichischen Offiziers. Wer war Josef Graf Radetzky? Till Janzer ist dieser Frage in einem Kapitel aus der tschechischen Geschichte nachgegangen. Sie hören nun einen Beitrag aus unserem Archiv, der erstmals 2016 anlässlich des 250. Geburtstags des Feldmarschalls ausgestrahlt wurde.
2: Kapitel aus der tschechischen Geschichte.
3: Als Radetzky zur Welt kommt, sitzen die Monarchen Europas noch fest im Sattel. Böhmen gilt damals als Teil Österreichs und für den Spross einer Adelsfamilie bedeutet dies den Dienst in der Armee des Riesenreiches. In diesem Sinn wird er auch erzogen. Jiří Pokorný ist Geschichtsprofessor an der Prager Karls-Universität.
4: Jan Josef Václav Radetzky wurde am 2. November 1766, also genau vor 250 Jahren, geboren. Und zwar in einem Dorf Třebnice, das ist bei der Stadt Sedlčany in Böhmen, das kann man sagen ungefähr an der Grenze zwischen Mittelböhmen und Südböhmen. Und er entstammte einem ziemlich alten tschechischen Geschlecht, dessen Name schon während der Zeit des Königs Johann von Luxemburg auftauchte, also am Anfang des 14. Jahrhunderts. Seine Eltern starben sehr bald und er wurde von seinem Großvater erzogen. Und dieser Großvater, das war ein alter Offizier. Und auch Radetzky dachte, dass also sein Glück in der Armee suchen und finden konnte.
3: Josef Radetzky bewirbt sich an der Theresianischen Militärakademie. Doch bei der Musterung befindet der Arzt, dass der Jüngling zu schwach sei für die Strapazen des Soldatenlebens. Radetzky wird also abgelehnt. So nimmt er den Umweg über ein Kürassierregiment, in das er eintritt. Was er in dem Moment nicht wissen kann, vor ihm liegen 72 Dienstjahre in der Armee, in der er für 5 Kaiser kämpfen und an 17 Feldzügen teilnehmen wird. Radetzkys Karriere beginnt unter Kaiser Josef II. Mit dem letzten österreichischen Türkenkrieg. Sein Vorgesetzter ist General Gideon Ernst von Laudon.
4: Radetzky zeigte Mut, Entschlossenheit und auch sehr große taktische und strategische Fähigkeiten. Und Gideon Laudon hat ihn gewählt und in seinen Stab gerufen. Und seitdem konnte er also den besten österreichischen Feldherren also in der Aktion besichtigen. Und so hat er also von ihm sehr viel gelernt.
3: Erstmals auszeichnen kann sich Graf Radetzky in den Feldzügen gegen Napoleon. Und das, obwohl die habsburgische Armee den französischen Truppen in allen Belangen unterlegen ist. Organisation und Führung sind schlecht, die Ausrüstung taugt im Vergleich.

0: gleich nur wenig. Der erste Erfolg gelingt spät, in der Schlacht bei Aspern östlich von Wien im Mai 1809.
1: Radetzky hat auch an diesem Sieg ein kleines Teil, weil er gegen den Befehl ablehnte, sich zurückzuziehen. Und so der Feind konnte die österreichische Armee nicht abschneiden. Und er wurde dann mit dem Maria-Theresia-Orden ausgezeichnet, also mit dem größten oder wichtigsten österreichischen Militärorden. Mhm. Und dann die andere Schlacht, ganz wichtigste Schlacht, kann man sagen. Das war die Schlacht bei Leipzig, wo er als Chef des Militärstabes wirkte, und zwar unter dem Feldherrn Karl Fürst Schwarzenberg. Das war also vielleicht die wichtigste, die größte Schlacht, in der er wirklich sehr viel gemacht hat.
0: Orden klappern nun zwar um Radetzkys Hals, aber es kommt der Karriereknick. Der Graf verfällt der Spielsucht, das restliche Geld verprasst seine Frau. Radetzky wird degradiert und unter anderem als Festungskommandant ins mährische Olmütz abgeschoben. Ein reicher Freund muss aushelfen, um die ständigen Schulden der Familie zu begleichen. Erst unter dem Druck der liberalen und nationalen Bewegung im sogenannten Vormärz besinnt sich die militärische Führung wieder auf Radetzkys Fähigkeiten. Er wird nach Italien beordert, um den dortigen Unabhängigkeits- und Freiheitskampf niederzuschlagen.
1: Am Anfang der 30er Jahre wurde er zum Befehlshaber der italienischen Armee. Und das war von großer Bedeutung, weil er dort sehr viele technische Neuerungen eingeführt hat. Er kümmerte sich auch sehr viel für das Wohl der Soldaten und hatte sogar gewisse Vorschläge für die Verbesserung des Lebens der gemeinen Leute. Also er hatte wirklich sehr große Verdienste für das österreichische Herrschaft in Italien. Und dann in den Revolutionsjahren 1848 und 1849 kämpfte er gegen den sardinischen König und gewann alle Schlachten gegen diesen König.
0: Gerade diese Erfolge für das reaktionäre Regime sind es, die Josef Radetzky auch den Beinamen Retter der Monarchie einbringen. Sie leiten im ganzen Habsburger Reich die Konterrevolution ein. Und der konservative Teil der Kulturelite liegt dem Feldmarschall zu Füßen. Darunter Johann Strauß' Vater mit seinem berühmten Marsch, den er 1848 kurz vor seinem Tod schreibt.

0: Ich muss sagen, dass Radetzky also sehr berühmt war zu dieser Zeit. Sogar die Erzherzogin Sophie, also Mutter des späteren Kaisers Franz Josef, hat über ihn Gedichte geschrieben. Und das berühmteste Gedicht war von Grillparzer, das mit den Worten »In deinem Lager ist Österreich« beginnt. Also das ist vielleicht die beste Ehre für Radetzky. Johann Strauss Vater hat also Radetzky Marsch geschrieben. Und es ist vielleicht merkwürdig, dass dieser Strauss Vater ein großer Anhänger des Kaisers und der Ordnung und so weiter war. Aber sein Sohn, Johann Strauss Sohn, war Anhänger der Revolution. Und also beide waren in ganz anderen Lagern, kann man sagen.
1: Erst mit 91 Jahren wird Radetzky von seinen militärischen Funktionen in Italien entbunden. Das geschieht im Februar 1857. Die letzten Monate verbringt der altgediente Feldmarschall in Mailand, wo er am 5. Januar 1858 an den Folgen einer Verletzung und einer Lungenentzündung stirbt.

0: Noch zu Lebzeiten Radetzkys entsteht in Prag die Idee, ihm ein Denkmal zu setzen. Letztlich wird es erst im November 1858 enthüllt, geschaffen von den damals angesagten Bildhauerbrüdern Josef und Emanuel Max. Für den Guss aus Bronze werden die Kanonen der besiegten italienischen Truppen eingeschmolzen. Errichtet wird das Denkmal auf dem damaligen Radetzky-Platz, dem heutigen Kleinseidner-Platz. Historiker Pokorny.
1: Das ist nicht im Zentrum der Stadt, ja. Es ist ein bisschen abseits. Und das bedeutet auch vielleicht die Stellung Radetzkys in der Geschichtsbewusstsein der Tschechen im 19. Jahrhundert. Er wurde also ein bisschen abgeschoben, kann man sagen, aus dem Bewusstsein. Aber blieb dort natürlich ohne Zweifel.
0: Wenn Radetzky also eher als ein Nebenereignis in der tschechischen Geschichte galt, wie stand es dann andersherum mit seiner Beziehung zur Heimat Böhmen? Jiří Pokorný zögert etwas mit der Antwort.
1: Na, das ist eine schwierige Frage und ich glaube, diese Beziehung war nichts von Bedeutung. Seine Heimat war Österreich und Armee, wie in altem Rom Legio Mater Nostra. Für Radetzky war wichtig wirklich dieser Soldatenstand, Dienst in der Armee, Treue zum Kaiser und zur Dynastie, zum Kaisertum. Und das war meiner Meinung nach das Wichtigste für ihn. Aber man sagte, er konnte Tschechisch, aber er konnte auch andere Sprachen der Monarchie und er war imstande, fast mit jedem Soldat in seiner Muttersprache zu sprechen.
0: Aus diesem Treueverhältnis zur Monarchie lässt sich auch das Schicksal des Prager Radetzky-Denkmals ab dem Ersten Weltkrieg erklären. Zunächst herrscht im Sommer 1914 vor allem unter der deutschsprachigen Bevölkerung Böhmens große Kriegsbegeisterung. Die Menschen versammeln sich am Denkmal. Es gilt schließlich auch als Symbol der österreichischen Armee. Als aber 1918 die Habsburger Monarchie auseinanderfällt und die erste tschechoslowakische Republik entsteht, wird das Denkmal schnell demontiert und ins Lapidarium des Prager Nationalmuseums verfrachtet. Und dort steht es bis heute. Doch es kommt noch zu einer weiteren Begebenheit rund um das Denkmal.
1: Im Jahre 1936 wollte der österreichische Kanzler Schuschnigg dieses Denkmal wieder gewinnen. Er wollte dieses Denkmal, glaube ich, in Linz aufstellen, weil dieses Denkmal auch ein Kampfmittel der österreichischen Propaganda gegen Nazismus und so weiter wurde. Die tschechoslowakische Regierung hat mit ihm ein bisschen verhandelt, aber dann war daraus, kann man sagen, nichts. Das ist vielleicht schade für Österreich, aber für Prag ist es natürlich keine Schade, weil dieses Monument zu den schönsten Monumenten Radetzkys gehört und kann man sagen auch sehr wichtig ist, was die Monumente oder Denkmäler überhaupt anbelangt.
0: Heutige tschechische Fans der K&K-Monarchie treffen sich übrigens alljährlich zu Radetzkys Geburtstag im Lapidarium des Nationalmuseums. Und es scheint, als ob die Stadt Prag ernsthaft erwägt, das Denkmal wieder an seinen ursprünglichen Platz zurückzubringen. Allerdings gehen unter den tschechischen Politikern die Meinungen darüber weit auseinander.
2: Das war's für heute, liebe Hörerinnen und Hörer. Aus dem Studio verabschiedet sich Markéta Kachlíková. 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
1: Guten Tag und herzlich willkommen zur Sendung von Radio Prag International. Am Mikrofon begrüßt Sie Markéta Kachlíková. Wir blicken heute auf politische Weichenstellungen in Asien und auf ein Stück Prager Stadtgeschichte, das vor einer Rückkehr steht. Hier sind die wichtigsten Themen für heute. Der tschechische Abgeordnetenhauschef Tomio Okamura verhandelt in China über neue Wirtschaftskooperationen im Zeichen der Ein-China-Politik. Unser erstes Thema im Tagesecho. Das Monument für den legendären Feldmarschall Radetzky soll nach über 100 Jahren wieder auf den Prager Kleinseitner Ring ziehen. Auch dazu haben wir einen Bericht. Und im zweiten Teil der Sendung beleuchten wir das Leben und das Mythos des österreichischen Offiziers Radetzky. Bleiben Sie dran. Nun aber gebe ich erst einmal ab an Till Janzer.
2: Die Nachrichten. Die tschechische Polizei hat nach einer Razzia im Prager Magistrat ihre Ermittlungen aufgenommen. Diese würden 6 Personen und 2 Firmen betreffen, teilte ein Sprecher der Staatsanwaltschaft in Prag am Mittwoch mit. Ihnen werde unter anderem Amtsmissbrauch, Bestechlichkeit und Geldwäsche vorgeworfen, hieß es. Am Dienstag hatte die Polizei das Amt für Straßen und Verkehr im Magistrat durchsucht. Der Prager Oberbürgermeister Bohuslav Svoboda kündigte danach an, den Koalitionsrat einzuberufen. Das Amt gehört zum Zuständigkeitsbereich des stellvertretenden Oberbürgermeisters für Verkehr Jaromír Beránek von den Piraten. Er verlange eine Erklärung der Lage, sagte Svoboda. Laut einer Gesetzesinitiative von Sportminister Boris Šťastný sollen die Kompetenzen des tschechischen Anti-Doping-Komitees erweitert werden. Dem Vorschlag nach könnte das Komitee unter anderem auch bei Wettbetrug und Stadiongewalt ermitteln. Wie Šťastný im entsprechenden Gesetzentwurf schreibt, soll sich eine zentrale Instanz um negative Auswüchse im Sport und ihre Prävention kümmern. Der Entwurf wurde vergangene Woche den Kabinettskollegen zur Beurteilung zugeschickt. Der Sportminister plant, dass die erweiterten Kompetenzen des Komitees ab Beginn kommenden Jahres gelten. Das Verkehrstechnikunternehmen Skoda Transportation aus Pilsen bereitet sich auf seine Umbenennung vor. Den neuen Namen und das neue Logo soll die Firma aus dem Konzern PPF spätestens bis Ende 2029 erhalten. Vorgestellt werden soll das Rebranding im September 2028 auf der InnoTrans in Berlin, der weltgrößten Fachmesse für Bahn- und Verkehrstechnik. Dies teilte ein Sprecher von Skoda Transportation mit. Die Umbenennung geht auf ein Abkommen mit dem Autohersteller Skoda zurück, um einen jahrzehntelangen Rechtsstreit zu beenden. Denn beide Unternehmen teilen nicht nur denselben Namen, sondern auch das Logo des geflügelten Pfeils. Im August ist eine parallele Kunstinstallation zwischen Prag und Stockholm geplant. Dabei sollen Menschen in der tschechischen Hauptstadt mit Menschen in der schwedischen Hauptstadt digital miteinander verbunden werden und einander Nachrichten übermitteln. Initiatoren der Installation sind der Verein Praho Project, der Kunstinterventionen im digitalen Raum veranstaltet, und seine schwedische Partnerorganisation Stockholm Project. Die Installation in Stockholm soll am 20. August enthüllt werden, die in Prag am 31. August. Beide bieten jeweils nur Platz für eine Person, die sich dann mit der in der anderen Stadt unterhalten kann. Trotz des frühen Ausscheidens des tschechischen Teams bei der Fußball-WM haben die Spiele der Mannschaft hierzulande den Restaurants und Kneipen Mehreinnahmen beschert. Die Umsätze seien an den Spieltagen um bis zu 44% im Schnitt angestiegen, berichtete die Presseagentur ČTK aufgrund von Daten des Kassensystems Doktikatschka und des Essenslieferdienstes Foodora. Die Umsätze seien jedoch weniger gewesen als während der Eishockey-WM im Mai, hieß es weiter. Den Daten nach gaben die Fußballfans am meisten während des Vorrundenspiels gegen Südafrika aus. Es war die einzige der 3 Begegnungen Tschechiens bei der WM, die hierzulande nicht tief in der Nacht stattfand. Und zum Schluss noch die Wetteraussichten. Am Donnerstag ist es in Tschechien meist veränderlich bis stark bewölkt. Im Tagesverlauf sind verstärkt Schauer möglich, vereinzelt auch Gewitter. Die Tageshöchsttemperaturen liegen bei 17 bis 22 Grad, in Südmähren auch bis 24 Grad.
1: Das waren die aktuellen Nachrichten. Sie sind bei Radio Prag International. Es folgt unser Tagesecho. Der Vorsitzende des tschechischen Abgeordnetenhauses Tomio Okamura weilt derzeit mit einer Parlaments- und Wirtschaftsdelegation in China. In welchen Bereichen er neue Kooperationen aushandelt und um welche Bedeutung die in bilateralen Beziehungen einerseits zu China und andererseits zu Taiwan beigemessen wird, dazu hören Sie nun Daniela Honigmann.
3: Energieversorgung, Industrie, Maschinenbau oder auch digitale Technologien. Rund 20 tschechische Unternehmer aus diesen Branchen handeln derzeit neue Verträge in China aus. Sie haben sich der Parlamentsdelegation angeschlossen, mit der Abgeordnetenhauschef Tomio Okamura am Sonntag zu einem offiziellen Besuch in das ostasiatische Land gereist ist. Unter anderem eröffnete er dort ein Forum des tschechisch-chinesischen Wirtschafts- und Handelsdialoges mit den Worten:
1: Unser heutiges Treffen ist vor allem der Ausdruck eines gemeinsamen Willens, die Zusammenarbeit zwischen unseren Ländern auszuweiten und das auf Grundlage des gegenseitigen Respekts.
3: Mit vor Ort ist Petr Heller. Seine Firma betreibt eine Online-Plattform, die E-Shops bei der Expansion ins Ausland hilft. Hellers Augenmerk liegt auf den neuen Möglichkeiten der künstlichen Intelligenz.
1: China ist im Bereich E-Commerce und KI sehr stark und Asien an sich ist für uns zentral. Wir haben sogar eine Filiale in Singapur. Wir erweitern beständig unser Netz an Partnerfirmen, die unser System dann an ihre Klienten weiterleiten. Ein solches Netzwerk wollen wir eben auch hier in China aufbauen.
3: Delegationsleiter Tomio Okamura selbst engagiert sich etwa im Bereich Tourismus. Gemeinsam mit Vertretern des Prager Václav Havel Flughafens hat er zum Auftakt seiner Reise mit China Eastern Airlines über neue Direktverbindungen verhandelt. Schon in einem Jahr soll es demnach Linienflüge ohne Zwischenstopp zwischen Tschechien und Shanghai geben und das dreimal die Woche. Laut Jiří Viskoč, verantwortlich für die Geschäftsentwicklungen des Prager Flughafens, ist dies aber nicht die einzige Destination, die im Gespräch ist.
1: Die Linie nach Shanghai hat eindeutig das größte Markt- und Handelspotenzial. Mittelfristig erwägen und verhandeln wir zudem schon Verbindungen nach Hongkong, eventuell auch nach Guangzhou.
3: Daneben steht der Wunsch im Raum für Tschechen, die Visumspflicht bei China-Reisen abzuschaffen. Dazu finden derzeit aber erst Konsultationen statt. Das Thema sei dann eher etwas für die Tagesordnung weiterer Besuche, betont Jiří Brodský, Staatssekretär im tschechischen Außenministerium.
1: Wir wollen den Dialog mit China jetzt erst einmal öffnen und die Beziehungen auf ein europäisches Normalniveau heben. Dazu gehört auch eine bestimmte Frequenz der offiziellen Besuche und Staatsempfänge sowie des Dialogs auf allerhöchster Ebene.
3: Dieses Ziel des Kabinetts von Premier Andrej Babiš ist in Tschechien umstritten. Die Vorgängerregierung von Petr Fiala hatte ihre Asienpolitik eher nach Taiwan ausgerichtet. Erst Anfang Juni dieses Jahres reiste der Senatsvorsitzende Miloš Vystrčil erneut in diesen Inselstaat, der seine Unabhängigkeit von China proklamiert hat. Eine Regierungsmaschine war Vystrčil für den Besuch verweigert worden, weswegen er einen Linienflug nahm. Jiří Brodský bewertet diese Taiwan-Kontakte als Abweichung.
1: Wir wollen jetzt eine optimale Positionierung suchen. Das heißt, dass es zwar gemeinsame Projekte mit Taiwan gibt und Tschechien dort eine Vertretung hat, aber wir verteidigen die Ein-China-Politik. Das sagen wir hier sehr deutlich und das wird auch genau wahrgenommen.
3: Zur Fortsetzung dieser Politik will Vizepremier Karel Havlíček, der zudem Minister für Industrie und Handel ist, im kommenden Jahr ebenfalls nach China reisen. Zur Abwägung der Außen- und Wirtschaftspolitik sagt er:
4: Natürlich gibt es nichts dagegen zu sagen, wenn man mit Taiwan zusammenarbeitet. Das Land ist ein sehr guter Partner, vor allem im Forschungsbereich. Aber es lassen sich sowohl gute Beziehungen mit Taiwan als auch mit China erreichen. Es geht nur darum, dass man dies pragmatisch und rational angeht.
3: Die derzeitige Delegationsreise von Tomio Okamura in China dauert noch bis Samstag.
1: Daniela Honigmann hat berichtet. Josef Wenzel Graf Radetzky war ein österreichischer Feldmarschall böhmischer Herkunft. Er gilt als einer der bedeutendsten Feldherren des 19. Jahrhunderts. Sein Denkmal stand von 1858 bis 1919 auf dem Kleinseitner Ring in Prag und soll nun dorthin zurückkehren. Das Prager Stadtparlament hat vor kurzem für die Rückkehr des Denkmals für Feldmarschall Radetzky auf den Kleinseitner Ring gestimmt. Diese Entscheidung ging in eine 20-jährige Diskussion und intensive Bemühungen voraus, bei denen sich allen voran der sogenannte Radetzky-Verein Prag für das Monument einsetzte. Der tschechische Rundfunk hat sich nun unter den Passanten auf der Kleinseite umgehört. Er spaziere oft über den Platz, sagt Prokop.
3: Es wäre schön, wenn es hier etwas gäbe. Es finden ja schon die Märkte statt, die eine Ergänzung bekommen könnten. Ich würde Bänke aber wahrscheinlich mehr schätzen, aber es ist eine gute Idee.
1: Auch Wladimir ist der Meinung, dass der Platz eine Aufwertung vertragen könnte.
3: Hier könnte alles Mögliche schön aussehen. Der Platz wirkt so karg. Es ist aber auf jeden Fall schon besser als der Parkplatz, der früher hier war. Statuen wären nicht schlecht. Ich weiß nur nicht, ob es unbedingt Radetzky sein muss. Aber so eine Reiterstatue, das wäre schon was.
1: Johann Josef Wenzel Anton Franz Karl Graf Radetzky von Radetz wurde 1766 auf Schloss Trzebnice in Mittelböhmen geboren. Nach seinem Eintritt in die kaiserliche Armee nahm der Adelige an zahlreichen Kämpfen teil, darunter auch an den Napoleonischen Kriegen. Den Höhepunkt seiner militärischen Karriere erreichte Radetzky im Revolutionsjahr 1848, als er in der Schlacht bei Custoza die Truppen des Königreichs Sardinien besiegte und damit die österreichische Herrschaft in Oberitalien sicherte. Der Feldherr starb 1858 im Alter von 91 Jahren in Mailand. Seit diesem Jahr stand ein Denkmal für den Feldmarschall auf dem Kleinseitner Ring. Im Jahr 1919, nach der Entstehung der Tschechoslowakischen Republik, wurde es demontiert. Einer der Gründe für die Entfernung des Monuments war Radetzkys Verbindung zur Donaumonarchie. Der Historiker Jaroslav Šebek erläutert.
3: Man kann sagen, dass Radetzky einer der erfolgreichsten böhmischen Feldherren war. In Österreich ist er sehr populär und genau das war auch der Grund, warum das Denkmal entfernt wurde. Es erinnerte schlichtweg zu sehr an die österreichische Tradition.
1: Da der ursprüngliche Standort des Denkmals im südöstlichen Teil des Platzes heute von einer Straße und Straßenbahnschienen besetzt ist, soll es künftig in der Mitte der Freifläche stehen. Die Figurengruppe ist knapp 6,80 Meter hoch und über 10 Tonnen schwer. Sie stellt Soldaten dar, die den siegreichen Feldmarschall auf einem Schild tragen. Die Originalskulptur von Emanuel und Josef Max wird derzeit im Lapidarium des Nationalmuseums gelagert. Die Prager Stadtführung hat beim Kulturministerium bereits einen Antrag auf deren Übernahme gestellt. Die Kosten für die Wiederaufstellung werden auf 600.000 bis 1,2 Millionen Euro geschätzt, je nachdem, ob das Ministerium das Original zur Verfügung stellt oder eine Kopie angefertigt werden muss. Laut dem Prager Stadtrat und Vorsitzenden des Kulturausschusses Jan Wolf handelt es sich um ein künstlerisch bedeutendes Werk, das an seinen ursprünglichen Platz zurückkehren sollte.
3: Historische Persönlichkeiten, noch dazu böhmischer Herkunft und aus dem böhmischen Adel, sollten in den öffentlichen Raum zurückkehren. Es ist ja schließlich mehr als ein Jahrhundert vergangen. Daher denke ich, dass es gut wäre, wenn Feldmarschall Radetzky als der bedeutendste und erfolgreichste böhmische Feldherr wieder im öffentlichen Raum erscheint.
4: Radetzky hat ihn Politiker von sich überzeugen können.

0: Nach Genehmigung des Denkmals wurde die Dvořák-Wohnung an einen neuen Eigentümer verkauft und dient nun als privates Appartement. Soweit das Tagesecho. Sie hören weiterhin die Auslandssendungen des Tschechischen Rundfunks. Wir bleiben im deutschsprachigen Programm und widmen uns noch einmal der Persönlichkeit des österreichischen Offiziers. Wer war Josef Graf Radetzky? Till Janzer ist diese Frage in einem Kapitel aus der tschechischen Geschichte nachgegangen. Sie hören nun einen Beitrag aus unserem Archiv, der erstmals 2016 anlässlich des 250. Geburtstags des Feldmarschalls ausgestrahlt wurde.
1: Kapitel aus der tschechischen Geschichte.
2: Als Radetzky zur Welt kommt, sitzen die Monarchen Europas noch fest im Sattel. Böhmen gilt damals als Teil Österreichs und für den Spross einer Adelsfamilie bedeutet dies den Dienst in der Armee des Riesenreiches. In diesem Sinn wird er auch erzogen. Jiří Pokorný ist Geschichtsprofessor an der Prager Karls-Universität.
3: Jan Josef Václav Radetzky wurde am 2. November 1766, also genau vor 250 Jahren, geboren. Und zwar in einem Dorf Třebnice. Das ist bei der Stadt Sedlčany in Böhmen. Das kann man sagen ungefähr an der Grenze zwischen Mittelböhmen und Südböhmen. Und er entstammte einem ziemlich alten tschechischen Geschlecht, dessen Name schon während der Zeit des Königs Johann von Luxemburg auftauchte, also am Anfang des 14. Jahrhunderts. Seine Eltern starben sehr bald und er wurde von seinem Großvater erzogen. Und dieser Großvater, das war ein alter Offizier. Und auch Radetzky dachte, dass also sein Glück in der Armee suchen und finden konnte.
2: Josef Radetzky bewirbt sich an der Theresianischen Militärakademie. Doch bei der Musterung befindet der Arzt, dass der Jüngling zu schwach sei für die Strapazen des Soldatenlebens. Radetzky wird also abgelehnt. So nimmt er den Umweg über ein Kürassierregiment, in das er eintritt. Was er in dem Moment nicht wissen kann, vor ihm liegen 72 Dienstjahre in der Armee, in der er für 5 Kaiser kämpfen und an 17 Feldzügen teilnehmen wird. Radetzkys Karriere beginnt unter Kaiser Josef II. Mit dem letzten österreichischen Türkenkrieg. Sein Vorgesetzter ist General Gideon Ernst von Laudon.
3: Radetzky zeigte Mut, Entschlossenheit und auch sehr große taktische und strategische Fähigkeiten. Und Gideon Laudon hat ihn gewählt und in seinen Stab gerufen. Und seitdem konnte er also den besten österreichischen Feldherren also in der Aktion besichtigen. Und so hat er also von ihm sehr viel gelernt.
2: Erstmals auszeichnen kann sich Graf Radetzky in den Feldzügen gegen Napoleon. Und das, obwohl die habsburgische Armee den französischen Truppen in allen Belangen unterlegen ist. Organisation und Führung sind schlecht, die Ausrüstung taugt im Vergleich nur wenig. Der erste Erfolg gelingt spät, in der Schlacht bei Aspern östlich von Wien im Mai 1809.
3: Radetzky hat auch an diesem Sieg ein kleines Teil, weil er gegen den Befehl ablehnte, sich zurückzuziehen. Und so der Feind konnte die österreichische Armee nicht abschneiden. Und er wurde dann mit dem Maria-Theresia-Orden ausgezeichnet, also mit dem größten oder wichtigsten österreichischen Militärorden. Und dann die andere Schlacht, ganz wichtigste Schlacht, kann man sagen. Das war die Schlacht bei Leipzig, wo er als Chef des Militärstabes wirkte, und zwar unter dem Feldherrn Karl Fürst Schwarzenberg. Das war also vielleicht die wichtigste, die größte Schlacht, in der er wirklich sehr viel gemacht hat.
2: Orden klappern nun zwar um Radetzkys Hals, aber es kommt der Karriereknick. Der Graf verfällt der Spielsucht, das restliche Geld verprasst seine Frau.

0: Bau. Radetzky wird degradiert und unter anderem als Festungskommandant ins mährische Olmütz abgeschoben. Ein reicher Freund muss aushelfen, um die ständigen Schulden der Familie zu begleichen. Erst unter dem Druck der liberalen und nationalen Bewegung im sogenannten Vormärz besinnt sich die militärische Führung wieder auf Radetzkys Fähigkeiten. Er wird nach Italien beordert, um den dortigen Unabhängigkeits- und Freiheitskampf niederzuschlagen.
1: Am Anfang der 30er Jahre wurde er zum Befehlshaber der italienischen Armee. Und das war von großer Bedeutung, weil er dort sehr viele technische Neuerungen eingeführt hat. Er kümmerte sich auch sehr viel für das Wohl der Soldaten und hatte sogar gewisse Vorschläge für die Verbesserung des Lebens der gemeinen Leute. Also er hatte wirklich sehr große Verdienste für das österreichische Herrschaft in Italien. Und dann in dem Revolutionsjahr 1848 und 1849 kämpfte er gegen den sardinischen König und gewann alle Schlachten gegen diesen König.
0: Gerade diese Erfolge für das reaktionäre Regime sind es, die Josef Radetzky auch den Beinamen Retter der Monarchie einbringen. Sie leiten im ganzen Habsburger Reich die Konterrevolution ein. Und der konservative Teil der Kulturelite liegt dem Feldmarschall zu Füßen. Darunter Johann Strauß Vater mit seinem berühmten Marsch, den er 1848 kurz vor seinem Tod schreibt.

0: Ich muss sagen, dass Radetzky also sehr berühmt war zu dieser Zeit. Sogar die Erzherzogin Sophie, also Mutter des späteren Kaisers Franz Josef, hat über ihn Gedichte geschrieben. Und das berühmteste Gedicht war von Grillparzer, das mit den Worten »In deinem Lager ist Österreich« beginnt. Also das ist vielleicht die beste Ehre für Radetzky. Johann Strauss Vater hat also Radetzky Marsch geschrieben. Und es ist vielleicht merkwürdig, dass dieser Strauss Vater ein großer Anhänger des Kaisers und der Ordnung und so weiter war. Aber sein Sohn, Johann Strauss Sohn, war Anhänger der Revolution. Und also beide waren in ganz anderen Lagern, kann man sagen.
1: Erst mit 91 Jahren wird Radetzky von seinen militärischen Funktionen in Italien entbunden. Das geschieht im Februar 1857. Die letzten Monate verbringt der altgediente Feldmarschall in Mailand, wo er am 5. Januar 1858 an den Folgen einer Verletzung und einer Lungenentzündung stirbt.

0: Noch zu Lebzeiten Radetzkys entsteht in Prag die Idee, ihm ein Denkmal zu setzen. Letztlich wird es erst im November 1858 enthüllt, geschaffen von den damals angesagten Bildhauerbrüdern Josef und Emanuel Max. Für den Guss aus Bronze werden die Kanonen der besiegten italienischen Truppen eingeschmolzen. Errichtet wird das Denkmal auf dem damaligen Radetzky-Platz, dem heutigen Kleinseidner-Platz. Historiker Pokorny.
1: Das ist nicht im Zentrum der Stadt, ja. Es ist ein bisschen abseits. Und das bedeutet auch vielleicht die Stellung Radetzkys in der Geschichtsbewusstsein der Tschechen im 19. Jahrhundert. Er wurde also ein bisschen abgeschoben, kann man sagen, aus dem Bewusstsein. Aber blieb dort natürlich ohne Zweifel.
0: Wenn Radetzky also eher als ein Nebenereignis in der tschechischen Geschichte galt, wie stand es dann andersherum mit seiner Beziehung zur Heimat Böhmen? Jiří Pokorný zögert etwas mit der Antwort.
1: Na, das ist eine schwierige Frage und ich glaube, diese Beziehung war nichts von Bedeutung. Seine Heimat war Österreich und Armee, wie in altem Rom Legio Mater Nostra. Für Radetzky war wichtig wirklich dieser Soldatenstand, Dienst in der Armee, Treue zum Kaiser und zur Dynastie, zum Kaisertum. Und das war meiner Meinung nach das Wichtigste für ihn. Aber man sagte, er konnte Tschechisch, aber er konnte auch andere Sprachen der Monarchie und er war imstande, fast mit jedem Soldat in seiner Muttersprache zu sprechen.
0: Aus diesem Treueverhältnis zur Monarchie lässt sich auch das Schicksal des Prager Radetzky-Denkmals ab dem Ersten Weltkrieg erklären. Zunächst herrscht im Sommer 1914 vor allem unter der deutschsprachigen Bevölkerung Böhmens große Kriegsbegeisterung. Die Menschen versammeln sich am Denkmal. Es gilt schließlich auch als Symbol der österreichischen Armee. Als aber 1918 die Habsburger Monarchie auseinanderfällt und die erste tschechoslowakische Republik entsteht, wird das Denkmal schnell demontiert und ins Lapidarium des Prager Nationalmuseums verfrachtet. Und dort steht es bis heute. Doch es kommt noch zu einer weiteren Begebenheit rund um das Denkmal.
1: Im Jahre 1936 wollte der österreichische Kanzler Schuschnigg dieses Denkmal wiedergewinnen. Er wollte dieses Denkmal, glaube ich, in Linz aufstellen, weil dieses Denkmal auch ein Kampfmittel der österreichischen Propaganda gegen Nazismus und so weiter wurde. Die tschechoslowakische Regierung hat mit ihm ein bisschen verhandelt, aber dann war daraus, kann man sagen, nichts. Das ist vielleicht schade für Österreich, aber für Prag ist es natürlich keine Schade, weil dieses Monument zu den schönsten Monumenten Radetzkys gehört und kann man sagen auch sehr wichtig ist, was die Monumente oder Denkmäler überhaupt anbelangt.
0: Heutige tschechische Fans der K&K-Monarchie treffen sich übrigens alljährlich zu Radetzkys Geburtstag im Lapidarium des Nationalmuseums. Und es scheint, als ob die Stadt Prag ernsthaft erwägt, das Denkmal wieder an seinen ursprünglichen Platz zurückzubringen. Allerdings gehen unter den tschechischen Politikern die Meinungen darüber weit auseinander.
2: Das war's für heute, liebe Hörerinnen und Hörer. Aus dem Studio verabschiedet sich Markéta Kachlíková. Sie hörten Radio Prag International, den Auslandssender des tschechischen Rundfunks. Auf Wiederhören.

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1: Guten Tag und herzlich willkommen zur Sendung von Radio Prag International. Am Mikrofon begrüßt Sie Markéta Kachlíková. Wir blicken heute auf politische Weichenstellungen in Asien und auf ein Stück Prager Stadtgeschichte, das vor einer Rückkehr steht. Hier sind die wichtigsten Themen für heute. Der tschechische Abgeordnetenhauschef Tomio Okamura verhandelt in China über neue Wirtschaftskooperationen im Zeichen der Ein-China-Politik. Unser erstes Thema im Tagesecho. Das Monument für den legendären Feldmarschall Radetzky soll nach über 100 Jahren wieder auf den Prager Kleinseitner Ring ziehen. Auch dazu haben wir einen Bericht. Und im zweiten Teil der Sendung beleuchten wir das Leben und das Mythos des österreichischen Offiziers Radetzky. Bleiben Sie dran. Nun aber gebe ich erst einmal ab an Till Janzer.
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3: Die tschechische Polizei hat nach einer Razzia im Prager Magistrat ihre Ermittlungen aufgenommen. Diese würden 6 Personen und 2 Firmen betreffen, teilte ein Sprecher der Staatsanwaltschaft in Prag am Mittwoch mit. Ihnen werde unter anderem Amtsmissbrauch, Bestechlichkeit und Geldwäsche vorgeworfen, hieß es. Am Dienstag hatte die Polizei das Amt für Straßen und Verkehr im Magistrat durchsucht. Der Prager Oberbürgermeister Bohuslav Svoboda kündigte danach an, den Koalitionsrat einzuberufen. Das Amt gehört zum Zuständigkeitsbereich des stellvertretenden Oberbürgermeisters für Verkehr Jaromír Beránek von den Piraten. Er verlange eine Erklärung der Lage, sagte Svoboda. Laut einer Gesetzesinitiative von Sportminister Boris Šťastný sollen die Kompetenzen des tschechischen Anti-Doping-Komitees erweitert werden. Dem Vorschlag nach könnte das Komitee unter anderem auch bei Wettbetrug und Stadiongewalt ermitteln. Wie Šťastný im entsprechenden Gesetzentwurf schreibt, soll sich eine zentrale Instanz um negative Auswüchse im Sport und ihre Prävention kümmern. Der Entwurf wurde vergangene Woche den Kabinettskollegen zur Beurteilung zugeschickt. Der Sportminister plant, dass die erweiterten Kompetenzen des Komitees ab Beginn kommenden Jahres gelten. Das Verkehrstechnikunternehmen Škoda Transportation aus Pilsen bereitet sich auf seine Umbenennung vor. Den neuen Namen und das neue Logo soll die Firma aus dem Konzern PPF spätestens bis Ende 2029 erhalten. Vorgestellt werden soll das Rebranding im September 2028 auf der InnoTrans in Berlin, der weltgrößten Fachmesse für Bahn- und Verkehrstechnik. Dies teilte ein Sprecher von Škoda Transportation mit. Die Umbenennung geht auf ein Abkommen mit dem Autohersteller Škoda zurück, um einen jahrzehntelangen Rechtsstreit zu beenden. Denn beide Unternehmen teilen nicht nur denselben Namen, sondern auch das Logo des geflügelten Pfeils. Im August ist eine parallele Kunstinstallation zwischen Prag und Stockholm geplant. Dabei sollen Menschen in der tschechischen Hauptstadt mit Menschen in der schwedischen Hauptstadt digital miteinander verbunden werden und einander Nachrichten übermitteln. Initiatoren der Installation sind der Verein Praho Project, der Kunstinterventionen im digitalen Raum veranstaltet, und seine schwedische Partnerorganisation Stockholm Project. Die Installation in Stockholm soll am 20. August enthüllt werden, die in Prag am 31. August. Beide bieten jeweils nur Platz für eine Person, die sich dann mit der in der anderen Stadt unterhalten kann. Trotz des frühen Ausscheidens des tschechischen Teams bei der Fußball-WM haben die Spiele der Mannschaft hierzulande den Restaurants und Kneipen Mehreinnahmen beschert. Die Umsätze seien an den Spieltagen um bis zu 44% im Schnitt angestiegen, berichtete die Presseagentur ČTK aufgrund von Daten des Kassensystems Doktikatschka und des Essenslieferdienstes Foodora. Die Umsätze seien jedoch weniger gewesen als während der Eishockey-WM im Mai, hieß es weiter. Den Daten nach gaben die Fußballfans am meisten während des Vorrundenspiels gegen Südafrika aus. Es war die einzige der 3 Begegnungen Tschechiens bei der WM, die hierzulande nicht tief in der Nacht stattfand. Und zum Schluss noch die Wetteraussichten. Am Donnerstag ist es in Tschechien meist veränderlich bis stark bewölkt. Im Tagesverlauf sind verstärkt Schauer möglich, vereinzelt auch Gewitter. Die Tageshöchsttemperaturen liegen bei 17 bis 22 Grad, in Südmähren auch bis 24 Grad.
1: Das waren die aktuellen Nachrichten. 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Es folgt unser Tagesecho. Der Vorsitzende des tschechischen Abgeordnetenhauses, Tomio Okamura, weilt derzeit mit einer Parlaments- und Wirtschaftsdelegation in China. In welchen Bereichen er neue Kooperationen aushandelt und um welche Bedeutung den bilateralen Beziehungen einerseits zu China und andererseits zu Taiwan beigemessen wird, dazu hören Sie nun Daniela Honigmann.
2: Energieversorgung, Industrie, Maschinenbau oder auch digitale Technologien. Rund 20 tschechische Unternehmer aus diesen Branchen handeln derzeit neue Verträge in China aus. Sie haben sich der Parlamentsdelegation angeschlossen, mit der Abgeordnetenhauschef Tomio Okamura am Sonntag zu einem offiziellen Besuch in das ostasiatische Land gereist ist. Unter anderem eröffnete er dort ein Forum des tschechisch-chinesischen Wirtschafts- und Handelsdialoges mit den Worten:
4: Naše setkání je především vyjádřením společné vůle.
5: Unser heutiges Treffen ist vor allem der Ausdruck eines gemeinsamen Willens, die Zusammenarbeit zwischen unseren Ländern auszuweiten und das auf Grundlage des gegenseitigen Respekts.
2: Mit vor Ort ist Petre Heller. Seine Firma betreibt eine Online-Plattform, die E-Shops bei der Expansion ins Ausland hilft. Hellers Augenmerk liegt auf den neuen Möglichkeiten der künstlichen Intelligenz.
5: China ist im Bereich E-Commerce und KI sehr stark und Asien an sich ist für uns zentral. Wir haben sogar eine Filiale in Singapur. Wir erweitern beständig unser Netz an Partnerfirmen, die unser System dann an ihre Klienten weiterleiten. Ein solches Netzwerk wollen wir eben auch hier in China aufbauen.
2: Delegationsleiter Tomio Okamura selbst engagiert sich etwa im Bereich Tourismus. Gemeinsam mit Vertretern des Prager Václav Havel Flughafens hat er zum Auftakt seiner Reise mit China Eastern Airlines über neue Direktverbindungen verhandelt. Schon in einem Jahr soll es demnach Linienflüge ohne Zwischenstopp zwischen Tschechien und Shanghai geben und das dreimal die Woche. Laut Jiří Viskoč, verantwortlich für die Geschäftsentwicklungen des Prager Flughafens, ist dies aber nicht die einzige Destination, die im Gespräch ist.
5: Die Linie nach Shanghai hat eindeutig das größte Markt- und Handelspotenzial. Mittelfristig erwägen und verhandeln wir zudem schon Verbindungen nach Hongkong, eventuell auch nach Guangzhou.
2: Daneben steht der Wunsch im Raum für Tschechen, die Visumspflicht bei China-Reisen abzuschaffen. Dazu finden derzeit aber erst Konsultationen statt. Das Thema sei dann eher etwas für die Tagesordnung weiterer Besuche, betont Jiří Brodský, Staatssekretär im tschechischen Außenministerium.
5: Wir wollen den Dialog mit China jetzt erst einmal öffnen und die Beziehungen auf ein europäisches Normalniveau heben. Dazu gehört auch eine bestimmte Frequenz der offiziellen Besuche und Staatsempfänge sowie des Dialogs auf allerhöchster Ebene.
2: Dieses Ziel des Kabinetts von Premier Andrej Babiš ist in Tschechien umstritten. Die Vorgängerregierung von Petr Fiala hatte ihre Asienpolitik eher nach Taiwan ausgerichtet. Erst Anfang Juni dieses Jahres reiste der Senatsvorsitzende Miloš Vystrčil erneut in diesen Inselstaat, der seine Unabhängigkeit von China proklamiert hat. Eine Regierungsmaschine war Vystrčil für den Besuch verweigert worden, weswegen er einen Linienflug nahm. Jiří Brodský bewertet diese Taiwan-Kontakte als Abweichung.
5: Wir wollen jetzt eine optimale Positionierung suchen. Das heißt, dass es zwar gemeinsame Projekte mit Taiwan gibt und Tschechien dort eine Vertretung hat, aber wir verteidigen die Ein-China-Politik. Das sagen wir hier sehr deutlich und das wird auch genau wahrgenommen.
2: Zur Fortsetzung dieser Politik will Vizepremier Karel Havlíček, der zudem Minister für Industrie und Handel ist, im kommenden Jahr ebenfalls nach China reisen. Zur Abwägung der Außen- und Wirtschaftspolitik sagt er:
6: Natürlich gibt es nichts dagegen zu sagen, wenn man mit Taiwan zusammenarbeitet. Das Land ist ein sehr guter Partner, vor allem im Forschungsbereich. Aber es lassen sich sowohl gute Beziehungen mit Taiwan als auch mit China erreichen. Es geht nur darum, dass man dies pragmatisch und rational angeht.
2: Die derzeitige Delegationsreise von Tomio Okamura in China dauert noch bis Samstag.
1: Daniela Honigmann hat berichtet. Josef Wenzel Graf Radetzky war ein österreichischer Feldmarschall böhmischer Herkunft. Er gilt als einer der bedeutendsten Feldherren des 19. Jahrhunderts. Sein Denkmal stand von 1858 bis 1919 auf dem Kleinseitner Ring in Prag und soll nun dorthin zurückkehren. Das Prager Stadtparlament hat vor kurzem für die Rückkehr des Denkmals für Feldmarschall Radetzky auf den Kleinseitner Ring gestimmt. Diese Entscheidung ging in eine 20-jährige Diskussion und intensive Bemühungen voraus, bei denen sich allen voran der sogenannte Radetzky-Verein Prag für das Monument einsetzte. Der tschechische Rundfunk hat sich nun unter den Passanten auf der Kleinseite umgehört. Er spaziere oft über den Platz, sagt Prokop.
2: Es wäre schön, wenn es hier etwas gäbe. Es finden ja schon die Märkte statt, die eine Ergänzung bekommen könnten. Ich würde Bänke aber wahrscheinlich mehr schätzen, aber es ist eine gute Idee.
1: Auch Wladimir ist der Meinung, dass der Platz eine Aufwertung vertragen könnte.
2: Hier könnte alles Mögliche schön aussehen. Der Platz wirkt so karg. Es ist aber auf jeden Fall schon besser als der Parkplatz, der früher hier war. Statuen wären nicht schlecht. Ich weiß nur nicht, ob es unbedingt Radetzky sein muss. Aber so eine Reiterstatue, das wäre schon was.
1: Johann Josef Wenzel Anton Franz Karl Graf Radetzky von Radetz wurde 1766 auf Schloss Trzebnice in Mittelböhmen geboren. Nach seinem Eintritt in die kaiserliche Armee nahm der Adelige an zahlreichen Kämpfen teil, darunter auch an den Napoleonischen Kriegen. Den Höhepunkt seiner militärischen Karriere erreichte Radetzky im Revolutionsjahr 1848, als er in der Schlacht bei Custoza die Truppen des Königreichs Sardinien besiegte und damit die österreichische Herrschaft in Oberitalien sicherte. Der Feldherr starb 1858 im Alter von 91 Jahren in Mailand. Seit diesem Jahr stand ein Denkmal für den Feldmarschall auf dem Kleinseitner Ring. Im Jahr 1919, nach der Entstehung der Tschechoslowakischen Republik, wurde es demontiert. Einer der Gründe für die Entfernung des Monuments war Radetzkys Verbindung zur Donaumonarchie. Der Historiker Jaroslav Šebek erläutert.
2: Man kann sagen, dass Radetzky einer der erfolgreichsten böhmischen Feldherren war. In Österreich ist er sehr populär und genau das war auch der Grund, warum das Denkmal entfernt wurde. Es erinnerte schlichtweg zu sehr an die österreichische Tradition.
1: Da der ursprüngliche Standort des Denkmals im südöstlichen Teil des Platzes heute von einer Straße und Straßenbahnschienen besetzt ist, soll es künftig in der Mitte der Freifläche stehen. Die Figurengruppe ist knapp 6,80 Meter hoch und über 10 Tonnen schwer. Sie stellt Soldaten dar, die den siegreichen Feldmarschall auf einem Schild tragen. Die Originalskulptur von Emanuel und Josef Max wird derzeit im Lapidarium des Nationalmuseums gelagert. Die Prager Stadtführung hat beim Kulturministerium bereits einen Antrag auf deren Übernahme gestellt. Die Kosten für die Wiederaufstellung werden auf 600.000 bis 1,2 Millionen Euro geschätzt, je nachdem, ob das Ministerium das Original zur Verfügung stellt oder eine Kopie angefertigt werden muss. Laut dem Prager Stadtrat und Vorsitzenden des Kulturausschusses Jan Wolf handelt es sich um ein künstlerisch bedeutendes Werk, das an seinen ursprünglichen Platz zurückkehren sollte.
2: Historische Persönlichkeiten, noch dazu böhmischer Herkunft und aus dem böhmischen Adel, sollten in den öffentlichen Raum zurückkehren. Es ist ja schließlich mehr als ein Jahrhundert vergangen. Daher denke ich, dass es gut wäre, wenn Feldmarschall Radetzky als der bedeutendste und erfolgreichste böhmische Feldherr wieder im öffentlichen Raum erscheint.
6: Radetzky hat ihn Politiker von sich überzeugen können, der tschechische Komponist Antonín Dvořák hingegen nicht, obwohl der Weltruhm dieser Persönlichkeit unumstritten ist. Im Frühjahr dieses Jahres erschien auf dem Prager Immobilienmarkt das Angebot für eine Wohnung in der Žitná Straße, in der Dvořák über 20 Jahre lang gelebt hatte und auch starb. Obwohl der Kaufpreis niedriger war als die Kosten für die geplante Wiedererrichtung des Radetzky-Denkmals, zeigten weder das tschechische Kulturministerium noch der Kulturausschuss des Prager Magistrats Interesse an der Immobilie. Fast zeitgleich mit der Genehmigung des Denkmals wurde die Dvořák-Wohnung an einen neuen Eigentümer verkauft und dient nun als privates Appartement. Soweit das Tagesecho. Sie hören weiterhin die Auslandssendungen des tschechischen Rundfunks. Wir bleiben im deutschsprachigen Programm und widmen uns noch einmal der Persönlichkeit des österreichischen Offiziers. Wer war Josef Graf Radetzky? Till Janzer ist diese Frage in einem Kapitel aus der tschechischen Geschichte nachgegangen. Sie hören nun einen Beitrag aus unserem Archiv, der

0: diesem Sinn wird er auch erzogen. Jiří Pokorný ist Geschichtsprofessor an der Prager Karls-Universität.
1: Jan Josef Václav Radecký wurde am 2. November 1766, also genau vor 250 Jahren, geboren. Und zwar in einem Dorf Třebnice. Das ist bei der Stadt Sedlčany in Böhmen. Das kann man sagen ungefähr an der Grenze zwischen Mittelböhmen und Südböhmen. Und er entstammte einem ziemlich alten tschechischen Geschlecht, dessen Name schon während der Zeit des Königs Johann von Luxemburg auftauchte, also am Anfang des 14. Jahrhunderts. Seine Eltern starben sehr bald und er wurde von seinem Großvater erzogen. Und dieser Großvater, das war ein alter Offizier. Und auch Radecký dachte, dass also sein Glück in der Armee suchen und finden konnte.
0: Josef Radecký bewirbt sich an der Theresianischen Militärakademie. Doch bei der Musterung befindet der Arzt, dass der Jüngling zu schwach sei für die Strapazen des Soldatenlebens. Radecký wird also abgelehnt. So nimmt er den Umweg über ein Kürassierregiment, in das er eintritt. Was er in dem Moment nicht wissen kann, vor ihm liegen 72 Dienstjahre in der Armee, in der er für 5 Kaiser kämpfen und an 17 Feldzügen teilnehmen wird. Radeckis Karriere beginnt unter Kaiser Josef II. Mit dem letzten österreichischen Türkenkrieg. Sein Vorgesetzter ist General Gideon Ernst von Laudon.
1: Radecký zeigte Mut, Entschlossenheit und auch sehr große taktische und strategische Fähigkeiten. Und Gideon Laudon hat ihn gewählt und in seinen Stab gerufen. Und seitdem konnte er also den besten österreichischen Feldherren also in der Aktion besichtigen. Und so hat er also von ihm sehr viel gelernt.
0: Erstmals auszeichnen kann sich Graf Radecký in den Feldzügen gegen Napoleon. Und das, obwohl die habsburgische Armee den französischen Truppen in allen Belangen unterlegen ist. Organisation und Führung sind schlecht, die Ausrüstung taugt im Vergleich nur wenig. Der erste Erfolg gelingt spät, in der Schlacht bei Aspern östlich von Wien im Mai 1809.
1: Radecký hat auch an diesem Sieg ein kleines Teil, weil er gegen den Befehl ablehnte, sich zurückzuziehen. Und so der Feind konnte die österreichische Armee nicht abschneiden. Und er wurde dann mit dem Maria-Theresia-Orden ausgezeichnet, also mit dem größten oder wichtigsten österreichischen Militärorden. Mhm. Und dann die andere Schlacht, ganz wichtigste Schlacht, kann man sagen. Das war die Schlacht bei Leipzig, wo er als Chef des Militärstabes wirkte, und zwar unter dem Feldherrn Karl Fürst Schwarzenberg. Das war also vielleicht die wichtigste, die größte Schlacht, in der er wirklich sehr viel gemacht hat.
0: Orden klappern nun zwar um Radeckis Hals, aber es kommt der Karriereknick. Der Graf verfällt der Spielsucht, das restliche Geld verprasst seine Frau. Radecký wird degradiert und unter anderem als Festungskommandant ins mährische Olmütz abgeschoben. Ein reicher Freund muss aushelfen, um die ständigen Schulden der Familie zu begleichen. Erst unter dem Druck der liberalen und nationalen Bewegung im sogenannten Vormärz besinnt sich die militärische Führung wieder auf Radeckis Fähigkeiten. Er wird nach Italien beordert, um den dortigen Unabhängigkeits- und Freiheitskampf niederzuschlagen.
1: Am Anfang der 30er Jahre wurde er zum Befehlshaber der italienischen Armee. Und das war von großer Bedeutung, weil er dort sehr viele technische Neuerungen eingeführt hat. Er kümmerte sich auch sehr viel für das Wohl der Soldaten und hatte sogar gewisse Vorschläge für die Verbesserung des Lebens der gemeinen Leute. Also er hatte wirklich sehr große Verdienste für das österreichische Herrschaft in Italien. Und dann in den Revolutionsjahren 1848 und 1849 kämpfte er gegen den sardinischen König und gewann alle Schlachten gegen.

0: gegen diesen König.
1: Gerade diese Erfolge für das reaktionäre Regime sind es, die Josef Radetzky auch den Beinamen Retter der Monarchie einbringen. Sie leiten im ganzen Habsburger Reich die Konterrevolution ein. Und der konservative Teil der Kulturelite liegt dem Feldmarschall zu Füßen. Darunter Johann Strauß' Vater mit seinem berühmten Marsch, den er 1848 kurz vor seinem Tod schreibt.

0: Ich muss sagen, dass Radetzky, also sehr berühmt war zu dieser Zeit, sogar die Erzherzogin Sophie, also Mutter des späteren Kaisers Franz Josef, hat über ihn Gedichte geschrieben. Und das berühmteste Gedicht war von Grillparzer, das mit den Worten »In deinem Lager ist Österreich« beginnt. Also das ist vielleicht die beste Ehre für Radetzky. Johann Strauss Vater hat also Radetzky Marsch geschrieben. Und es ist vielleicht merkwürdig, dass dieser Strauss Vater ein großer Anhänger des Kaisers und der Ordnung und so weiter war. Aber sein Sohn, Johann Strauss Sohn, war Anhänger der Revolution. Und also beide waren in ganz anderen Lagern, kann man sagen.
1: Erst mit 91 Jahren wird Radetzky von seinen militärischen Funktionen in Italien entbunden. Das geschieht im Februar 1857. Die letzten Monate verbringt der altgediente Feldmarschall in Mailand, wo er am 5. Januar 1858 an den Folgen einer Verletzung und einer Lungenentzündung stirbt.

0: Noch zu Lebzeiten Radetzkys entsteht in Prag die Idee, ihm ein Denkmal zu setzen. Letztlich wird es erst im November 1858 enthüllt, geschaffen von den damals angesagten Bildhauerbrüdern Josef und Emanuel Max. Für den Guss aus Bronze werden die Kanonen der besiegten italienischen Truppen eingeschmolzen. Errichtet wird das Denkmal auf dem damaligen Radetzky-Platz, dem heutigen Kleinseidner-Platz. Historiker Pokorny.
1: Das ist nicht im Zentrum der Stadt, ja. Es ist ein bisschen abseits. Und das bedeutet auch vielleicht die Stellung Radetzkys in der Geschichtsbewusstsein der Tschechen im 19. Jahrhundert. Er wurde also ein bisschen abgeschoben, kann man sagen, aus dem Bewusstsein. Aber blieb dort natürlich ohne Zweifel.
0: Wenn Radetzky also eher als ein Nebenereignis in der tschechischen Geschichte galt, wie stand es dann andersherum mit seiner Beziehung zur Heimat Böhmen? Jiří Pokorný zögert etwas mit der Antwort.
1: Na, das ist eine schwierige Frage und ich glaube, diese Beziehung war nichts von Bedeutung. Seine Heimat war Österreich und Armee, wie in altem Rom Legio Mater Nostra. Für Radetzky war wichtig wirklich dieser Soldatenstand, Dienst in der Armee, Treue zum Kaiser und zur Dynastie, zum Kaisertum. Und das war meiner Meinung nach das Wichtigste für ihn. Aber man sagte, er konnte Tschechisch, aber er konnte auch andere Sprachen der Monarchie und er war imstande, fast mit jedem Soldat in seiner Muttersprache zu sprechen.
0: Aus diesem Treueverhältnis zur Monarchie lässt sich auch das Schicksal des Prager Radetzky-Denkmals ab dem Ersten Weltkrieg erklären. Zunächst herrscht im Sommer 1914 vor allem unter der deutschsprachigen Bevölkerung Böhmens große Kriegsbegeisterung. Die Menschen versammeln sich am Denkmal. Es gilt schließlich auch als Symbol der österreichischen Armee. Als aber 1918 die Habsburger Monarchie auseinanderfällt und die erste tschechoslowakische Republik entsteht, wird das Denkmal schnell demontiert und ins Lapidarium des Prager Nationalmuseums verfrachtet. Und dort steht es bis heute. Doch es kommt noch zu einer weiteren Begebenheit rund um das Denkmal.
1: Im Jahre 1936 wollte der österreichische Kanzler Schuschnigg dieses Denkmal wiedergewinnen. Er wollte dieses Denkmal, glaube ich, in Linz aufstellen, weil dieses Denkmal auch ein Kampfmittel der österreichischen Propaganda gegen Nazismus und so weiter wurde. Die tschechoslowakische Regierung hat mit ihm ein bisschen verhandelt, aber dann war daraus, kann man sagen, nichts. Das ist vielleicht schade für Österreich, aber für Prag ist es natürlich keine Schade, weil dieses Monument zu den schönsten Monumenten Radetzkys gehört und kann man sagen auch sehr wichtig ist, was die Monumente oder Denkmäler überhaupt anbelangt.
0: Heutige tschechische Fans der K&K-Monarchie treffen sich übrigens alljährlich zu Radetzkys Geburtstag im Lapidarium des Nationalmuseums. Und es scheint, als ob die Stadt Prag ernsthaft erwägt, das Denkmal wieder an seinen ursprünglichen Platz zurückzubringen. Allerdings gehen unter den tschechischen Politikern die Meinungen darüber weit auseinander.
2: Das war's für heute, liebe Hörerinnen und Hörer. Aus dem Studio verabschiedet sich Markéta Kachlíková. 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Auf Wiederhören.

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1: Guten Tag und herzlich willkommen zur Sendung von Radio Prag International. Am Mikrofon begrüßt Sie Markéta Kachlíková. Wir blicken heute auf politische Weichenstellungen in Asien und auf ein Stück Prager Stadtgeschichte, das vor einer Rückkehr steht. Hier sind die wichtigsten Themen für heute. Der tschechische Abgeordnetenhauschef Tomio Okamura verhandelt in China über neue Wirtschaftskooperationen im Zeichen der Ein-China-Politik. Unser erstes Thema im Tagesecho. Das Monument für den legendären Feldmarschall Radetzky soll nach über 100 Jahren wieder auf den Prager Kleinseitner Ring ziehen. Auch dazu haben wir einen Bericht. Und im zweiten Teil der Sendung beleuchten wir das Leben und das Mythos des österreichischen Offiziers Radetzky. Bleiben Sie dran. Nun aber gebe ich erst einmal ab an Till Janzer.
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3: Die tschechische Polizei hat nach einer Razzia im Prager Magistrat ihre Ermittlungen aufgenommen. Diese würden 6 Personen und 2 Firmen betreffen, teilte ein Sprecher der Staatsanwaltschaft in Prag am Mittwoch mit. Ihnen werde unter anderem Amtsmissbrauch, Bestechlichkeit und Geldwäsche vorgeworfen, hieß es. Am Dienstag hatte die Polizei das Amt für Straßen und Verkehr im Magistrat durchsucht. Der Prager Oberbürgermeister Bohuslav Svoboda kündigte danach an, den Koalitionsrat einzuberufen. Das Amt gehört zum Zuständigkeitsbereich des stellvertretenden Oberbürgermeisters für Verkehr Jaromir Beranek von den Piraten. Er verlange eine Erklärung der Lage, sagte Svoboda. Laut einer Gesetzesinitiative von Sportminister Boris Šťastný sollen die Kompetenzen des tschechischen Anti-Doping-Komitees erweitert werden. Dem Vorschlag nach könnte das Komitee unter anderem auch bei Wettbetrug und Stadiongewalt ermitteln. Wie Šťastný im entsprechenden Gesetzentwurf schreibt, soll sich eine zentrale Instanz um negative Auswüchse im Sport und ihre Prävention kümmern. Der Entwurf wurde vergangene Woche den Kabinettskollegen zur Beurteilung zugeschickt. Der Sportminister plant, dass die erweiterten Kompetenzen des Komitees ab Beginn kommenden Jahres gelten. Das Verkehrstechnikunternehmen Skoda Transportation aus Pilsen bereitet sich auf seine Umbenennung vor. Den neuen Namen und das neue Logo soll die Firma aus dem Konzern PPF spätestens bis Ende 2029 erhalten. Vorgestellt werden soll das Rebranding im September 2028 auf der InnoTrans in Berlin, der weltgrößten Fachmesse für Bahn- und Verkehrstechnik. Dies teilte ein Sprecher von Skoda Transportation mit. Die Umbenennung geht auf ein Abkommen mit dem Autohersteller Skoda zurück, um einen jahrzehntelangen Rechtsstreit zu beenden. Denn beide Unternehmen teilen nicht nur denselben Namen, sondern auch das Logo des geflügelten Pfeils. Im August ist eine parallele Kunstinstallation zwischen Prag und Stockholm geplant. Dabei sollen Menschen in der tschechischen Hauptstadt mit Menschen in der schwedischen Hauptstadt digital miteinander verbunden werden und einander Nachrichten übermitteln. Initiatoren der Installation sind der Verein Praho Project, der Kunstinterventionen im digitalen Raum veranstaltet, und seine schwedische Partnerorganisation Stockholm Project. Die Installation in Stockholm soll am 20. August enthüllt werden, die in Prag am 31. August. Beide bieten jeweils nur Platz für eine Person, die sich dann mit der in der anderen Stadt unterhalten kann. Trotz des frühen Ausscheidens des tschechischen Teams bei der Fußball-WM haben die Spiele der Mannschaft hierzulande den Restaurants und Kneipen Mehreinnahmen beschert. Die Umsätze seien an den Spieltagen um bis zu 44% im Schnitt angestiegen, berichtete die Presseagentur CTK aufgrund von Daten des Kassensystems Doktikatschka und des Essenslieferdienstes Foodora. Die Umsätze seien jedoch weniger gewesen als während der Eishockey-WM im Mai, hieß es weiter. Den Daten nach gaben die Fußballfans am meisten während des Vorrundenspiels gegen Südafrika aus. Es war die einzige der 3 Begegnungen Tschechiens bei der WM, die hierzulande nicht tief in der Nacht stattfand. Und zum Schluss noch die Wetteraussichten. Am Donnerstag ist es in Tschechien meist veränderlich bis stark bewölkt. Im Tagesverlauf sind verstärkt Schauer möglich, vereinzelt auch Gewitter. Die Tageshöchsttemperaturen liegen bei 17 bis 22 Grad, in Südmähren auch bis 24 Grad.
1: Das waren die aktuellen Nachrichten. 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Es folgt unser Tagesecho. Der Vorsitzende des tschechischen Abgeordnetenhauses, Tomio Okamura, weilt derzeit mit einer Parlaments- und Wirtschaftsdelegation in China. In welchen Bereichen er neue Kooperationen aushandelt und um welche Bedeutung die in bilateralen Beziehungen einerseits zu China und andererseits zu Taiwan beigemessen wird, dazu hören Sie nun Daniela Honigmann.
2: Energieversorgung, Industrie, Maschinenbau oder auch digitale Technologien. Rund 20 tschechische Unternehmer aus diesen Branchen handeln derzeit neue Verträge in China aus. Sie haben sich der Parlamentsdelegation angeschlossen, mit der Abgeordnetenhauschef Tomio Okamura am Sonntag zu einem offiziellen Besuch in das ostasiatische Land gereist ist. Unter anderem eröffnete er dort ein Forum des tschechisch-chinesischen Wirtschafts- und Handelsdialoges mit den Worten:
1: Unser heutiges Treffen ist vor allem der Ausdruck eines gemeinsamen Willens, die Zusammenarbeit zwischen unseren Ländern auszuweiten und das auf Grundlage des gegenseitigen Respekts.
2: Mit vor Ort ist Petre Heller. Seine Firma betreibt eine Online-Plattform, die E-Shops bei der Expansion ins Ausland hilft. Hellers Augenmerk liegt auf den neuen Möglichkeiten der künstlichen Intelligenz.
1: China ist im Bereich E-Commerce und KI sehr stark und Asien an sich ist für uns zentral. Wir haben sogar eine Filiale in Singapur. Wir erweitern beständig unser Netz an Partnerfirmen, die unser System dann an ihre Klienten weiterleiten. Ein solches Netzwerk wollen wir eben auch hier in China aufbauen.
2: Delegationsleiter Tomio Okamura selbst engagiert sich etwa im Bereich Tourismus. Gemeinsam mit Vertretern des Prager Václav Havel Flughafens hat er zum Auftakt seiner Reise mit China Eastern Airlines über neue Direktverbindungen verhandelt. Schon in einem Jahr soll es demnach Linienflüge ohne Zwischenstopp zwischen Tschechien und Shanghai geben und das dreimal die Woche. Laut Jiří Viskoč, verantwortlich für die Geschäftsentwicklungen des Prager Flughafens, ist dies aber nicht die einzige Destination, die im Gespräch ist.
1: Die Linie nach Shanghai hat eindeutig das größte Markt- und Handelspotenzial. Mittelfristig erwägen und verhandeln wir zudem schon Verbindungen nach Hongkong, eventuell auch nach Guangzhou.
2: Daneben steht der Wunsch im Raum für Tschechen, die Visumspflicht bei China-Reisen abzuschaffen. Dazu finden derzeit aber erst Konsultationen statt. Das Thema sei dann eher etwas für die Tagesordnung weiterer Besuche, betont Jiří Brodský, Staatssekretär im tschechischen Außenministerium.
1: Wir wollen den Dialog mit China jetzt erst einmal öffnen und die Beziehungen auf ein europäisches Normalniveau heben. Dazu gehört auch eine bestimmte Frequenz der offiziellen Besuche und Staatsempfänge sowie des Dialogs auf allerhöchster Ebene.
2: Dieses Ziel des Kabinetts von Premier Andrej Babiš ist in Tschechien umstritten. Die Vorgängerregierung von Petra Fiala hatte ihre Asienpolitik eher nach Taiwan ausgerichtet. Erst Anfang Juni dieses Jahres reiste der Senatsvorsitzende Miloš Vystrčil erneut in diesen Inselstaat, der seine Unabhängigkeit von China proklamiert hat. Eine Regierungsmaschine war Vystrčil für den Besuch verweigert worden, weswegen er einen Linienflug nahm. Jiří Brodský bewertet diese Taiwan-Kontakte als Abweichung.
1: Wir wollen jetzt eine optimale Positionierung suchen. Das heißt, dass es zwar gemeinsame Projekte mit Taiwan gibt und Tschechien dort eine Vertretung hat, aber wir verteidigen die Ein-China-Politik. Das sagen wir hier sehr deutlich und das wird auch genau wahrgenommen.
2: Zur Fortsetzung dieser Politik will Vizepremier Karel Havlíček, der zudem Minister für Industrie und Handel ist, im kommenden Jahr ebenfalls nach China reisen. Zur Abwägung der Außen- und Wirtschaftspolitik sagt er:
4: Natürlich gibt es nichts dagegen zu sagen, wenn man mit Taiwan zusammenarbeitet. Das Land ist ein sehr guter Partner, vor allem im Forschungsbereich. Aber es lassen sich sowohl gute Beziehungen mit Taiwan als auch mit China erreichen. Es geht nur darum, dass man dies pragmatisch und rational angeht.
2: Die derzeitige Delegationsreise von Tomio Okamura in China dauert noch bis Samstag.
1: Daniela Honigmann hat berichtet. Josef Wenzel Graf Radetzky war ein österreichischer Feldmarschall böhmischer Herkunft. Er gilt als einer der bedeutendsten Feldherren des 19. Jahrhunderts. Sein Denkmal stand von 1858 bis 1919 auf dem Kleinseitner Ring in Prag und soll nun dorthin zurückkehren. Das Prager Stadtparlament hat vor kurzem für die Rückkehr des Denkmals für Feldmarschall Radetzky auf den Kleinseitner Ring gestimmt. Diese Entscheidung ging eine 20-jährige Diskussion und intensive Bemühungen voraus, bei denen sich allen voran der sogenannte Radetzky-Verein Prag für das Monument einsetzte. Der tschechische Rundfunk hat sich nun unter den Passanten auf der Kleinseite umgehört. Er spaziere oft über den Platz, sagt Prokop.
2: Es wäre schön, wenn es hier etwas gäbe. Es finden ja schon die Märkte statt, die eine Ergänzung bekommen könnten. Ich würde Bänke aber wahrscheinlich mehr schätzen, aber es ist eine gute Idee.
1: Auch Wladimir ist der Meinung, dass der Platz eine Aufwertung vertragen könnte.
2: Hier könnte alles Mögliche schön aussehen. Der Platz wirkt so karg. Es ist aber auf jeden Fall schon besser als der Parkplatz, der früher hier war. Statuen wären nicht schlecht. Ich weiß nur nicht, ob es unbedingt Radetzky sein muss. Aber so eine Reiterstatue, das wäre schon was.
1: Johann Josef Wenzel Anton Franz Karl Graf Radetzky von Radetz wurde 1766 auf Schloss Trzebnice in Mittelböhmen geboren. Nach seinem Eintritt in die kaiserliche Armee nahm der Adelige an zahlreichen Kämpfen teil, darunter auch an den napoleonischen Kriegen. Den Höhepunkt seiner militärischen Karriere erreichte Radetzky im Revolutionsjahr 1848, als er in der Schlacht bei Custoza die Truppen des Königreichs Sardinien besiegte und damit die österreichische Herrschaft in Oberitalien sicherte. Der Feldherr starb 1858 im Alter von 91 Jahren in Mailand. Seit diesem Jahr stand ein Denkmal für den Feldmarschall auf dem Kleinseitner Ring. Im Jahr 1919, nach der Entstehung der Tschechoslowakischen Republik, wurde es demontiert. Einer der Gründe für die Entfernung des Monuments war Radetzkys Verbindung zur Donaumonarchie. Der Historiker Jaroslav Šebek erläutert.
2: Man kann sagen, dass Radetzky einer der erfolgreichsten böhmischen Feldherren war. In Österreich ist er sehr populär und genau das war auch der Grund, warum das Denkmal entfernt wurde. Es erinnerte schlichtweg zu sehr an die österreichische Tradition.
1: Da der ursprüngliche Standort des Denkmals im südöstlichen Teil des Platzes heute von einer Straße und Straßenbahnschienen besetzt ist, soll es künftig in der Mitte der Freifläche stehen. Die Figurengruppe ist knapp 6,80 Meter hoch und über 10 Tonnen schwer. Sie stellt Soldaten dar, die den siegreichen Feldmarschall auf einem Schild tragen. Die Originalskulptur von Emanuel und Josef Max wird derzeit im Lapidarium des Nationalmuseums gelagert. Die Prager Stadtführung hat beim Kulturministerium bereits einen Antrag auf deren Übernahme gestellt. Die Kosten für die Wiederaufstellung werden auf 600.000 bis 1,2 Millionen Euro geschätzt, je nachdem, ob das Ministerium das Original zur Verfügung stellt oder eine Kopie angefertigt werden muss. Laut dem Prager Stadtrat und Vorsitzenden des Kulturausschusses Jan Wolf handelt es sich um ein künstlerisch bedeutendes Werk, das an seinen ursprünglichen Platz zurückkehren sollte.
2: Historische Persönlichkeiten, noch dazu böhmischer Herkunft und aus dem böhmischen Adel, sollten in den öffentlichen Raum zurückkehren. Es ist ja schließlich mehr als ein Jahrhundert vergangen. Daher denke ich, dass es gut wäre, wenn Feldmarschall Radetzky als der bedeutendste und erfolgreichste böhmische Feldherr wieder im öffentlichen Raum erscheint.
4: Radetzky hat ihn Politiker von sich überzeugen können, der tschechische Komponist Antonín Dvořák hingegen nicht, obwohl der Weltruhm dieser Persönlichkeit unumstritten ist. Im Frühjahr dieses Jahres erschien auf dem Prager Immobilienmarkt das Angebot für eine Wohnung in der Žitná-Straße, in der Dvořák über 20 Jahre lang gelebt hatte und auch starb. Obwohl der Kaufpreis niedriger war als die Kosten für die geplante Wiedererrichtung des Radetzky-Denkmals, zeigten weder das tschechische Kulturministerium noch der Kulturausschuss des Prager Magistrats Interesse an der Immobilie. Fast zeitgleich mit der Genehmigung des Denkmals wurde die Dvořák-Wohnung an einen neuen Eigentümer verkauft und dient nun als privates Appartement. Soweit das Tagesecho. Sie hören weiterhin die Auslandssendungen des tschechischen Rundfunks. Wir bleiben im deutschsprachigen Programm und widmen uns noch einmal der Persönlichkeit des österreichischen Offiziers. Wer war Josef Graf Radetzky? Till Janzer ist diese Frage in einem Kapitel aus der tschechischen Geschichte nachgegangen. Sie hören nun einen Beitrag aus unserem Archiv, der erstmals 2016 anlässlich des 250. Geburtstags des Feldmarschalls ausgestrahlt wurde.
5: Kapitel aus der tschechischen Geschichte.
3: Als Radetzky zur Welt kommt, sitzen die Monarchen Europas noch fest im Sattel. Böhmen gilt damals als Teil Österreichs und für den Spross einer Adelsfamilie bedeutet dies den Dienst in der Armee des Riesenreiches. In diesem Sinn wird er auch erzogen. Jiří Pokorný ist Geschichtsprofessor an der Prager Karls-Universität.
6: Jan Josef Václav Radetzky wurde am 2. November 1766, also genau vor 250 Jahren, geboren. Und zwar in einem Dorf Třebnice. Das ist bei der Stadt Sedlčany in Böhmen. Das kann man sagen ungefähr an der Grenze zwischen Mittelböhmen und Südböhmen. Und er entstammte einem ziemlich alten tschechischen Geschlecht, dessen Name schon

0: Krebs. Radetzky wird also abgelehnt. So nimmt er den Umweg über ein Kürassierregiment, in das er eintritt. Was er in dem Moment nicht wissen kann, vor ihm liegen 72 Dienstjahre in der Armee, in der er für 5 Kaiser kämpfen und an 17 Feldzügen teilnehmen wird. Radetzkys Karriere beginnt unter Kaiser Joseph II. Mit dem letzten österreichischen Türkenkrieg. Sein Vorgesetzter ist General Gideon Ernst von Laudon.
1: Radetzky zeigte Mut, Entschlossenheit und auch sehr große taktische und strategische Fähigkeiten. Und Gideon Laudon hat ihn gewählt und in seinen Stab gerufen. Und seitdem konnte er also den besten österreichischen Feldherren also in der Aktion besichtigen. Und so hat er also von ihm sehr viel gelernt.
0: Erstmals auszeichnen kann sich Graf Radetzky in den Feldzügen gegen Napoleon. Und das, obwohl die habsburgische Armee den französischen Truppen in allen Belangen unterlegen ist. Organisation und Führung sind schlecht, die Ausrüstung taugt im Vergleich nur wenig. Der erste Erfolg gelingt spät, in der Schlacht bei Aspern östlich von Wien im Mai 1809.
1: Radetzky hat auch an diesem Sieg ein kleines Teil, weil er gegen den Befehl ablehnte, sich zurückzuziehen. Und so der Feind konnte die österreichische Armee nicht abschneiden. Und er wurde dann mit dem Maria-Theresia-Orden ausgezeichnet, also mit dem größten oder wichtigsten österreichischen Militärorden. Und dann die andere Schlacht, ganz wichtigste Schlacht, kann man sagen. Das war die Schlacht bei Leipzig, wo er als Chef des Militärstabes wirkte, und zwar unter dem Feldherrn Karl Fürst Schwarzenberg. Das war also vielleicht die wichtigste, die größte Schlacht, in der er wirklich sehr viel gemacht hat.
0: Orden klappern nun zwar um Radetzkys Hals, aber es kommt der Karriereknick. Der Graf verfällt der Spielsucht, das restliche Geld verprasst seine Frau. Radetzky wird degradiert und unter anderem als Festungskommandant ins mährische Olmütz abgeschoben. Ein reicher Freund muss aushelfen, um die ständigen Schulden der Familie zu begleichen. Erst unter dem Druck der liberalen und nationalen Bewegung im sogenannten Vormärz besinnt sich die militärische Führung wieder auf Radetzkys Fähigkeiten. Er wird nach Italien beordert, um den dortigen Unabhängigkeits- und Freiheitskampf niederzuschlagen.
1: Am Anfang der 30er Jahre wurde er zum Befehlshaber der italienischen Armee. Und das war von großer Bedeutung, weil er dort sehr viele technische Neuerungen eingeführt hat. Er kümmerte sich auch sehr viel für das Wohl der Soldaten und hatte sogar gewisse Vorschläge für die Verbesserung des Lebens der gemeinen Leute. Also er hatte wirklich sehr große Verdienste für das österreichische Herrschaft in Italien. Und dann in den Revolutionsjahren 1848 und 1849 kämpfte er gegen den sardinischen König und gewann alle Schlachten gegen diesen König.
0: Gerade diese Erfolge für das reaktionäre Regime sind es, die Josef Radetzky auch den Beinamen Retter der Monarchie einbringen. Sie leiten im ganzen Habsburger Reich die Konterrevolution ein. Und der konservative Teil der Kulturelite liegt dem Feldmarschall zu Füßen. Darunter Johann Strauß Vater mit seinem berühmten Marsch, den er 1848 kurz vor seinem Tod schreibt.

Ich muss sagen, dass Radetzky also sehr berühmt war zu dieser Zeit. Sogar die Erzherzogin Sophie, also Mutter des späteren Kaisers Franz Josef, hat über ihn Gedichte geschrieben. Und das berühmteste Gedicht war von Grillparzer, das mit den Worten »In deinem Lager ist Österreich« beginnt. Also das ist vielleicht

0: die beste Ehre für Radetzky. Johann Strauss Vater hat also Radetzky Marsch geschrieben und es ist vielleicht merkwürdig, dass dieser Strauss Vater ein großer Anhänger des Kaisers und der Ordnung und so weiter war, aber sein Sohn, Johann Strauss Sohn, war Anhänger der Revolution. Und also beide waren in ganz anderen Lagen, kann man sagen.
1: Erst mit 91 Jahren wird Radetzky von seinen militärischen Funktionen in Italien entbunden. Das geschieht im Februar 1857. Die letzten Monate verbringt der altgediente Feldmarschall in Mailand, wo er am 5. Januar 1858 an den Folgen einer Verletzung und einer Lungenentzündung stirbt.

0: Noch zu Lebzeiten Radetzkys entsteht in Prag die Idee, ihm ein Denkmal zu setzen. Letztlich wird es erst im November 1858 enthüllt, geschaffen von den damals angesagten Bildhauerbrüdern Josef und Emanuel Max. Für den Guss aus Bronze werden die Kanonen der besiegten italienischen Truppen eingeschmolzen. Errichtet wird das Denkmal auf dem damaligen Radetzky-Platz, dem heutigen Kleinseidner-Platz. Historiker Pokorny.
1: Das ist nicht im Zentrum der Stadt, ja. Es ist ein bisschen abseits. Und das bedeutet auch vielleicht die Stellung Radetzkys in der Geschichtsbewusstsein der Tschechen im 19. Jahrhundert. Er wurde also ein bisschen abgeschoben, kann man sagen, aus dem Bewusstsein. Aber blieb dort natürlich ohne Zweifel.
0: Wenn Radetzky also eher als ein Nebenereignis in der tschechischen Geschichte galt, wie stand es dann andersherum mit seiner Beziehung zur Heimat Böhmen? Jiří Pokorný zögert etwas mit der Antwort.
1: Na, das ist eine schwierige Frage und ich glaube, diese Beziehung war nichts von Bedeutung. Seine Heimat war Österreich und Armee, wie in altem Rom Legio Mater Nostra. Für Radetzky war wichtig wirklich dieser Soldatenstand, Dienst in der Armee, Treue zum Kaiser und zur Dynastie, zum Kaisertum. Und das war meiner Meinung nach das Wichtigste für ihn. Aber man sagte, er konnte Tschechisch, aber er konnte auch andere Sprachen der Monarchie und er war imstande, fast mit jedem Soldat in seiner Muttersprache zu sprechen.
0: Aus diesem Treueverhältnis zur Monarchie lässt sich auch das Schicksal des Prager Radetzky-Denkmals ab dem Ersten Weltkrieg erklären. Zunächst herrscht im Sommer 1914 vor allem unter der deutschsprachigen Bevölkerung Böhmens große Kriegsbegeisterung. Die Menschen versammeln sich am Denkmal. Es gilt schließlich auch als Symbol der österreichischen Armee. Als aber 1918 die Habsburger Monarchie auseinanderfällt und die erste tschechoslowakische Republik entsteht, wird das Denkmal schnell demontiert und ins Lapidarium des Prager Nationalmuseums verfrachtet. Und dort steht es bis heute. Doch es kommt noch zu einer weiteren Begebenheit rund um das Denkmal.
1: Im Jahre 1936 wollte der österreichische Kanzler Schuschnigg dieses Denkmal wieder gewinnen. Er wollte dieses Denkmal, glaube ich, in Linz aufstellen, weil dieses Denkmal auch ein Kampfmittel der österreichischen Propaganda gegen Nazismus und so weiter wurde. Die tschechoslowakische Regierung hat mit ihm ein bisschen verhandelt, aber dann war daraus, kann man sagen, nichts. Das ist vielleicht schade für Österreich, aber für Prag ist es natürlich keine Schade, weil dieses Monument zu den schönsten Monumenten Radetzkys gehört und kann man sagen auch sehr wichtig ist, was die Monumente oder Denkmäler überhaupt anbelangt.
0: Heutige tschechische Fans der K&K-Monarchie treffen sich übrigens alljährlich zu Radetzkys Geburtstag im Lapidarium des Nationalmuseums. Und es scheint, als ob die Stadt Prag ernsthaft erwägt, das Denkmal wieder an seinen ursprünglichen Platz zurückzubringen. Allerdings gehen unter den tschechischen Politikern die Meinungen darüber weit auseinander.
2: Das war's für heute, liebe Hörerinnen und Hörer. Aus dem Studio verabschiedet sich Markéta Kachlíková. Sie hörten Radio Prag International, den Auslandssender des tschechischen Rundfunks, auf Wiederhören.

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1: Guten Tag und herzlich willkommen zur Sendung von Radio Prag International. Am Mikrofon begrüßt Sie Markéta Kachlíková. Wir blicken heute auf politische Weichenstellungen in Asien und auf ein Stück Prager Stadtgeschichte, das vor einer Rückkehr steht. Hier sind die wichtigsten Themen für heute. Der tschechische Abgeordnetenhauschef Tomio Okamura verhandelt in China über neue Wirtschaftskooperationen im Zeichen der Ein-China-Politik. Unser erstes Thema im Tagesecho. Das Monument für den legendären Feldmarschall Radetzky soll nach über 100 Jahren wieder auf den Prager Kleinseitner Ring ziehen. Auch dazu haben wir einen Bericht. Und im zweiten Teil der Sendung beleuchten wir das Leben und das Mythos des österreichischen Offiziers Radetzky. Bleiben Sie dran. Nun aber gebe ich erst einmal ab an Till Janzer.
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3: Die tschechische Polizei hat nach einer Razzia im Prager Magistrat ihre Ermittlungen aufgenommen. Diese würden 6 Personen und 2 Firmen betreffen, teilte ein Sprecher der Staatsanwaltschaft in Prag am Mittwoch mit. Ihnen werde unter anderem Amtsmissbrauch, Bestechlichkeit und Geldwäsche vorgeworfen, hieß es. Am Dienstag hatte die Polizei das Amt für Straßen und Verkehr im Magistrat durchsucht. Der Prager Oberbürgermeister Bohuslav Svoboda kündigte danach an, den Koalitionsrat einzuberufen. Das Amt gehört zum Zuständigkeitsbereich des stellvertretenden Oberbürgermeisters für Verkehr Jaromír Beránek von den Piraten. Er verlange eine Erklärung der Lage, sagte Svoboda. Laut einer Gesetzesinitiative von Sportminister Boris Šťastný sollen die Kompetenzen des tschechischen Anti-Doping-Komitees erweitert werden. Dem Vorschlag nach könnte das Komitee unter anderem auch bei Wettbetrug und Stadiongewalt ermitteln. Wie Šťastný im entsprechenden Gesetzentwurf schreibt, soll sich eine zentrale Instanz um negative Auswüchse im Sport und ihre Prävention kümmern. Der Entwurf wurde vergangene Woche den Kabinettskollegen zur Beurteilung zugeschickt. Der Sportminister plant, dass die erweiterten Kompetenzen des Komitees ab Beginn kommenden Jahres gelten. Das Verkehrstechnikunternehmen Skoda Transportation aus Pilsen bereitet sich auf seine Umbenennung vor. Den neuen Namen und das neue Logo soll die Firma aus dem Konzern PPF spätestens bis Ende 2029 erhalten. Vorgestellt werden soll das Rebranding im September 2028 auf der InnoTrans in Berlin, der weltgrößten Fachmesse für Bahn- und Verkehrstechnik. Dies teilte ein Sprecher von Skoda Transportation mit. Die Umbenennung geht auf ein Abkommen mit dem Autohersteller Skoda zurück, um einen jahrzehntelangen Rechtsstreit zu beenden. Denn beide Unternehmen teilen nicht nur denselben Namen, sondern auch das Logo des geflügelten Pfeils. Im August ist eine parallele Kunstinstallation zwischen Prag und Stockholm geplant. Dabei sollen Menschen in der tschechischen Hauptstadt mit Menschen in der schwedischen Hauptstadt digital miteinander verbunden werden und einander Nachrichten übermitteln. Initiatoren der Installation sind der Verein Praho Project, der Kunstinterventionen im digitalen Raum veranstaltet, und seine schwedische Partnerorganisation Stockholm Project. Die Installation in Stockholm soll am 20. August enthüllt werden, die in Prag am 31. August. Beide bieten jeweils nur Platz für eine Person, die sich dann mit der in der anderen Stadt unterhalten kann. Trotz des frühen Ausscheidens des tschechischen Teams bei der Fußball-WM haben die Spiele der Mannschaft hierzulande den Restaurants und Kneipen Mehreinnahmen beschert. Die Umsätze seien an den Spieltagen um bis zu 44% im Schnitt angestiegen, berichtete die Presseagentur ČTK aufgrund von Daten des Kassensystems Doktikatschka und des Essenslieferdienstes Foodora. Die Umsätze seien jedoch weniger gewesen als während der Eishockey-WM im Mai, hieß es weiter. Den Daten nach gaben die Fußballfans am meisten während des Vorrundenspiels gegen Südafrika aus. Es war die einzige der 3 Begegnungen Tschechiens bei der WM, die hierzulande nicht tief in der Nacht stattfand. Und zum Schluss noch die Wetteraussichten. Am Donnerstag ist es in Tschechien meist veränderlich bis stark bewölkt. Im Tagesverlauf sind verstärkt Schauer möglich, vereinzelt auch Gewitter. Die Tageshöchsttemperaturen liegen bei 17 bis 22 Grad, in Südmähren auch bis 24 Grad.
1: Das waren die aktuellen Nachrichten. 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Es folgt unser Tagesecho. Der Vorsitzende des tschechischen Abgeordnetenhauses Tomio Okamura weilt derzeit mit einer Parlaments- und Wirtschaftsdelegation in China. In welchen Bereichen er neue Kooperationen aushandelt und um welche Bedeutung den bilateralen Beziehungen einerseits zu China und andererseits zu Taiwan beigemessen wird, dazu hören Sie nun Daniela Honigmann.
2: Energieversorgung, Industrie, Maschinenbau oder auch digitale Technologien. Rund 20 tschechische Unternehmer aus diesen Branchen handeln derzeit neue Verträge in China aus. Sie haben sich der Parlamentsdelegation angeschlossen, mit der Abgeordnetenhauschef Tomio Okamura am Sonntag zu einem offiziellen Besuch in das ostasiatische Land gereist ist. Unter anderem eröffnete er dort ein Forum des tschechisch-chinesischen Wirtschafts- und Handelsdialoges mit den Worten:
1: Unser heutiges Treffen ist vor allem der Ausdruck eines gemeinsamen Willens, die Zusammenarbeit zwischen unseren Ländern auszuweiten und das auf Grundlage des gegenseitigen Respekts.
2: Mit vor Ort ist Petr Heller. Seine Firma betreibt eine Online-Plattform, die E-Shops bei der Expansion ins Ausland hilft. Hellers Augenmerk liegt auf den neuen Möglichkeiten der künstlichen Intelligenz.
1: China ist im Bereich E-Commerce und KI sehr stark und Asien an sich ist für uns zentral. Wir haben sogar eine Filiale in Singapur. Wir erweitern beständig unser Netz an Partnerfirmen, die unser System dann an ihre Klienten weiterleiten. Ein solches Netzwerk wollen wir eben auch hier in China aufbauen.
2: Delegationsleiter Tomio Okamura selbst engagiert sich etwa im Bereich Tourismus. Gemeinsam mit Vertretern des Prager Václav Havel Flughafens hat er zum Auftakt seiner Reise mit China Eastern Airlines über neue Direktverbindungen verhandelt. Schon in einem Jahr soll es demnach Linienflüge ohne Zwischenstopp zwischen Tschechien und Shanghai geben und das dreimal die Woche. Laut Jiří Viskoč, verantwortlich für die Geschäftsentwicklungen des Prager Flughafens, ist dies aber nicht die einzige Destination, die im Gespräch ist.
1: Die Linie nach Shanghai hat eindeutig das größte Markt- und Handelspotenzial. Mittelfristig erwägen und verhandeln wir zudem schon Verbindungen nach Hongkong, eventuell auch nach Guangzhou.
2: Daneben steht der Wunsch im Raum für Tschechen, die Visumspflicht bei China-Reisen abzuschaffen. Dazu finden derzeit aber erst Konsultationen statt. Das Thema sei dann eher etwas für die Tagesordnung weiterer Besuche, betont Jiří Brodský, Staatssekretär im tschechischen Außenministerium.
1: Wir wollen den Dialog mit China jetzt erst einmal öffnen und die Beziehungen auf ein europäisches Normalniveau heben. Dazu gehört auch eine bestimmte Frequenz der offiziellen Besuche und Staatsempfänge sowie des Dialogs auf allerhöchster Ebene.
2: Dieses Ziel des Kabinetts von Premier Andrej Babiš ist in Tschechien umstritten. Die Vorgängerregierung von Petr Fiala hatte ihre Asienpolitik eher nach Taiwan ausgerichtet. Erst Anfang Juni dieses Jahres reiste der Senatsvorsitzende Miloš Vystrčil erneut in diesen Inselstaat, der seine Unabhängigkeit von China proklamiert hat. Eine Regierungsmaschine war Vystrčil für den Besuch verweigert worden, weswegen er einen Linienflug nahm. Jiří Brodský bewertet diese Taiwan-Kontakte als Abweichung.
1: Wir wollen jetzt eine optimale Positionierung suchen. Das heißt, dass es zwar gemeinsame Projekte mit Taiwan gibt und Tschechien dort eine Vertretung hat, aber wir verteidigen die Ein-China-Politik. Das sagen wir hier sehr deutlich und das wird auch genau wahrgenommen.
2: Zur Fortsetzung dieser Politik will Vizepremier Karel Havlíček, der zudem Minister für Industrie und Handel ist, im kommenden Jahr ebenfalls nach China reisen. Zur Abwägung der Außen- und Wirtschaftspolitik sagt er:
4: Natürlich gibt es nichts dagegen zu sagen, wenn man mit Taiwan zusammenarbeitet. Das Land ist ein sehr guter Partner, vor allem im Forschungsbereich. Aber es lassen sich sowohl gute Beziehungen mit Taiwan als auch mit China erreichen. Es geht nur darum, dass man dies pragmatisch und rational angeht.
2: Die derzeitige Delegationsreise von Tomio Okamura in China dauert noch bis Samstag.
1: Daniela Honigmann hat berichtet. Josef Wenzel Graf Radetzky war ein österreichischer Feldmarschall böhmischer Herkunft. Er gilt als einer der bedeutendsten Feldherren des 19. Jahrhunderts. Sein Denkmal stand von 1858 bis 1919 auf dem Kleinseidner Ring in Prag und soll nun dorthin zurückkehren. Das Prager Stadtparlament hat vor kurzem für die Rückkehr des Denkmals für Feldmarschall Radetzky auf den Kleinseidner Ring gestimmt. Diese Entscheidung ging in eine 20-jährige Diskussion und intensive Bemühungen voraus, bei denen sich allen voran der sogenannte Radetzky-Verein Prag für das Monument einsetzte. Der tschechische Rundfunk hat sich nun unter den Passanten auf der Kleinseite umgehört. Er spaziere oft über den Platz, sagt Prokop.
2: Es wäre schön, wenn es hier etwas gäbe. Es finden ja schon die Märkte statt, die eine Ergänzung bekommen könnten. Ich würde Bänke aber wahrscheinlich mehr schätzen, aber es ist eine gute Idee.
1: Auch Wladimir ist der Meinung, dass der Platz eine Aufwertung vertragen könnte.
2: Hier könnte alles Mögliche schön aussehen, der Platz wirkt so karg. Es ist aber auf jeden Fall schon besser als der Parkplatz, der früher hier war. Statuen wären nicht schlecht. Ich weiß nur nicht, ob es unbedingt Radetzky sein muss. Aber so eine Reiterstatue, das wäre schon was.
1: Johann Josef Wenzel Anton Franz Karl Graf Radetzky von Radetz wurde 1766 auf Schloss Trzebnice in Mittelböhmen geboren. Nach seinem Eintritt in die kaiserliche Armee nahm der Adelige an zahlreichen Kämpfen teil, darunter auch an den Napoleonischen Kriegen. Den Höhepunkt seiner militärischen Karriere erreichte Radetzky im Revolutionsjahr 1848, als er in der Schlacht bei Custoza die Truppen des Königreichs Sardinien besiegte und damit die österreichische Herrschaft in Oberitalien sicherte. Der Feldherr starb 1858 im Alter von 91 Jahren in Mailand. Seit diesem Jahr stand ein Denkmal für den Feldmarschall auf dem Kleinseidner Ring. Im Jahr 1919, nach der Entstehung der Tschechoslowakischen Republik, wurde es demontiert. Einer der Gründe für die Entfernung des Monuments war Radetzkys Verbindung zur Donaumonarchie. Der Historiker Jaroslav Šebek erläutert.
2: Man kann sagen, dass Radetzky einer der erfolgreichsten böhmischen Feldherren war. In Österreich ist er sehr populär und genau das war auch der Grund, warum das Denkmal entfernt wurde. Es erinnerte schlichtweg zu sehr an die österreichische Tradition.
1: Da der ursprüngliche Standort des Denkmals im südöstlichen Teil des Platzes heute von einer Straße und Straßenbahnschienen besetzt ist, soll es künftig in der Mitte der Freifläche stehen. Die Figurengruppe ist knapp 6,80 Meter hoch und über 10 Tonnen schwer. Sie stellt Soldaten dar, die den siegreichen Feldmarschall auf einem Schild tragen. Die Originalskulptur von Emanuel und Josef Max wird derzeit im Lapidarium des Nationalmuseums gelagert. Die Prager Stadtführung hat beim Kulturministerium bereits einen Antrag auf deren Übernahme gestellt. Die Kosten für die Wiederaufstellung werden auf 600.000 bis 1,2 Millionen Euro geschätzt, je nachdem, ob das Ministerium das Original zur Verfügung stellt oder eine Kopie angefertigt werden muss. Laut dem Prager Stadtrat und Vorsitzenden des Kulturausschusses Jan Wolf handelt es sich um ein künstlerisch bedeutendes Werk, das an seinen ursprünglichen Platz zurückkehren sollte.
2: Historische Persönlichkeiten, noch dazu böhmischer Herkunft und aus dem böhmischen Adel, sollten in den öffentlichen Raum zurückkehren. Es ist ja schließlich mehr als ein Jahrhundert vergangen. Daher denke ich, dass es gut wäre, wenn Feldmarschall Radetzky als der bedeutendste und erfolgreichste böhmische Feldherr wieder im öffentlichen Raum erscheint.
4: Radetzky hat ihn Politiker von sich überzeugen können, der tschechische Komponist Antonín Dvořák hingegen nicht, obwohl der Weltruhm dieser Persönlichkeit unumstritten ist. Im Frühjahr dieses Jahres erschien auf dem Prager Immobilienmarkt das Angebot für eine Wohnung in der Žitnáštraße, in der Dvořák über 20 Jahre lang gelebt hatte und auch starb. Obwohl der Kaufpreis niedriger war als die Kosten für die geplante Wiedererrichtung des Radetzky-Denkmals, zeigten weder das tschechische Kulturministerium noch der Kulturausschuss des Prager Magistrats Interesse an der Immobilie. Fast zeitgleich mit der Genehmigung des Denkmals wurde die Dvořák-Wohnung an einen neuen Eigentümer verkauft und dient nun als privates Appartement. Soweit das Tagesecho. 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Wir bleiben im deutschsprachigen Programm und widmen uns noch einmal der Persönlichkeit des österreichischen Offiziers. Wer war Josef Graf Radetzky? Till Janzer ist diese Frage in einem Kapitel aus der tschechischen Geschichte nachgegangen. Sie hören nun einen Beitrag aus unserem Archiv, der erstmals 2016 anlässlich des 250. Geburtstags des Feldmarschalls ausgestrahlt wurde.
5: Kapitel aus der tschechischen Geschichte.
3: Als Radetzky zur Welt kommt, sitzen die Monarchen Europas noch fest im Sattel. Böhmen gilt damals als Teil Österreichs und für den Spross einer Adelsfamilie bedeutet dies den Dienst in der Armee des Riesenreiches. In diesem Sinn wird er auch erzogen. Jiří Pokorný ist Geschichtsprofessor an der Prager Karls-Universität.
6: Jan Josef Václav Radetzky wurde am 2. November 1766, also genau vor 250 Jahren, geboren. Und zwar in einem Dorf Třebnice. Das ist bei der Stadt Sedlčany in Böhmen. Das kann man sagen ungefähr an der Grenze zwischen Mittelböhmen und Südböhmen. Und er entstammte einem ziemlich alten tschechischen Geschlecht, dessen Name schon während der Zeit des Königs Johann von Luxemburg auftauchte, also am Anfang des 14. Jahrhunderts. Seine Eltern starben sehr bald und er wurde von seinem Großvater erzogen. Und dieser Großvater, das war ein alter Offizier. Und auch Radetzky dachte, dass also sein Glück in der Armee suchen und finden konnte.
3: Josef Radetzky bewirbt sich an der Theresianischen Militärakademie. Doch bei der Musterung befindet der Arzt, dass der Jüngling zu schwach sei für die Strapazen des Soldatenlebens. Radetzky wird also abgelehnt. So nimmt er den Umweg über ein Kürassierregiment, in das er eintritt. Was er in dem Moment nicht wissen kann, vor ihm liegen 72 Dienstjahre in der Armee, in der er für 5 Kaiser kämpfen und an 17 Feldzügen teilnehmen wird. Radetzkys Karriere beginnt unter Kaiser Josef II. Mit dem letzten österreichischen Türkenkrieg. Sein Vorgesetzter ist General Gideon Ernst von Laudon.
6: Radetzky zeigte Mut, Entschlossenheit und auch sehr große taktische und strategische Fähigkeiten. Und Gideon Laudon

0: bei Aspern östlich von Wien im Mai 1809.
1: Radetzky hat auch an diesem Sieg ein kleines Teil, weil er gegen den Befehl ablehnte, sich zurückzuziehen. Und so der Feind konnte die österreichische Armee nicht abschneiden. Und er wurde dann mit dem Maria-Theresia-Orden ausgezeichnet, also mit dem größten oder wichtigsten österreichischen Militärorden. Und dann die andere Schlacht, ganz wichtigste Schlacht, kann man sagen. Das war die Schlacht bei Leipzig, wo er als Chef des Militärstabes wirkte, und zwar unter dem Feldherrn Karl Fürst Schwarzenberg. Das war also vielleicht die wichtigste, die größte Schlacht, in der er wirklich sehr viel gemacht hat.
0: Orden klappern nun zwar um Radetzkys Hals, aber es kommt der Karriereknick. Der Graf verfällt der Spielsucht, das restliche Geld verprasst seine Frau. Radetzky wird degradiert und unter anderem als Festungskommandant ins mährische Olmütz abgeschoben. Ein reicher Freund muss aushelfen, um die ständigen Schulden der Familie zu begleichen. Erst unter dem Druck der liberalen und nationalen Bewegung im sogenannten Vormärz besinnt sich die militärische Führung wieder auf Radetzkys Fähigkeiten. Er wird nach Italien beordert, um den dortigen Unabhängigkeits- und Freiheitskampf niederzuschlagen.
1: Am Anfang der 30er Jahre wurde er zum Befehlshaber der italienischen Armee. Und das war von großer Bedeutung, weil er dort sehr viele technische Neuerungen eingeführt hat. Er kümmerte sich auch sehr viel für das Wohl der Soldaten und hatte sogar gewisse Vorschläge für die Verbesserung des Lebens der gemeinen Leute. Also er hatte wirklich sehr große Verdienste für das österreichische Herrschaft in Italien. Und dann in den Revolutionsjahren 1848 und 1849 kämpfte er gegen den sardinischen König und gewann alle Schlachten gegen diesen König.
0: Gerade diese Erfolge für das reaktionäre Regime sind es, die Josef Radetzky auch den Beinamen Retter der Monarchie einbringen. Sie leiten im ganzen Habsburger Reich die Konterrevolution ein. Und der konservative Teil der Kulturelite liegt dem Feldmarschall zu Füßen. Darunter Johann Strauß' Vater mit seinem berühmten Marsch, den er 1848 kurz vor seinem Tod schreibt.

0: Ich muss sagen, dass Radetzky also sehr berühmt war zu dieser Zeit. Sogar die Erzherzogin Sophie, also Mutter des späteren Kaisers Franz Josef, hat über ihn Gedichte geschrieben. Und das berühmteste Gedicht war von Grillparzer, das mit den Worten »In deinem Lager ist Österreich« beginnt. Also das ist vielleicht die beste Ehre für Radetzky. Johann Strauss Vater hat also Radetzky Marsch geschrieben. Und es ist vielleicht merkwürdig, dass dieser Strauss Vater ein großer Anhänger des Kaisers und der Ordnung und so weiter war. Aber sein Sohn, Johann Strauss Sohn, war Anhänger der Revolution. Und also beide waren in ganz anderen Lagern, kann man sagen.
1: Erst mit 91 Jahren wird Radetzky von seinen militärischen Funktionen in Italien entbunden. Das geschieht im Februar 1857. Die letzten Monate verbringt der altgediente Feldmarschall in Mailand, wo er am 5. Januar 1858 an den Folgen einer Verletzung und einer Lungenentzündung stirbt.

Noch zu Lebzeiten Radetzkys entsteht in Prag die Idee, ihm ein Denkmal zu setzen. Letztlich wird es erst im November 1858 enthüllt,

0: geschaffen von den damals angesagten Bildhauerbrüdern Josef und Emanuel Max. Für den Guss aus Bronze werden die Kanonen der besiegten italienischen Truppen eingeschmolzen. Errichtet wird das Denkmal auf dem damaligen Radetzky-Platz, dem heutigen Kleinseidner-Platz. Historiker Pokorny.
1: Das ist nicht im Zentrum der Stadt, ja. Es ist ein bisschen abseits. Und das bedeutet auch vielleicht die Stellung Radetzkys in der Geschichtsbewusstsein der Tschechen im 19. Jahrhundert. Er wurde also ein bisschen abgeschoben, kann man sagen, aus dem Bewusstsein. Aber blieb dort natürlich ohne Zweifel.
0: Wenn Radetzky also eher als ein Nebenereignis in der tschechischen Geschichte galt, wie stand es dann andersherum mit seiner Beziehung zur Heimat Böhmen? Jiří Pokorný zögert etwas mit der Antwort.
1: Na, das ist eine schwierige Frage und ich glaube, diese Beziehung war nichts von Bedeutung. Seine Heimat war Österreich und Armee, wie in altem Rom Legio Mater Nostra. Für Radetzky war wichtig wirklich dieser Soldatenstand, Dienst in der Armee, Treue zum Kaiser und zur Dynastie, zum Kaisertum. Und das war meiner Meinung nach das Wichtigste für ihn. Aber man sagte, er konnte Tschechisch, aber er konnte auch andere Sprachen der Monarchie und er war imstande, fast mit jedem Soldat in seiner Muttersprache zu sprechen.
0: Aus diesem Treueverhältnis zur Monarchie lässt sich auch das Schicksal des Prager Radetzky-Denkmals ab dem Ersten Weltkrieg erklären. Zunächst herrscht im Sommer 1914 vor allem unter der deutschsprachigen Bevölkerung Böhmens große Kriegsbegeisterung. Die Menschen versammeln sich am Denkmal. Es gilt schließlich auch als Symbol der österreichischen Armee. Als aber 1918 die Habsburger Monarchie auseinanderfällt und die erste tschechoslowakische Republik entsteht, wird das Denkmal schnell demontiert und ins Lapidarium des Prager Nationalmuseums verfrachtet. Und dort steht es bis heute. Doch es kommt noch zu einer weiteren Begebenheit rund um das Denkmal.
1: Im Jahre 1936 wollte der österreichische Kanzler Schuschnigg dieses Denkmal wiedergewinnen. Er wollte dieses Denkmal, glaube ich, in Linz aufstellen, weil dieses Denkmal auch ein Kampfmittel der österreichischen Propaganda gegen Nazismus und so weiter wurde. Die tschechoslowakische Regierung hat mit ihm ein bisschen verhandelt, aber dann war daraus, kann man sagen, nichts. Das ist vielleicht schade für Österreich, aber für Prag ist es natürlich keine Schade, weil dieses Monument zu den schönsten Monumenten Radetzkys gehört und kann man sagen auch sehr wichtig ist, was die Monumente oder Denkmäler überhaupt anbelangt.
0: Heutige tschechische Fans der K&K-Monarchie treffen sich übrigens alljährlich zu Radetzkys Geburtstag im Lapidarium des Nationalmuseums. Und es scheint, als ob die Stadt Prag ernsthaft erwägt, das Denkmal wieder an seinen ursprünglichen Platz zurückzubringen. Allerdings gehen unter den tschechischen Politikern die Meinungen darüber weit auseinander.
2: Das war's für heute, liebe Hörerinnen und Hörer. Aus dem Studio verabschiedet sich Markéta Kachlíková. 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Auf Wiederhören.